0: Gewitter, sonst überwiegend trocken bei Tiefstwerten von 18 bis 7 Grad. Am Tage im Norden meist trocken, von Westen Schauer und teils unwetterartige Gewitter, Höchstwerte zwischen 19 Grad an der Nordsee bis 30 Grad im Breisgau. Es ist 2.03 Uhr.
1: Und hier der Verkehrsservice in der ARD-Nacht. Die A1 Lübeck-Hamburg wird zwischen Dreieck Hamburg-Südost und Dreieck Norderelbe in beiden Richtungen wegen Bauarbeiten noch bis etwa 9 Uhr gesperrt sein. Die A3 Oberhausen-Arnheim ist zwischen Emmerich-Ost und Beek in den Niederlanden wegen Bauarbeiten noch bis Montagmorgen gesperrt. Hier werden zwei Brücken abgerissen. Die A4 Köln Richtung Olpe ist zwischen Engelskirchen und Bielstein bis etwa 17 Uhr gesperrt. Die A9 Nürnberg Richtung Halle-Leipzig ist zwischen Lauf-Hersbruck und Schneidach nach einem Unfall gesperrt. Nutzen Sie bitte die empfohlene Umleitung über die U63. Die A9 Nürnberg Richtung Richtung München ist zwischen Allersberg und Hilpoltstein nach einem Unfall gesperrt. Hier ist die Umleitung über die U52. Die A33 Bielefeld Richtung Brilon ist zwischen Paderborn Schloss Neuhaus und Paderborn Elsen nach einem Unfall bis ca. 3 Uhr gesperrt. Die A63 Mainz Richtung Kaiserslautern ist zwischen Göllheim und Winnweiler wegen Fahrbahnerneuerung bis etwa 22 Uhr gesperrt. Die A66 Wiesbaden Richtung Frankfurt ist zwischen dem Schiersteiner Kreuz und Wiesbaden-Biebrich wegen einer Baustelle noch bis Montag früh etwa 5 Uhr gesperrt. Die Umleitung führt über die A643 und die A60. Die A93 Richtung Regensburg ist im Kreuz Regensburg wegen Bauarbeiten noch bis ca. 6 Uhr gesperrt. Auch hier ist eine Umleitung für Sie eingerichtet. Die A96 München-Lindau ist zwischen Kreuz Memmingen und Aitrach in beiden Richtungen wegen einer Baustelle noch bis 4 Uhr gesperrt. B91, die Merseburger Straße Richtung Halle, ist zwischen Tschkopau und Halle-Ammendorf nach einem Unfall gesperrt. Und die B198, Plau-Neustrelitz, ist in Höhe Chausseestraße nach einem Unfall in beiden Richtungen bis etwa 3 Uhr noch gesperrt. Allen unterwegs eine gute und sichere Fahrt.
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1: Was macht das Wochenende erst so richtig schön? Walking on Sunshine. Naja, die Sonne, so richtig ausgiebig scheint sie nicht an diesem Wochenende, aber bei uns im Radio allemal, hier mit der ARD-Hitnacht aus dem Landesfunkhaus in Dresden. Ich bin Heiko Rasch, ich grüße Sie.

Es wird 2.30 Uhr, hier der aktuelle Verkehrsservice in der ARD-Hitnacht. Die A1 Lübeck-Hamburg wird zwischen Dreieck Hamburg-Südost und Dreieck Norderelbe in beiden Richtungen wegen Bauarbeiten noch bis etwa 9 Uhr gesperrt sein. Die A2 Dortmund Richtung Oberhausen ist zwischen Dortmund Nordost und Mengede nach einem Unfall gesperrt. Die A3 Oberhausen-Arnheim ist zwischen Emmerich-Ost und Beek in den Niederlanden wegen Bauarbeiten noch bis Montagmorgen gesperrt. Hier werden zwei Brücken abgerissen. Die A4 Köln Richtung Olpe ist zwischen Engelskirchen und Bielstein bis etwa 17 Uhr am Nachmittag gesperrt.

0: Die A9 Nürnberg Richtung Halle-Leipzig ist zwischen Lauf Hersbruck und Schneitach nach einem Unfall gesperrt. Nutzen Sie hier bitte die Umleitung über die U63. Die A9 Nürnberg Richtung München ist zwischen Allersberg und Hilpoltstein nach einem Unfall gesperrt. Hier führt die Umleitung über die U52. Die A33 Bielefeld Richtung Brilon ist zwischen Paderborn Schloss Neuhaus und Paderborn Elsen nach einem Unfall noch bis ca. 3 Uhr gesperrt. Die A63 Mainz Richtung Kaiserslautern ist zwischen Göllheim und Winnweiler wegen Fahrbahnerneuerung bis heute Abend etwa 22 Uhr gesperrt. Die A66 Wiesbaden Richtung Frankfurt ist zwischen Schirsteiner Kreuz und Wiesbaden-Biebrich wegen einer Baustelle noch bis Montag früh etwa 5 Uhr gesperrt. Nutzen Sie hier bitte die Umleitung über die A643 und die A60. Die A93 Richtung Regensburg ist im Kreuz Regensburg wegen Bauarbeiten noch bis etwa 6 Uhr gesperrt. Auch hier ist eine Umleitung eingerichtet. Die A96 München-Lindau ist zwischen Kreuz Memmingen und Aitrach in beiden Richtungen wegen einer Baustelle noch bis etwa 4 Uhr gesperrt. B91, die Merseburger Straße Richtung Halle, ist zwischen Tschkopau und Halle-Ammendorf nach einem Unfall gesperrt. Und die B193 Plau-Neustrelitz ist in Höhe Chausseestraße gesperrt. Allen unterwegs gute und entspannte Fahrt.
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0: Billy Joel in der ARD-Nacht. Der Pianoman, wie er auch genannt wird, den Spitznamen, den erhielt er ja schon in seinen Anfangsjahren, als er damals in Bars und Kneipen am Piano saß und seine Gäste unterhielt. Bis in die größten Konzerthallen hat er es ja geschafft. Nun ist es etwas ruhiger um ihn geworden. Die letzten geplanten Konzerte mussten auch abgesagt werden. Im vergangenen Jahr litt er unter einer neurologischen Erkrankung und das braucht eben auch seine Zeit. Seine Frau gab aber kürzlich Entwarnung. Ihm gehe es schon sehr viel besser. Also ich denke, es ist nur eine Frage der Zeit, dass er seine Fans wieder auf der Bühne begeistern kann. Apropos begeistern, jetzt ein Song von ABBA, der so vielen auch aus dem Herzen spricht. So viele zeitlose Hits, die sie auf Platte gebracht haben. Die Songs, die so viele Erinnerungen wecken und die auch so viele textsicher mitsingen können. Thank you for the music. Danke für die Musik. Ja, da kann ich mich nur anschließen. Hier ist ABBA.
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0: die ARD-Hitnacht, unser Weg in den Sonntagmorgen hinein. Und habe ich nicht erst vor ein paar Wochen gesagt, sie scheint von der Bildfläche verschwunden zu sein. Jennifer Rush. Man hat ja auch lange kein Lebenszeichen von ihr gehört und schwupps ist sie wieder aufgetaucht. Vielleicht haben Sie es auch gesehen im Riverboot. Im MDR-Fernsehen am vergangenen Freitag. Stellen Sie sich vor, nach vielen Jahren hat sie doch wieder neue musikalische Pläne. Da sind wir doch gespannt, was sie uns da demnächst präsentieren wird. Wir erinnern uns ja heute noch gern an die vielen Hits aus den 80ern, die längst Klassiker geworden sind. Im Riverboat erzählte sie auch, dass sie nie ganz weg war, war in den vergangenen Jahren auch häufig in Deutschland, hatte hier und da einen Auftritt und jetzt plant sie also wieder neue Musikproduktionen. Wer die Talkrunde am Freitagabend im Riverboat verpasst hat, die Sendung wird wiederholt, heute Mittag dann um 11.40 Uhr im MDR-Fernsehen. Oder natürlich in der MDR-Mediathek auch zu sehen. Und man hat es ja auch eindrucksvoll sehen können, wie sie im Riverboat vom Publikum gefeiert wurde. Hier ist sie bei uns auch, Jennifer Rush, Heart Over Mind.
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1: Um 3 Uhr mit Olaf Knapp. Bundesforschungsministerin Bär sieht offenbar keine Chance mehr für eine baldige Erhöhung des BAföG. Dass zum Oktober zunächst das Wohngeld für Studenten steigt, galt eigentlich als in der Koalition abgemacht. Jetzt verkündet die Ministerin in einem Interview die Kehrtwende, berichtet aus der Nachrichtenredaktion Stefanie Meyer-Nägele.
2: Bundesforschungsministerin Bär sagte der Funke Mediengruppe, sie habe gehört, dass die Reform von den Regierungsfraktionen nicht mehr unterstützt werde. Die CSU-Politikerin äußerte Verständnis für das Mögliche aus und verwies auf Kürzungen bei Pflegebedürftigen und dem Kindergeld. Da könne man nicht an anderer Stelle gleichzeitig höhere Leistungen versprechen. Es sei kein Drama, wenn Studierende neben dem Studium jobbten und wichtige Erfahrungen fürs Leben und den Beruf sammelten, sagte Bär.
1: Die FDP hat Wolfgang Kubicki zum neuen Bundesvorsitzenden gewählt. Er setzte sich in einer Kampfabstimmung gegen Marie-Agnes Strack-Zimmermann durch. Anschließend sagte Kubicki, er sehe trotz der vielen Wahlniederlagen der FDP eine Zukunft für die Liberalen.
3: Ich habe heute über vieles gesprochen und mir auch sehr vieles angehört, was in diesem Land schiefläuft. Ich bin sicher, das Fenster für eine starke und mutige freiheitliche Kraft ist offen. Wir können es schaffen, wir werden es wagen müssen. Und wir werden den Menschen klar machen, dass wir ihnen die Freiheit zumuten, weil wir ihnen vertrauen, weil wir glauben, dass sie ihr Leben selbst gestalten können. Besser als jeder Staat, besser als jede Kommission, besser als jeder Wohlmeinende, der es für sie tun will. Freiheit ist keine Gefälligkeit, keine milde Gabe. Sie ist unser Recht. Sie ist Zumutung für jeden von uns, auch für uns selbst.
1: Der neue FDP-Vorsitzende Kubicki. In Hamburg entscheiden die Bürger heute über eine Olympia-Bewerbung der Stadt. Die Wahllokale sind ab 8 Uhr geöffnet. Mehr als 40% der Berechtigten haben ihre Stimme aber bereits per Brief abgegeben. Damit das Referendum Erfolg hat, muss eine Mehrheit mit Ja stimmen. Und mindestens 1/5 der Wahlberechtigten muss für Olympia in Hamburg sein. Mit einem Ergebnis wird gegen 22 Uhr gerechnet. Paris Saint-Germain hat das Finale der Fußball-Champions League gewonnen. Der Titelverteidiger aus Frankreich siegte gegen Englands Meister FC Arsenal aus London im Elfmeterschießen mit 4:3. Am Ende der regulären Spielzeit und der Verlängerung stand es 1:1. Kai Havertz hatte Arsenal in Führung geschossen. Dembélé gelang per Foul Elfmeter der Ausgleich. Das Wetter in Deutschland. Tagsüber im Norden meist trocken, von Westen Schauer und teils unwetterartige Gewitter, bei Höchstwerten zwischen 19 Grad an der Nordsee bis 30 Grad im Breisgau. Am Montag dann gebietsweise Schauer oder Gewitter bei 18 bis maximal 26 Grad, Dienstag Regen oder Gewitter, im Osten länger trocken, 19 bis 27 Grad. Es ist 3:03 Uhr.
4: Und hier der Verkehrsservice in der ARD-Hitnacht. Die A1 Lübeck-Hamburg wird zwischen Dreieck Hamburg-Südost und Dreieck Norderelbe in beiden Richtungen wegen Bauarbeiten noch bis etwa 9 Uhr gesperrt sein. Die A3 Oberhausen-Arnheim ist zwischen Emmerich-Ost und Beek in den Niederlanden wegen Bauarbeiten bis Montag früh gesperrt. Hier werden zwei Brücken abgerissen. Die A4 Köln Richtung Olpe ist zwischen Engelskirchen und Bielstein bis etwa 17 Uhr am Nachmittag gesperrt. Die A9 Nürnberg Richtung Halle-Leipzig ist zwischen Lauf-Hersbruck und Schneidach nach einem Unfall gesperrt. Nutzen Sie bitte die empfohlene Umleitung über die U63. Die A9 Nürnberg Richtung München ist zwischen Allersberg und Hilboldstein nach einem Unfall gesperrt. Auch hier ist eine Umleitung eingerichtet. Die führt über die U52. Die A33 Bielefeld Richtung Brilon ist zwischen Paderborn Schloss Neuhaus und Paderborn Elsen nach einem Unfall bis ca. 3 Uhr gesperrt. Die A63 Mainz Richtung Kaiserslautern ist zwischen Göllheim und Winnweiler wegen Fahrbahnerneuerung bis etwa 22 Uhr heute Abend gesperrt. Die A466 Wiesbaden Richtung Frankfurt ist zwischen dem Schiersteiner Kreuz und Wiesbaden-Biebrich wegen einer Baustelle noch bis Montag früh etwa 5 Uhr gesperrt. Die Umleitung führt sie über die A643 und die A60. Die A93 Richtung Regensburg ist im Kreuz Regensburg wegen Bauarbeiten noch bis etwa 6 Uhr gesperrt. Auch hier ist eine Umleitung für sie eingerichtet. Die A96 München-Lindau ist zwischen Kreuz Memmingen und Aitrach in beiden Richtungen wegen einer Baustelle noch bis etwa 4 Uhr gesperrt. Die A255, die A255 Zweig-Hamburg-Vettel statt auswärts, ist im Dreieck Norderelbe in der Überleitung zur A1 Richtung Lübeck wegen Bauarbeiten noch bis etwa 9 Uhr gesperrt. Die B51 Grenzübergang Hamweiler Saarbrücken ist zwischen Bübingen und der A620 Saarbrücken-Güdingen nach einem Unfall in beiden Richtungen gesperrt. Und B91, die Merseburger Straße Richtung Halle, ist zwischen Schkopau und Halle-Ammendorf nach einem Unfall gesperrt. Allen unterwegs eine gute und sichere Fahrt.
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4: Mit Whitney Houston geht's in diese Stunde. Ihre Erinnerungen leben ja auch weiter, auch hier in der ARD-Hitnacht, live aus dem Landesfunkhaus in Dresden. Ich bin Heiko Rasch, wünsche weiter eine angenehme Nacht. Und wenn Sie vielleicht auch schon früh aufstehen mussten, dann einen guten Start in diesen Sonntag. Schönen guten Morgen. Yeah.

Schon in den 70er Jahren konnte Smokey seine größten Erfolge feiern, damals noch mit Chris Norman als Sänger. Viele dieser Hits bringt er heute als Solist noch auf die Bühne. Aber auch Smokey selbst gibt er jedes Jahr etliche Konzerte, zum Beispiel heute auch in Cottbus. Und dazu ist ja auch noch eine Coverband, The Spirit of Smokey, unterwegs. Also der Kult lebt weiter. Und jetzt bei uns Erinnerung an Tina Turner.

Computerliebe, ja, die Module spielen verrückt. Schon damals, aus den 80er Jahren. Ja, wenn man damals schon gewusst hätte, was die Computer heute alles können, ist doch unglaublich, oder? Und manchmal auch erschreckend. Da lobe ich mir doch die gute alte Handarbeit, so wie beim Bäckerhandwerk zum Beispiel. Und da hat uns Helge aus Boppard gerade geschrieben. Und das liegt am Rhein und er betreibt ja eine Backstube und ist jetzt natürlich schon fleißig am Backen und Kneten und freut mich, dass Sie geschrieben haben. Was hat er geschrieben? Er wünscht eine angenehme Nacht weiter und denke, bei Ihnen ist es nicht so heiß wie bei mir in der Backstube. Das stimmt, gut temperiert hier, aber im Winter haben Sie es natürlich besser, ne? Viele Grüße und an dieser Stelle grüße ich natürlich auch mal alle, die das Bäckerhandwerk weiter hochhalten und jetzt vielleicht auch gerade am Backen und Kneten sind. Für unser aller gutes Frühstück. Und da wollen wir Sie natürlich auch ein bisschen motivieren, am besten gleich mit den Backstreet Boys. Sie sorgen ja in diesem Jahr auch in Deutschland für einige Konzerthöhepunkte. 10 Konzerte werden sie geben, vom 25. September bis zum 7. Oktober in der Merkur-Spielarena in Düsseldorf. Ja, da lassen Sie die 90er Jahre wieder hochleben.

0: 3.33 Uhr hier der Verkehrsservice in der ARD-Hitnacht. Allerhand los in dieser Nacht. Starten wir mit der A1 Lübeck-Hamburg. Die A1 wird zwischen Dreieck Hamburg-Südost und Dreieck Norderelbe in beiden Richtungen wegen Bauarbeiten noch bis 9 Uhr gesperrt sein. Die A3 Oberhausen-Arnheim ist zwischen Emmerich-Ost und Beek in den Niederlanden wegen Bauarbeiten noch bis Montagmorgen gesperrt. Hier werden zwei Brücken abgerissen. Die A4 Köln Richtung Olpe ist zwischen Engelskirchen und Bielstein bis heute Nachmittag 17 Uhr gesperrt. Die A9 Nürnberg Richtung Halle-Leipzig ist zwischen Laufhersbruck und Schneidach nach einem Unfall gesperrt. Die empfohlene Umleitung führt sie über die U63. Die A9 Nürnberg Richtung München ist zwischen Adersberg und Hilboldstein nach einem Unfall nach wie vor gesperrt. Hier führt die Umleitung über die U52. Die A33 Bielefeld Richtung Brilon ist zwischen Paderborn Schloss Neuhaus und Paderborn Elsen nach einem Unfall bis ca. 3.30 Uhr gesperrt. Die A63 Mainz Richtung Kaiserslautern ist zwischen Göllheim und Winnweiler wegen Fahrbahnerneuerung bis heute Abend 22 Uhr gesperrt. Die A66 Wiesbaden Richtung Frankfurt ist zwischen dem Schiersteiner Kreuz und Wiesbaden-Biebrich wegen einer Baustelle noch bis Montag früh etwa 5 Uhr gesperrt. Die Umleitung führt sie über die A643 und die A60. Die A93 Richtung Regensburg ist im Kreuz Regensburg wegen Bauarbeiten noch bis ca. 6 Uhr gesperrt. Hier ist eine Umleitung für Sie eingerichtet. Die A96 München-Lindau ist zwischen Kreuz Memmingen und Eitrach in beiden Richtungen wegen einer Baustelle noch bis etwa 4 Uhr gesperrt. Die A255 Zweig-Hamburg-Vettel ab Stadt auswärts ist im Dreieck Norderelbe in der Überleitung zur A1 Richtung Lübeck wegen Bauarbeiten noch bis etwa 9 Uhr gesperrt. Die B51 Grenzübergang Hannweiler-Saarbrücken ist zwischen Bübingen und der A620 Saarbrücken-Güdingen nach einem Unfall in beiden Richtungen gesperrt. Und B91, die Merseburger Straße Richtung Halle, ist zwischen Schkopau und Halle-Ammendorf nach einem Unfall gesperrt. Allen unterwegs eine gute und hoffentlich auch entspannte Fahrt. Kommen Sie gut an Ihr Ziel. Jetzt mit Bruce Springsteen.
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3.40 Uhr hier der Verkehrsservice mit einer aktuellen Meldung. Betrifft die A4 Görlitz Richtung Dresden. In Höhe Burkau ist die A4 nach einem Unfall gesperrt. Sollte Stau entstehen, bitte bilden Sie eine Gasse für die Rettungsfahrzeuge. In Höhe Burkau nach einem Unfall Vollsperrung. Bitte Vorsicht.

Da muss ich den Titel auch schon wieder abbrechen. Fangen wir gleich nochmal von vorn an. 3.41 Uhr. Hier nochmal der Verkehrsservice mit einer Gefahrenmeldung. Achtung, ein Falschfahrer auf der B17 Augsburg-Landsberg zwischen Messe-Universität in Augsburg und Kloster Lechfeld-Geltendorf kommt Ihnen ein Falschfahrer entgegen. Fahren Sie bitte äußerst rechts und überholen Sie nicht. Auf der B17 Augsburg-Landsberg zwischen Messe-Universität in Augsburg und Kloster Lechfeld-Geltendorf ein Falschfahrer. Vorsicht bitte in beiden Richtungen.

3.46 Uhr, hier nochmal der Verkehrsservice, immer noch aktuell, der Falschfahrer auf der B17, Augsburg-Landsberg. Zwischen Messeuniversität in Augsburg und Kloster Lechfeld-Geltendorf kommt Ihnen ein Falschfahrer entgegen, fahren Sie bitte äußerst rechts und überholen Sie nicht. Auf der B17 Augsburg-Landsberg zwischen Messeuniversität in Augsburg und Kloster Lechfeld-Geltendorf ist ein Falschfahrer unterwegs. Vorsicht bitte in beiden Richtungen.

Fox the Fox hier in der ARD-Hitnacht. Die niederländische Band hat doch auch in den 80ern begeistern können. Precious Little Diamond. Kleiner kostbarer Diamant. Na, wenn das nicht auch eine außergewöhnliche Liebeserklärung ist und genauso haltbar wie ein Diamant, ist doch auch dieser Song. Oh, gute Nachrichten aus der Verkehrsredaktion. 3.52 Uhr, eine Entwarnung. Von der B17 Augsburg-Landsberg zwischen Messe-Universität in Augsburg und Klosterlechfeld-Geltendorf ist kein Falschfahrer mehr unterwegs und wir wünschen allen unterwegs gute Fahrt. Und bis zu den Nachrichten hier noch Alan Parsons Project und zuvor noch Aha.

3.58 Uhr. Hier nochmal der Verkehrsservice, eine weitere Gefahrenmeldung. Ein weiterer Falschfahrer, diesmal auf der A60 Wittlich-Lüttich. Zwischen Kreuz Wittlich und Spangdahlem kommt Ihnen ein Falschfahrer entgegen. Fahren Sie bitte äußerst rechts und überholen Sie nicht. Auf der A60 Wittlich-Lüttich zwischen Kreuz Wittlich und Spangdahlem ist ein Falschfahrer unterwegs. Vorsicht in beiden Richtungen.

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1: Um 4 Uhr mit Olaf Knapp. Bundesforschungsministerin Bär sieht offenbar keine Chance mehr für eine baldige Erhöhung des BAföG. Dass zum Oktober zunächst das Wohngeld für Studenten steigt, galt in der Koalition eigentlich als abgemacht. Jetzt verkündet die Ministerin in einem Interview die Kehrtwende, berichtet aus der Nachrichtenredaktion Stefanie Meyer-Nägele.
2: Bundesforschungsministerin Bär sagte der Funke Mediengruppe, sie habe gehört, dass die Reform von den Regierungsfraktionen nicht mehr unterstützt werde. Die CSU-Politikerin äußerte Verständnis für das Mögliche aus und verwies auf Kürzungen bei Pflegebedürftigen und dem Kindergeld. Da könne man nicht an anderer Stelle gleichzeitig höhere Leistungen versprechen. Es sei kein Drama, wenn Studierende neben dem Studium jobbten und wichtige Erfahrungen fürs Leben und den Beruf sammelten, sagte Bär.
1: Die FDP setzt heute in Berlin ihren Bundesparteitag fort. Die Delegierten diskutieren über die inhaltliche Ausrichtung ihrer Partei. Aus der Nachrichtenredaktion Johannes Zuber.
3: Grundlage dafür ist ein Leitantrag des Bundesvorstands. Darin werden umfassende Reformen gefordert, vor allem für die Wirtschaft. So soll Bürokratie abgebaut werden, Subventionen sollen radikal gekürzt werden und es soll ein neues Steuersystem geben. Außerdem will die FDP eine kapitalgedeckte Aktienrente einführen, den Renteneintritt flexibler gestalten und zur Atomkraft zurückkehren. Mit diesem Programm will die Partei wieder genug Stimmen erhalten, um in ein Parlament einzuziehen. Das war ihr zuletzt vor 3 Jahren gelungen. Bei der Bundestagswahl vor gut einem Jahr und bei mehreren Landtagswahlen scheiterte die FDP an der 5%-Hürde.
1: Die Internationale Atomenergiebehörde verlangt Zugang zum ukrainischen Kernkraftwerk Saporischschja. Wie die IAEA mitteilte, wurde sie über einen Drohnenangriff auf die Turbinenhalle informiert. Es soll ein Loch in der Wand der Halle sein. Generaldirektor Grossi zeigte sich besorgt. Angriffe auf Atomanlagen seien wie ein Spiel mit dem Feuer. Russland behauptet, die Drohne sei vom ukrainischen Militär abgefeuert worden. Die ukrainische Armee weist das als Propaganda zurück. In Hamburg entscheiden die Bürger heute über eine Olympia-Bewerbung der Stadt. Die Wahllokale sind ab 8 Uhr geöffnet. Mehr als 40% der Berechtigten haben ihre Stimme aber bereits per Brief abgegeben. Damit das Referendum Erfolg hat, muss eine Mehrheit mit Ja stimmen und mindestens 1/5 der Wahlberechtigten muss für Olympia sein. Das Wetter in Deutschland. Am Tage im Norden meist trocken, von Westen Schauer und teils unwetterartige Gewitter. Höchstwerte zwischen 19 Grad an der Nordsee bis 30 Grad im Breisgau. Am Montag dann gebietsweise Schauer oder Gewitter bei 18 bis maximal 26 Grad. Es ist 4.03 Uhr.
4: Und hier der Verkehrsservice in der ARD-Hitnacht. Immer noch aktuell der Falschfahrer auf der A60 Wittlich-Lüttich. Zwischen Kreuz Wittlich und Spangdahlem kommt Ihnen ein Falschfahrer entgegen. Fahren Sie bitte äußerst rechts und überholen Sie nicht. Auf der A60 Wittlich-Lüttich zwischen Kreuz Wittlich und Spangdahlem ist ein Falschfahrer unterwegs. Vorsicht bitte in beiden Richtungen. Die A1 Lübeck-Hamburg wird zwischen Dreieck Hamburg-Südost und Dreieck Norderelbe in beiden Richtungen wegen Bauarbeiten noch bis etwa 9 Uhr gesperrt sein. Die A3 Oberhausen-Arnheim ist zwischen Emmerich-Ost und Beek in den Niederlanden wegen Bauarbeiten noch bis Montagmorgen gesperrt. Hier werden 2 Brücken abgerissen. Die A4 Köln Richtung Olpe ist zwischen Engelskirchen und Bielstein bis heute Nachmittag etwa 17 Uhr gesperrt. Die A4 Görlitz Richtung Dresden ist in Höhe Burkau nach einem Unfall gesperrt. Die A9 Nürnberg Richtung Halle-Leipzig ist zwischen Laufe-Hersbruck und Schneitach nach einem Unfall gesperrt. Hier die empfohlene Umleitung über die U63. Die A9 Nürnberg Richtung München ist zwischen Allersberg und Hilpoltstein nach einem Unfall gesperrt. Auch hier eine Umleitung, die führt über die U52. Die A63 Mainz Richtung Kaiserslautern ist zwischen Göllheim und Winnweiler wegen Fahrbahnerneuerung bis etwa 22 Uhr heute Abend gesperrt. Die A66 Wiesbaden Richtung Frankfurt ist zwischen dem Schiersteiner Kreuz und Wiesbaden-Biebrich wegen einer Baustelle bis Montag früh etwa 5 Uhr gesperrt. Nutzen auch Sie hier die Umleitung über die A643 und die A60. Die A93 Richtung Regensburg ist im Kreuz Regensburg wegen Bauarbeiten noch bis etwa 6 Uhr gesperrt. Auch hier ist eine Umleitung für Sie eingerichtet. Die A96 München-Lindau ist zwischen Kreuz Memmingen und Aitrach in beiden Richtungen wegen einer Baustelle noch bis ca. 4 Uhr gesperrt. Die A255 Zweig Hamburg-Vettel statt auswärts ist im Dreieck Norderelbe in der Überleitung zur A1 Richtung Lübeck wegen Bauarbeiten bis etwa 9 Uhr noch gesperrt. Und die B51 Grenzübergang Hahnweiler-Saarbrücken ist zwischen Bübingen und der A620 Saarbrücken-Güdingen nach einem Unfall in beiden Richtungen gesperrt. Allerhand los, wo es geht, gute Fahrt, kommen Sie gut an Ihr Ziel.
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4: Und wir starten mit dem erfolgreichsten britischen Musikduo, mit den Pet Shop Boys. 45-jähriges Jubiläum feiern die beiden in diesem Jahr. Bis heute sind sie unterwegs, geben ihre Konzerte international und auch in Deutschland. Geben sie noch 2 Konzerte am 10. Juli in Mönchengladbach und am 11.7. in Berlin. Ich grüße Sie. Willkommen hier in der ARD-Hitnacht.

4.13 Uhr, hier nochmal der Verkehrsservice, immer noch aktuell. Der Falschfahrer auf der A60 Wittlich-Lüttich zwischen Kreuz Wittlich und Spangdahlem. Kommt Ihnen ein Falschfahrer entgegen, fahren Sie bitte äußerst rechts, überholen Sie nicht. Auf der A60 Wittlich-Lüttich zwischen Kreuz Wittlich und Spangdahlem ist ein Falschfahrer unterwegs. Vorsicht bitte in beiden Richtungen.

4.18 Uhr hier der Verkehrsservice und auch die Gefahr ist vom Tisch. Eine Entwarnung auf der A60 Wittlich-Lüttich. Zwischen Kreuz Wittlich und Spangdahlem ist kein Falschfahrer mehr unterwegs. Wir wünschen allen unterwegs gute Fahrt.

0: James Blunt hier in der ARD-Hitnacht. Schon mit seinem Debütalbum vor über 20 Jahren, da haben sich ja all seine Wünsche auf einmal gleich mehr als erfüllt. Und jetzt bei uns die Beatles. Ja, was für eine Euphorie damals in den 60er Jahren. Genau vor 58 Jahren haben sie ja mit den Aufnahmen zu ihrem 9. Studioalbum The Beatles begonnen. Auffallend das schlichte weiße Cover und deshalb wird es ja auch als The White Album genannt. Und ich habe einen Song von ihrem Vorgängeralbum Magical Mystery Tour, magisch-geheimnisvolle Reise, und darauf ist Penny Lane verewigt. Von dem Namen war Paul McCartney damals so fasziniert, dass er daraus ein Lied machte. Mit John Lennon natürlich wieder gemeinsam. Penny Lane ist eine Straße in Liverpool und schuld ist wohl vor allem dieser Song, dass dieses Straßenschild so oft schon gestohlen wurde.
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0: Penny Lane, auch so ein Meisterwerk von Paul McCartney. Und er hat ja in dieser Woche ein neues Album veröffentlicht. Das Album The Boys of Jungle Lane. So heißt dieses Album. Gabi Biesinger aus London kennt auch die Hintergründe.
1: Ja, es geht in etwa der Hälfte der Songs um Kindheitserinnerungen an Liverpool, wo Paul McCartney und die anderen Beatles ja aufgewachsen sind. Und Paul wohnte damals in einem nicht so guten Viertel und ist oft die Dungeon Lane runtergeschlendert zum Strand, um Vögel zu beobachten. Das war eine kleine Flucht damals, hat er erzählt.
2: It was kind of escape, the road that led down to the shore. I had a little bird book. I used to be an ornithologist.
1: Aber eines Tages, da lauerten ihm die Boys of Dungeon Lane auf, um ihm die Uhr zu klauen.
2: One day the boys, big strapping guys, decided to mug me. They wanted my watch.
1: Aber die Sache ging gut aus. Die Polizei schnappte die Jungs und Paul kriegte seine Uhr wieder.
0: Erinnerungen, die man nie vergisst. Und jetzt auch festgehalten auf dem neuen Album The Boys of Jungle Lane von Paul McCartney. Und hier ist Icehouse.

0: Kurz nach 16:30, schönen guten Morgen, hier der aktuelle Verkehrsservice in der ARD-Hitnacht. Die A1 Lübeck-Hamburg wird zwischen Dreieck Hamburg-Südost und Dreieck Nordelbe in beiden Richtungen wegen Bauarbeiten noch bis etwa 9 Uhr gesperrt sein. Die A3 Oberhausen-Arnheim ist zwischen Emmerich-Ost und Beek in den Niederlanden wegen Bauarbeiten bis Montagmorgen gesperrt. Hier werden 2 Brücken abgerissen. Die A4 Köln Richtung Olpe ist zwischen Engelskirchen und Bielstein bis heute Nachmittag etwa 17 Uhr gesperrt. Die A4 Görlitz Richtung Dresden ist in Höhe Burkau nach einem Unfall gesperrt. Die A9 Nürnberg Richtung Halle-Leipzig ist zwischen Lauf Hersbruck und Schneitach nach einem Unfall gesperrt. Die empfohlene Umleitung hier über die U63. Die A9 Nürnberg Richtung München ist zwischen Allersberg und Hilboldstein nach einem Unfall gesperrt. Auch hier ist eine Umleitung eingerichtet, die führt über die U52. Die A63 Mainz Richtung Kaiserslautern ist zwischen Göllheim und Winnweiler wegen Fahrbahnerneuerung bis heute Abend etwa 22 Uhr gesperrt. Die A66 Wiesbaden Richtung Frankfurt ist zwischen dem Schiersteiner Kreuz und Wiesbaden-Biebrich wegen einer Baustelle noch bis Montag früh 5 Uhr gesperrt. Die Umleitung führt hier über die A643 und die A60. Die A93 Richtung Regensburg ist im Kreuz Regensburg wegen Bauarbeiten bis ca. 6 Uhr noch gesperrt. Auch hier ist eine Umleitung für Sie eingerichtet. Die A96 München-Lindau ist zwischen Kreuz Memmingen und Aitrach in beiden Richtungen wegen einer Baustelle noch bis etwa 4 Uhr gesperrt. Die A255 Zweig Hamburg-Vettel statt auswärts ist im Dreieck Nordelbe in der Überleitung zur A1 Richtung Lübeck wegen Bauarbeiten noch bis etwa 9 Uhr gesperrt. Und die B51 Grenzübergang Hahnweiler-Saarbrücken ist zwischen Bübingen und der A620 Saarbrücken-Güdingen nach einem Unfall in beiden Richtungen gesperrt. Allen unterwegs eine gute und wo es geht auch entspannte Fahrt. Jetzt mit Robin Gibb.
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0: Erinnerung an Olivia Newton-John. Leider auch schon fast 4 Jahre nicht mehr unter uns. Begeistert hat sie uns mit ihrer Musik, mit ihren Musical-Songs und später dann auch als Kämpferin. Ihr langjähriger Kampf gegen den Krebs, und dabei hat sie so vielen anderen Mut gemacht und den Kampf selbst verloren. Und er hat seine Europatour gerade beendet. Eric Clapton jetzt bei uns. Vielleicht waren Sie ja auch mit dabei bei einem seiner 3 Deutschland-Konzerte, die er gab. Einer der besten Gitarrespieler der Welt, Mr. Slowhand wird er auch genannt. Keiner kann so gekonnt die Töne ziehen wie er. Und bei manchen Konzerten kommt es ja vor, dass er mehrfach gerissene Saiten seiner Gitarre während eines Songs wechseln muss. Seine Fans wissen diese Zeit auch gut zu überbrücken und klatschen einfach einen langsamen Rhythmus. Im September, da packt er wieder die Koffer und geht auf große Amerika-Tour. Eric Clapton.
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1: Um 5 Uhr mit Olaf Knapp. Bundesforschungsministerin Baer sieht offenbar keine Chance mehr für eine baldige Erhöhung des BAföG. Dass zum Oktober zunächst das Wohngeld für Studenten steigt, galt in der Koalition eigentlich als abgemacht. Jetzt verkündet die Ministerin in einem Interview die Kehrtwende, berichtet aus der Nachrichtenredaktion Stefanie Meyer-Nägele.
2: Bundesforschungsministerin Baer sagte der Funke Mediengruppe, sie habe gehört, dass die Reform von den Regierungsfraktionen nicht mehr unterstützt werde. Die CSU-Politikerin äußerte Verständnis für das Mögliche aus und verwies auf Kürzungen bei Pflegebedürftigen und dem Kindergeld. Da könne man nicht an anderer Stelle gleichzeitig höhere Leistungen versprechen. Es sei kein Drama, wenn Studierende neben dem Studium jobbten und wichtige Erfahrungen fürs Leben und den Beruf sammelten, sagte Baer.
1: Die FDP setzt heute in Berlin ihren Bundesparteitag fort. Die Delegierten diskutieren über die inhaltliche Ausrichtung ihrer Partei. Aus der Nachrichtenredaktion Johannes Zuber.
3: Grundlage dafür ist ein Leitantrag des Bundesvorstands. Darin werden umfassende Reformen gefordert, vor allem für die Wirtschaft. So soll Bürokratie abgebaut werden, Subventionen sollen radikal gekürzt werden und es soll ein neues Steuersystem geben. Außerdem will die FDP eine kapitalgedeckte Aktienrente einführen, den Renteneintritt flexibler gestalten und zur Atomkraft zurückkehren. Mit diesem Programm will die Partei wieder genug Stimmen erhalten, um in ein Parlament einzuziehen. Das war ihr zuletzt vor 3 Jahren gelungen. Bei der Bundestagswahl vor gut einem Jahr und bei mehreren Landtagswahlen scheiterte die FDP an der 5%-Hürde.
1: Die Internationale Atomenergiebehörde verlangt Zugang zum ukrainischen Kernkraftwerk Saporischschja. Wie die IAEA mitteilte, wurde sie über einen Drohnenangriff auf die Turbinenhalle informiert. Es soll ein Loch in der Wand der Halle geben. Generaldirektor Grossi zeigte sich besorgt. Angriffe auf Atomanlagen seien wie ein Spiel mit dem Feuer. Russland behauptet, die Drohne sei vom ukrainischen Militär abgefeuert worden. Die ukrainische Armee weist das als Propaganda zurück. In Hamburg entscheiden die Bürger heute über eine Olympia-Bewerbung der Stadt. Die Wahllokale sind ab 8 Uhr geöffnet. Mehr als 40% der Berechtigten haben ihre Stimme aber bereits per Brief abgegeben. Damit das Referendum Erfolg hat, muss eine Mehrheit mit Ja stimmen und mindestens 1/5 der Wahlberechtigten muss für Olympia sein. Das waren die Nachrichten. Das Wetter in Deutschland. Am Tage im Norden meist trocken, von Westen her Schauer und teils unwetterartige Gewitter, Höchstwerte 19 Grad an der Nordsee bis 30 Grad im Breisgau. Am Montag dann gebietsweise Schauer oder Gewitter bei 18 bis maximal 26 Grad. Es ist 5.03 Uhr.
4: Und hier der Verkehrsservice in der ARD-Hitnacht. Die A1 Lübeck-Hamburg wird zwischen Dreieck Hamburg-Südost und Dreieck Norderelbe in beiden Richtungen wegen Bauarbeiten noch bis etwa 9 Uhr gesperrt sein. Die A3 Oberhausen-Arnheim ist zwischen Emmerich-Ost und Beek in den Niederlanden wegen Bauarbeiten noch bis Montagmorgen gesperrt. Hier werden 2 Brücken abgerissen. Die A4 Köln Richtung Olpe ist zwischen Engelskirchen und Bielstein bis etwa 17 Uhr gesperrt. Die A4 Görlitz Richtung Dresden ist in Höhe Burkau nach einem Unfall gesperrt. Die A9 Nürnberg Richtung Halle-Leipzig ist zwischen Laufe-Hersbruck und Schneidach nach einem Unfall gesperrt. Nutzen Sie hier bitte die empfohlene Umleitung über die U63. Die A9 Nürnberg Richtung München ist zwischen Allersberg und Hilboldstein nach einem Unfall gesperrt. Auch hier ist eine Umleitung eingerichtet. Die führt über die U52. Die A45 Dortmund Richtung Hagen ist zwischen Ausfahrt Kreuz Dortmund Nordwest und Kreuz Castrop-Rauxel Ost nach einem Unfall gesperrt. Die A663 Mainz Richtung Kaiserslautern ist zwischen Göllheim und Winnweiler wegen Fahrbahnerneuerung bis heute Abend etwa 22 Uhr gesperrt. Die A66 Wiesbaden Richtung Frankfurt ist zwischen dem Schiersteiner Kreuz und Wiesbaden-Biebrich wegen einer Baustelle noch bis Montag früh etwa 5 Uhr gesperrt. Hier führt die Umleitung über die A643 und die A60. Die A93 Richtung Regensburg ist im Kreuz Regensburg wegen Bauarbeiten noch bis ca. 6 Uhr gesperrt. Auch hier ist eine Umleitung für Sie eingerichtet. Die A96 München-Lindau ist zwischen Kreuz Memmingen und Aidrach in beiden Richtungen wegen einer Baustelle gesperrt. Die A255 Zweikamburg-Vettel stadtauswärts ist im Dreieck Norderelbe in der Überleitung zur A1 Richtung Lübeck wegen Bauarbeiten bis 9 Uhr gesperrt. Und die B51 Grenzübergang Kannweiler-Saarbrücken ist zwischen Bübingen und der A620 Saarbrücken-Güdingen nach einem Unfall in beiden Richtungen nach wie vor gesperrt. Allen unterwegs eine gute und sichere Fahrt. Kommen Sie gut an Ihr Ziel.
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4: Noch bis um 6 aus dem Landesfunkhaus in Dresden. Ich bin Heiko Rasch. Allen Frühaufstehern schönen guten Morgen. Und was wünsche ich Ihnen da heute für diesen Tag?

0: Unverkennbar. Johannes Oerding hier in der ARD Hit Nachts. Einer seiner zahlreichen Hits an guten Tagen. Möge es ein guter Tag für Sie werden. Heute dieser Sonntag, für viele ja der schönste Tag der Woche. Johannes Oerding, Ende März hat er ja sein neues Album auf den Markt gebracht. Hotel hat er das Album genannt. Auch wieder die Spitze der Charts damit erreichen können. Und das Leben im Hotel beginnt für ihn ja auch in der kommenden Woche, denn er geht wieder auf große Tour. Krönender Abschluss, dann sein Konzert am 12. September. Eine goldene Nacht mit Johannes Oerding und der NDR Big Band. Gleich bei uns Rod Stewart, zuvor noch Taco.
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1: Kurz nach 5:30, schönen guten Morgen. Hier der aktuelle Verkehrsservice in der ARD-Hitnacht. Die A1 Lübeck-Hamburg wird zwischen Dreieck Hamburg Südost und Dreieck Norderelbe in beiden Richtungen wegen Bauarbeiten noch bis etwa 9 Uhr gesperrt sein. Die A3 Oberhausen-Arnheim ist zwischen Emmerich Ost und Beek in den Niederlanden wegen Bauarbeiten noch bis Montagmorgen gesperrt. Hier werden 2 Brücken abgerissen. Die A3 Nürnberg Richtung Passau ist zwischen Neumarkt Ost und Fellburg wegen Löscharbeiten gesperrt. Die A4 Köln Richtung Olpe ist zwischen Engelskirchen und Bielstein bis heute Nachmittag etwa 17 Uhr gesperrt. Die A4 Görlitz Richtung Dresden ist in Höhe Burkau nach einem Unfall gesperrt. Die A9 Nürnberg Richtung München ist zwischen Allersberg und Hilpoltstein nach einem Unfall gesperrt. Nutzen Sie hier bitte die Umleitung über die U52. Die A45 Dortmund Richtung Hagen ist zwischen Ausfahrt Kreuz Dortmund Nordwest und Kreuz Castrop-Rauxel Ost nach einem Unfall gesperrt. Die A63 Mainz Richtung Kaiserslautern ist zwischen Göllheim und Winnweiler wegen Fahrbahnerneuerung bis heute Abend etwa 22 Uhr gesperrt. Die A66 Wiesbaden Richtung Frankfurt ist zwischen dem Schirsteiner Kreuz und Wiesbaden-Biebrich wegen einer Baustelle bis Montag früh 5 Uhr gesperrt. Nutzen Sie hier bitte die Umleitung über die A643 und die A60. Die A93 Richtung Regensburg ist im Kreuz Regensburg wegen Bauarbeiten noch bis etwa 6 Uhr gesperrt. Auch hier ist eine Umleitung für Sie eingerichtet. Die A96 München-Lindau ist zwischen Kreuz Memmingen und Aidrach in beiden Richtungen wegen einer Baustelle gesperrt. Die A255 Zweig Hamburg-Vettel statt auswärts ist im Dreieck Norderelbe in der Überleitung zur A1 Richtung Lübeck wegen Bauarbeiten noch bis etwa 9 Uhr gesperrt. Und die B51 Grenzübergang Kannweiler-Saarbrücken ist zwischen Bübingen und der A620 Saarbrücken-Güdingen nach einem Unfall in beiden Richtungen gesperrt. Allen unterwegs, gute Fahrt, kommen Sie entspannt an Ihr Ziel. Jetzt mit Ace of Base.
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Sascha hier in der ARD-Hitnacht, Lucky Day, und das soll doch vor allem ein glücklicher Sonntag werden. Hier lunscht ja auch schon wieder die Sonne ins Studiofenster, aber man soll ja den Tag nicht vor dem Abend loben. Da sind ja heute wieder vielerorts einige Gewitterwolken angekündigt. 5:45 Uhr, schönen guten Morgen.

5.50 Uhr, 10 vor 6, schönen guten Morgen und auf geht's in die letzte Runde dieser ARD-Hitnacht. Danke fürs Dabeisein und vor allem auch fürs Mitmachen. Danke für die zahlreichen E-Mails ins Studio in dieser Nacht. Und heute Abend übernehmen ja dann wieder die Kollegen aus Magdeburg für eine Woche die ARD-Hitnacht. Ich bin Heiko Rasch, kommen Sie gut und entspannt durch diesen Sonntag.

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1: Mit Elke Martens, guten Morgen. BAföG wird möglicherweise doch nicht erhöht. FDP-Parteitag berät über Leitantrag für Neustart Deutschlands. Eisbären Bremerhaven verpassen Einzug in erste Basketball-Bundesliga. Das Wetter, Sonne und Wolken, teils Schauer, 17 bis 23 Grad. Die Ausbildungsförderung für Studentinnen und Studenten, das BAföG, wird wohl doch nicht erhöht. Bundesforschungsministerin Dorothee Bär sagte der Funke Mediengruppe, zwar habe sie alle Weichen gestellt, die Reform werde aber von den Regierungsfraktionen nicht mehr unterstützt. Mehr von Stefanie Meyer-Negle.
2: Die CSU-Politikerin äußerte Verständnis für das Mögliche aus und verwies auf Kürzungen bei Pflegebedürftigen und dem Kindergeld. Da könne man nicht an anderer Stelle gleichzeitig höhere Leistungen versprechen. Dass es überhaupt BAföG in Deutschland gibt und keine Studiengebühren, ist aus ihrer Sicht eine privilegierte Situation. Es sei kein Drama, wenn Studierende neben dem Studium jobbten und wichtige Erfahrungen fürs Leben und den Beruf sammelten, sagte Bär.
1: Die FDP-Delegierten wollen am zweiten Tag ihres Bundesparteitags in Berlin über einen Leitantrag des Bundesvorstandes abstimmen. In dem Antrag wird ein liberaler Neustart unseres Landes gefordert. Die Liberalen fordern Reformen, die ihrer Ansicht nach dringend notwendig wären. Darunter sind viele bekannte Forderungen der FDP, etwa Bürokratie und Regulierung abzubauen, Subventionen radikal zu kürzen und die Schuldenbremse wieder einzuhalten. US-Verteidigungsminister Pete Hegseth hat den NATO-Verbündeten erneut mit Konsequenzen gedroht, sollten diese ihre Verteidigungsausgaben nicht deutlich erhöhen. Wer sich weigere, mehr Verantwortung zu übernehmen, werde mit einer deutlichen Reaktion umgehen müssen, sagte Hegseth beim Sicherheitsforum Shangri-La-Dialog in Singapur. Jasper Tiedemann mit Einzelheiten.
3: Hegseth forderte vor allem westeuropäische Staaten auf Moralpredigten zu verzichten, wenn sie mit den USA nicht einer Meinung seien. Zudem kündigte Hegseth wichtige Entscheidungen zur Sicherheit Europas an, ohne auf Einzelheiten einzugehen. Einem Bericht der Welt am Sonntag zufolge wollen die USA bei einer NATO-Konferenz im Juni darüber informieren, welche militärischen Fähigkeiten sie künftig nicht mehr oder nur noch eingeschränkt für die Verteidigung Europas bereitstellen werden.
1: Paris Saint-Germain hat seinen Titel verteidigt und zum zweiten Mal in der Vereinsgeschichte die Fußball-Champions League gewonnen. Die Franzosen setzen sich im Finale gegen den FC Arsenal London mit 5:4 nach Elfmeterschießen durch. In der regulären Spielzeit stand es 1:1. Und die Eisbären Bremerhaven haben den Aufstieg in die Basketball-Bundesliga verpasst. Im entscheidenden Spiel bei Phoenix Hagen gab es eine deutliche 65:85 Niederlage. Aus der Sportredaktion Olaf Rathjer.
4: Eisbärenkapitän Adrian Breitlauch konnte nach der Schlusssirene die Tränen nicht zurückhalten. Und auch bei seinen Mannschaftskollegen und den 200 mitgereisten Fans war die Enttäuschung riesig. Schließlich waren sie so nah dran am Wiederaufstieg. So nah wie noch nie in ihrer mittlerweile 7-jährigen Zweitliga-Zeit. Doch am Ende reichte die Kraft nicht gegen vor allem in der zweiten Halbzeit stark aufspielende Hagener. Während die Gastgeber den Aufstieg feiern durften, kündigten die Eisbären Bremerhaven an, in der kommenden Saison einen erneuten Anlauf starten zu wollen.
1: Das waren die Nachrichten mit Elke Martens.
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1: Die aktuellen Temperaturen: Bremen Mitte 10 Grad, Cuxhaven 12 Grad, Rodenburg 10 Grad. Der Tag startet teils mit Nebelfeldern, die im Laufe des Vormittags aber der Sonne weichen. Den Tag über dann meist freundlich. Im südlichen Emsland können sich aber auch ein paar Schauer oder Gewitter bilden. Lokal sind sogar Starkregen und Sturmböen möglich. Die Temperaturen steigen auf 21 bis 23 Grad.
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1: Oldenburg, Kreienbrück, die Klingenbergstraße zwischen Marburger Straße und Brandenburger Straße in beiden Richtungen gesperrt.
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7: Die aktuellen Temperaturen: Bremen Mitte 10 Grad, Cuxhaven 12 Grad, Varel 11 Grad. Der Tag startet teils mit Nebelfeldern, die im Laufe des Vormittags der Sonne weichen. Den Tag über dann meist freundlich. Im südlichen Emsland können sich ein paar Schauer oder Gewitter bilden. Lokal sind auch Starkregen und Sturmböen möglich. Die Temperaturen steigen heute auf 21 bis 23 Grad.
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7: Aktuell liegen uns keine Meldungen vor, allen unterwegs. Eine gute Fahrt.

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1: Don't get me wrong, Pretenders lief auf der Mannschaftsfahrt 1986. Damals war WM in Mexiko. Argentinien wurde Weltmeister. Don't get
0: me wrong. The Pretenders. Exile. 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Und Herz. 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
1: Mit Elke Martens, guten Morgen. FDP-Parteitag berät über neues Programm. BAföG-Erhöhung zum Wintersemester fällt aus. Eisbären Bremerhaven verpassen Einzug in erste Basketball-Bundesliga. Das Wetter Sonne und Wolken, teils Schauer, 17 bis 23 Grad. Die FDP setzt am Vormittag ihren Bundesparteitag in Berlin fort und will über den künftigen Kurs beraten. Die Liberalen wollen einen Neustart für das Land und dazu dringend notwendige Reformen. Dazu liegt den Delegierten ein Leitantrag des FDP-Bundesvorstands vor. Was im Leitantrag steht, berichtet aus Berlin Clemens Schulze.
2: Der sieht unter anderem einen 4-Stufen-Steuertarif, eine Einschränkung des Rechts auf Teilzeit sowie die Einführung von 2 Karenztagen für erkrankte Arbeitnehmer vor. Außerdem sollen Subventionen radikal gekürzt, der Renteneintritt flexibler gestaltet und zur Atomenergie zurückgekehrt werden. Gestern kam es überraschend zur Kampfkandidatur um den Parteivorsitz, nachdem die Europa- und Verteidigungspolitikerin Marie-Agnes Strack-Zimmermann ihren Hut in den Ring geworfen hatte, was im Plenum einigen Jubel auslöste. Doch Wolfgang Kubicki entschied die Wahl für sich. Fast 60% der Delegierten gaben ihm die Stimme. Der neue Parteichef betonte, mit ihm werde es keine Zusammenarbeit mit der AfD geben. Er rief die FDP zur Geschlossenheit auf. Man werde gebraucht als Kraft der sozialen Marktwirtschaft, nicht der sozialen Umverteilung, so Kubicki.
1: Die Ausbildungsförderung für Studentinnen und Studenten, das BAföG, wird wohl doch nicht erhöht. Bundesforschungsministerin Dorothee Bär sagte der Funke Mediengruppe, zwar habe sie alle Weichen gestellt, die Reform werde aber von den Regierungsfraktionen nicht mehr unterstützt. Mehr von Stefanie Meyer-Negle.
3: Die CSU-Politikerin äußerte Verständnis für das Mögliche aus und verwies auf Kürzungen bei Pflegebedürftigen und dem Kindergeld. Da könne man nicht an anderer Stelle gleichzeitig höhere Leistungen versprechen. Dass es überhaupt BAföG in Deutschland gibt und keine Studiengebühren, ist aus ihrer Sicht eine privilegierte Situation. Es sei kein Drama, wenn Studierende neben dem Studium jobbten und wichtige Erfahrungen fürs Leben und den Beruf sammelten, sagte Bär.
1: Die internationale Atomenergiebehörde fordert Zugang zum ukrainischen Kernkraftwerk Saporischschja. Die Behörde schreibt bei X, sie sei über einen Drohnenangriff auf die Turbinenhalle des Kernkraftwerks informiert worden. Es soll ein Loch in der Wand der Halle sein. Russland behauptet, die Drohne sei vom ukrainischen Militär gesteuert worden. Kiew weist das zurück und sprach von einem Propagandatrick der Russen. Paris Saint-Germain hat seinen Titel verteidigt und zum zweiten Mal in der Vereinsgeschichte die Fußball-Champions League gewonnen. Die Franzosen besiegten im Finale den FC Arsenal London am Ende mit 5:4 nach Elfmeterschießen. In der regulären Spielzeit stand es 1:1. Die Eisbären Bremerhaven haben den Aufstieg in die erste Basketball-Bundesliga verpasst. Im entscheidenden Spiel bei Phoenixhagen gab es eine deutliche 65:85 Niederlage. Kapitän Adrian Breitlauch sagte am Abend nach dem Spiel gegenüber Radio Bremen, die Mannschaft hat alles gegeben.
4: Wir sind ganz nah dran an einem ganz, ganz großen Traum gewesen, den wir jetzt knapp nicht erreicht haben. Schwierig, das in Worte zu fassen, aber natürlich niedergeschlagen hat ist das zweite Wort, aber trotzdem gleichzeitig, wir können stolz auf uns sein.
1: Hagen ist mit dem Sieg automatisch in die Basketball-Bundesliga aufgestiegen. Nächsten Sonntag geht's im Finale gegen die Kirchheim Knights, dann noch um den Gewinn der Pro-A-Meisterschaft. Das waren die Nachrichten mit Elke Martens.
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1: Die aktuellen Temperaturen. Bremen Mitte 10 Grad, Cuxhaven 12 Grad, Varel 11 Grad. Der Tag startet teils mit Nebelfeldern, die im Laufe des Vormittags aber der Sonne weichen. Den Tag über meist freundlich. Im südlichen Emsland können auch ein paar Schauer oder Gewitter runterkommen. Lokal sind Starkregen und Sturmböen möglich. Die Temperaturen steigen heute auf 21 bis 23 Grad.
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1: Im Moment liegen uns keine Meldungen vor. Allen unterwegs eine gute Fahrt.
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1: Die aktuellen Temperaturen: Bremen Mitte 13 Grad, Cuxhaven 14 Grad, Rothenburg 13 Grad. Den Tag über meist freundlich mit Sonne und Wolken. Im südlichen Emsland können sich auch ein paar Schauer oder Gewitter bilden. Lokal sind auch Starkregen und Sturmböen möglich. Die Temperaturen steigen auf 21 bis 23 Grad.
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1: Aktuell liegen uns keine Meldungen vor. Allen unterwegs eine gute Fahrt.
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1: Ein Stuhlkreis. Drumherum viele Kameras. 84 aufgeregte Bürgerinnen und Bürger unterschiedlicher Herkunft. Alle aus Deutschland. So muss man sich das jüngste Projekt der ARD vorstellen. 84 Leute sitzen im Kreis. Sie stehen für 84 Millionen Deutsche. Wie bei einer Talkshow wird das ganze Gespräch aufgezeichnet. Mit dem Titel »Was Deutschland verbindet«. Das Experiment kann man in der ARD-Mediathek abrufen. Es funktioniert. Die Leute sprechen miteinander, hören aufmerksam zu, sie argumentieren sorgfältig, niemand schreit, kaum Empörungen, kein Gebrüll. Was da beredet wird? Bekenntnisse werden lautstark vorgetragen. Demokratie ist nicht verhandelbar. Demokratie muss auch gelebt werden. Wenn mal die Falschen dran sind, muss man sie halt abwählen. Die Fragen und Zweifel der Menschen werden leiser und vorsichtiger formuliert. Ich weiß mittlerweile nicht mehr, wofür diese Partei steht. Wenn nur die Brandmauer bleibt, was dann? Oder warum kommen nicht diejenigen an die Macht, die am meisten Stimmen haben? Und dann ein Wort, das immer wieder fällt: aushalten. Wir müssen lernen, die Meinungen anderer auszuhalten. Aber miteinander reden, nachdenken, sich aushalten, das geht. Vielleicht ist unser ganzes Leben ein gemeinsames Gespräch, ein Ringen um den Sinn, um Antworten und Gemeinsamkeiten. Heute am Sonntag Trinitatis denken wir Christinnen und Christen daran, dass Gott in sich selbst ein Gespräch ist, sozusagen ein innerer Stuhlkreis aus den Personen Vater, Sohn und Heiliger Geist. Jede dieser drei hat eine andere Aufgabe. Schöpfung der Vater, Erlösung der Sohn, Heiligung der Geist. Ein Gott mit drei Gesichtern, aber ein Gott. Denn beim Wichtigen ist der Dreieinige einer Meinung. Für die Menschen bin ich da. Niemals lasse ich den Gesprächsfaden zu ihnen abreißen. Hier.

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1: Mit Elke Martens, guten Morgen. BAföG wird möglicherweise doch nicht erhöht. FDP-Parteitag berät über Neuausrichtung der Partei. Eisbären Bremerhaven verpassen Einzug in erste Basketball-Bundesliga. Das Wetter, Sonne und Wolken, teils Schauer, 17 bis 23 Grad. Eine Erhöhung des BAföG, also der Ausbildungsförderung fürs Studium, ist offenbar vom Tisch. Im Koalitionsvertrag hatten Union und SPD noch vereinbart, das BAföG zu modernisieren und zu erhöhen. Doch nun sieht Bundesforschungsministerin Dorothee Bär keine Chance mehr für die Reform. Das hat sie der Funke Mediengruppe gesagt. Aus der Nachrichtenredaktion Irene Lottes.
2: Ihr Haus habe alle Weichen für die Reform gestellt, aber sie habe gehört, dass die Pläne von den Regierungsfraktionen nicht mehr unterstützt werden, sagte Forschungsministerin Bär der Funke Mediengruppe. Noch im April schien der Streit um die Finanzierung beendet. Bei der Haushaltsaufstellung sei eine Einigung erzielt worden, hieß es da noch. Jetzt offenbar die Kehrtwende. Ministerin Bär zeigt aber Verständnis. Angesichts von Kürzungen bei Pflegebedürftigen und dem Kindergeld könne man nicht an anderer Stelle höhere Leistungen versprechen. Laut dem Koalitionsvertrag wollten Union und SPD das BAföG in einer großen Novelle modernisieren. Ab dem kommenden Wintersemester sollte es mehr Geld für die Wohnung geben. Dann sollte der Grundbedarf an das Niveau der Grundsicherung angepasst werden.
1: Die FDP startet am Vormittag in die zweite Runde ihres Bundesparteitags. Auf der Tagesordnung steht ein Leitantrag des Vorstands. Darin wird gefordert, Bürokratie und Regulierung abzubauen, Subventionen zu kürzen und die Schuldenbremse wieder einzuhalten. In der ARD wurde der neue FDP-Vorsitzende Wolfgang Kubicki gefragt, wie er Rücksicht nehmen werde auf die Positionen seiner Kontrahentin Marie-Agnes Strack-Zimmermann und ihrer Gefolgschaft.
3: Gar nicht, weil meine Aufgabe nicht darin besteht, irgendjemanden zu gewinnen, sondern dazu beizutragen, dass die Freien Demokraten von den Wählerinnen und Wählern wieder ernst genommen werden. Es ist völlig egal, wie wir uns nach innen selbst empfinden, ob wir lustig oder traurig sind. Entscheidend ist, wir brauchen gute Ergebnisse bei Wahlen. Und darum werde ich mich kümmern.
1: Gestern hatten die FDP-Delegierten den bisherigen Vizechef Kubicki zum neuen Bundesvorsitzenden gewählt. In einer überraschenden Kampfabstimmung gegen die Europapolitikerin Strack-Zimmermann holte er 60%. Die Bremer Innenstadt gehört heute Nachmittag den Kindern. Das Aktionsbündnis Kidical Mass ruft Kinder, ihre Eltern und andere Fahrradbegeisterte zu einer Fahrraddemo auf. Die Organisatoren, zu denen unter anderem der ADFC Bremen und mehrere Klimainitiativen gehören, wollen sich mit der Aktion für mehr Sicherheit von Kindern im Straßenverkehr einsetzen. Die Fahrraddemo startet gegen 14 Uhr an der Grundschule Oderstraße in der Neustadt und fährt dann eine 6 Kilometer Strecke durch die Innenstadt bis nach Walle. Es werden bis zu 300 Teilnehmer erwartet. Laut Polizei kann es auf der Strecke kurzzeitig zu Straßensperrungen kommen. Paris Saint-Germain hat seinen Titel verteidigt und zum zweiten Mal in der Vereinsgeschichte die Fußball-Champions League gewonnen. Die Franzosen besiegten im Finale den FC Arsenal London, am Ende mit 5:4 nach Elfmeterschießen. In der regulären Spielzeit stand es 1:1. Und die Eisbären Bremerhaven haben den Aufstieg in die Basketball-Bundesliga verpasst. Im entscheidenden Spiel bei Phoenix Hagen gab es eine deutliche 65:85 Niederlage. Aus der Sportredaktion Olaf Rathje.
4: Eisbärenkapitän Adrian Breitlauch konnte nach der Schlusssirene die Tränen nicht zurückhalten. Und auch bei seinen Mannschaftskollegen und den 200 mitgereisten Fans war die Enttäuschung riesig. Schließlich waren sie so nah dran am Wiederaufstieg. So nah wie noch nie in ihrer mittlerweile 7-jährigen Zweitligazeit. Doch am Ende reichte die Kraft nicht gegen vor allem in der zweiten Halbzeit stark aufspielende Hagener. Während die Gastgeber den Aufstieg feiern durften, kündigten die Eisbären Bremerhaven an, in der kommenden Saison einen erneuten Anlauf starten zu wollen.
1: Das waren die Nachrichten mit Elke Martens.
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5: 14 Grad in Cuxhaven, 13 haben wir in Bremerhaven, 13 Grad Bremen, 13 Verden. Die Temperaturen für den heutigen Tag: 17 bis 23 Grad. Im südlichen Bremer Umland können ein paar Schauer stattfinden, auch Gewitter sind möglich. Die nächste Nacht dann: Temperaturen 10 bis 13, 14 Grad, morgen der Montag dann recht mild, 23 Grad in Essen, 22 in Bremen und ein paar Quellwolken.
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5: Jetzt haben wir es 8:04. Wir haben keine Meldungen, alles frei. Gute Fahrt.
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5: Mit Ansgar Langhorst, guten Morgen, schönen Sonntag.
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0: Nacht, Barclay, hier ist Bremen 1. Am frühen Sonntagmorgen, 7:45 haben wir es. Guten Morgen. Ach, wie schade, ach, wie schade. Die Eisbären Bremerhaven hätten es ja fast gepackt, in die Bundesliga aufzusteigen. Die Basketballer aus Bremerhaven hatten das Duell vor der Nase. Es stand 2-2, Best of 5 hieß es dann. Also wer zuerst 3 Spiele gewonnen hat, der hat es dann geschafft. 2-2, wie gesagt, stand es gestern dann das Aus. 3-2, wir haben es schon kurz angesprochen in den Nachrichten. Olaf Radje, wie groß war die Enttäuschung nach dem Spiel, nach dem 65-85 gegen Phoenix Hagen?
1: Riesig, denn die Chance, die war ja wirklich zum Greifen nah. Nur ein einziger Sieg hat jetzt gefehlt, um nach 7 Jahren die zweite Liga wieder zu verlassen und kommende Saison in der Bundesliga mitzuspielen. Am Ende hat dann aber wohl auch ein wenig die Kraft gefehlt gegen stark aufspielende Hagner, die vor allem in der zweiten Halbzeit punktemäßig davongezogen sind und das ja vor allem gepusht von rund 3000 wirklich extrem lauten Fans. Und da hatten die Bremerhavener Basketballer dieses Mal keine Antwort drauf, sodass es am Ende halt diese deutliche Niederlage gab.
0: Nun warst du ja dabei, du hast auch die Reaktionen der Spieler vor Ort erlebt nach dem Abpfiff. Wie groß war die Enttäuschung?
1: Ja, bei einigen flossen da wirklich die Tränen, zum Beispiel beim Kapitän Adrian Breitlauch.
2: Es war ganz lange das Gefühl mit drin, dass wir es schaffen können mit dieser Mannschaft. Wir haben es ja gezeigt, wie nah wir dran waren. Dementsprechend ist jetzt erstmal ein Durchatmen angesagt. Eine Nacht schlafen, 2 Nächte schlafen und sich dann zusammensetzen.
1: Ja, und trotzdem war auch immer zu merken, dass die Spieler und die Fans auch stolz waren auf die Saisonleistung, aber natürlich auch enttäuscht über diese große verpasste Chance. So war das nämlich auch beim Mannschaftskollegen von Adrian Breitlauch, bei Dominik Johnson.
3: Tut weh, wir hätten ein bisschen mehr rausholen können, aber es ist halt auch das Quäntchen Glück, ne? Bei denen fallen Würfe bei uns nicht und wir haben uns leider nicht belohnt für die tolle Saison.
0: Tja, und nach der Saison ist dann wieder vor der Saison. Wie geht's denn jetzt weiter mit dem Basketball in Bremerhaven, Olaf?
1: In der kommenden Saison soll natürlich ein neuer Anlauf gestartet werden. Ein Aufstieg in dieser Spielzeit, der war zwar ein großer Traum und ja auch durchaus möglich, aber der war nicht eingeplant und deshalb ist das Ganze jetzt natürlich auch kein so richtig krasser Rückschlag. Eisbärenmanager Max Melching, der blickt deshalb jetzt auch schon wieder durchaus optimistisch nach vorne.
4: Dass wir nächstes Jahr voll angreifen, das war der eigentliche Plan. Dieses Jahr wäre ein bisschen verfrüht gewesen, aber wir hätten es gemacht. Aber jetzt geht's volle Fokus aufs nächste Jahr.
1: Unklar ist natürlich jetzt noch, wie viele Spieler denn bleiben oder den Club auch verlassen. Also ob der Coach wieder eine komplett neue Mannschaft aufbauen muss. Aus Sicht der Eisbären wäre es sicherlich erfreulich, wenn möglichst viele Spieler gehalten werden können, damit dann ein eingespieltes Team nächste Saison wieder voll angreifen kann.
0: Neue Saison, neuer Versuch, was den Aufstieg angeht. Olaf Radje war gestern dabei, als die Eisbären Bremerhaven es so gerade eben nicht geschafft haben gegen Phoenix Hagen. Bremen 1 am Sonntag. Guten Morgen.

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0: Bestimmt schon gehört auf Bremen 1, ne? So ein Städtetrip, das ist das Thema, eine Stadtführung, sowas gibt's natürlich auch in Bremen, dabei tummeln sich oft so rund 20 Menschen rund um die Stadtmusikanten, das ist so das klassische Bild, doch es geht auch viel persönlicher, dafür gibt es die Bremer Greeter, also die Bremer Begrüßer auf Englisch. Eine davon ist Dagmar Schierholz. Sie zeigt Gästen ihr ganz persönliches Bremen. Hat also die eine oder andere Ecke, in die sie dann mit den Gästen geht. Und zwar kostenlos. Wie das Projekt der Bremer Greeter genau läuft, das hören Sie hier auf Bremen 1 in ein paar Minuten.
2: Ich stelle immer wieder fest, dass Gäste auch mit Vorbehalten nach Bremen kommen. Und wenn wir dann so einen Spaziergang von 2-3 Stunden hinter uns haben, natürlich muss das Wetter auch ein bisschen mitspielen, ist grundsätzlich eine Begeisterung für diese Stadt. Also alle sagen, Mensch, Bremen ist ja so eine tolle Stadt.
0: Kleiner Vorgeschmack, klingt schon mal gut. Come on, yeah. Und wo sie recht hat, hat sie recht. Oder haben die Begeisterten recht. Bremen ist sehr schön. Schönen guten Morgen.

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3: Im Moment sind wir an der Küste bei 10 Grad, gemessen in Wilhelmshaven und 13 in Cuxhaven. Unten weiter auf der Karte, 16 Grad zum Beispiel in Diepholz, 15 Verden, 14 Rothenburg in Bremen und Bremerhaven 15 Grad. Heute ein Wechsel aus Sonne und Wolken im Verlauf, gerade im südlichen Bremer Umland vielleicht mal der ein oder andere Schauer, vielleicht auch mit dem Gewitter, 17 bis 23 Grad dazu.
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3: 8:45, keine Meldungen, alles frei. Gute Fahrt.
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3: Mit Ansgar Langhorst. Guten Morgen.
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1: Pointer Sisters, I'm so excited. 82, hatte kurze Haare, war völlig durchgeknallt. Meine Eltern konnten mich schlecht bremsen. Einfach die Zeit genießen, so wie sie gerade war. I'm so
0: excited. Pointer Sisters, The Boomtown Rats. Und Snow Patrol. 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

0: Unser Reporter Till Kowes, der ist ja jede Woche mit Bus und Bahn in Bremen, Bremerhaven und Niedersachsen unterwegs. Ich glaube, der ist mit jedem bei der BSAG per Du. Und selber ist er immer auf der Suche nach spannenden Orten und Projekten.
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0: Es geht um eine spezielle Art, Bremen zu erkunden, mit jemandem, der das umsonst anbietet. Till Kowes von Bremen 1 hatte in der Überseestadt eine Verabredung. Ich glaube, jetzt da muss er raus, aussteigen, ne?
2: Europahafen.
3: Und da bin ich an den früheren Silos der Kelloggs-Firma hier in Bremen angekommen. Kelloggs.
4: Und Kelloggs wäre nicht hier, wenn die Amerikaner nicht nach dem Zweiten Weltkrieg hier versucht haben, die Wirtschaft wieder in Gang zu bringen. Das war natürlich hauptsächlich Eigennutz, aber Kelloggs Bremen hat die Cornflakes für ganz Europa produziert.
3: Und woher weißt du das und wer bist du?
4: Ich weiß das, weil ich hier als Schülerin gearbeitet habe und mein Name ist Dagmar und ich bin bei den Bremen Greeter.
3: Bremen Greeter, übersetzt Bremer Begrüßer, oder?
4: Ja, es geht um die Begegnung mit anderen Menschen und man kann dort einen Kontakt aufbauen, der läuft in der Regel digital über E-Mail. Man trifft dann jemanden nach der Devise, komme als Gast und gehe als Freund.
3: Im Grunde sind es kleine Stadtführungen, die du dann auch anbietest.
4: Also ich würde das Wort Stadtführung, das ist schon zu speziell. Wir machen mehr Spaziergänge. Wir kommen über einen Spaziergang gegenseitig ins Gespräch, kommen an gewissen Highlights vorbei. Das richtet sich auch immer sehr nach den Wünschen der Gäste. Also wenn jemand ein spezielles Interesse hat, zum Beispiel Werder Bremen, der kann das sicherlich in die Anfrage schreiben. Und wir haben auch sicherlich den einen oder anderen in unserem Team, der dann sagt, so, jetzt mache ich mal Werder Bremen. Und wir bringen dann das ein oder andere noch mit rein, was wir aus unserer persönlichen Beziehung zu Bremen kennen und da ist jeder von uns anders. Jeder hat andere Schwerpunkte.
3: Und neben dir steht jetzt auch noch Ruth, auch eine Bremer Greeterin. Was sind denn das für Menschen, die sich bei euch melden? Sind das nur Touristen oder wo kommen die Menschen so her?
5: Es sind auch Leute, die neu nach Bremen gezogen sind, die gerne ein bisschen was von der Stadt neu kennenlernen möchten. Es sind auch Leute, die früher mal in Bremen gelebt haben und jetzt auf Besuch nochmal kommen. Also wir gehen immer höchstens mit 6 Personen. Aber wenn eine Einzelperson anfragt, gehen wir auch nur mit einer Person los, weil man sich eben dann besser unterhalten kann. Und ich gehe gerne hier durch die Überseestadt, weil ich das eben auch als Kind noch kennengelernt habe, der Hafen, wie er früher war und was heute daraus geworden ist.
3: Und das und viel mehr erzählen einem Ehrenamtliche von den Bremen Greeter bei einem Spaziergang kostenlos durch ihr ganz persönliches Bremen.
0: Und wenn Sie jetzt Lust bekommen haben, sollten das selber auch in die Hand zu nehmen, auch Greeter oder Greeterin zu werden, dann klicken Sie mal auf bremen1.de. Da steht genau drauf, wie Sie da mitmachen können.
1: Lass mal aussteigen mit Till Kowes auf Bremen 1.

0: an einem ganz, ganz großen Traum gewesen, den wir jetzt knapp nicht erreicht haben. Schwierig, das in Worte zu fassen, aber natürlich, niedergeschlagen hat ist das zweite Wort, aber trotzdem gleichzeitig, wir können stolz auf uns sein.
1: Hagen ist mit dem Sieg in die Basketball-Bundesliga aufgestiegen und nächsten Sonntag spielen Hagen und Kirchheim noch um die Pro-A-Meisterschaft. Paris Saint-Germain hat am Abend das Champions-League-Finale gewonnen. Gegen den FC Arsenal London stand es für die Franzosen am Ende 5:4 nach Elfmeterschießen. Nach dem Sieg in Budapest feierten tausende Fans zu Hause in Frankreich auf den Straßen. Allein in Paris versammelten sich rund 20.000 Menschen. Es kam auch zu Festnahmen und Zwischenfällen. Landesweit wurden mehr als 400 Menschen festgenommen, heißt es von den Behörden. 7 Polizisten wurden verletzt. Das waren die Nachrichten mit Elke Martens.
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3: Die Temperaturen: 10 Grad Wilhelmshaven, 14 Grad Oldenburg, 16 Grad Diepholz. Haben wir noch mehr Grade? Nee, da sind wir an der Spitze. Geht aber noch rauf bis auf 23 Grad. Ein Wechsel aus Sonne und Wolken. Es kann am Laufe des Tages auch nochmal, insbesondere südlich von Bremen, ein Schauer, vielleicht auch ein Gewitter durchziehen. Wir gucken mal auf die Nacht zum Montag. 10 Grad Zeven, also recht mild. 14 Grad sogar auf den Inseln. Und morgen am Montag Tageshöchstwerte bis 23 Grad wieder.
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3: Es ist 9:04. Vorsicht bitte auf der A7 Hamburg Richtung Hannover zwischen Vlehstedt und dem Maschener Kreuz. A39, da liegen Gegenstände. Und ein Plastikteil auf der A7 haben wir auch noch. Hamburg Richtung Hannover zwischen Schwarmstedt und Berghof. Bitte aufpassen.
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3: Guten Morgen, hier ist Ansgar Langhorst.
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Die Pointers ist das Jump from My Love. Oder aus dem Bett um 8:45. Und das ist Miles Smith.

0: Fahrt.
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0: Noch bis 10 mit Ansgar Langhorst. Ich wünsche Ihnen einen schönen Sonntagmorgen. Hallo.
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0: Bremen 1 ist hier am 31. Mai.
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0: Jetzt sind wir ganz genau auf den Tag, 100 Jahre zurück. 31. Mai 1926, heute vor 100 Jahren, wurde auf Helgoland der Dichter und Schriftsteller James Criss geboren. Für Bremen 1, Katrin Krämer.
2: Das Schreiben ist ihm immer leicht gefallen, aber das Helgoländer Licht der Welt erblickt der Erstgeborene von Margareta Criss, die aus einer Hummerfischerfamilie stammt, und dem Elektriker Ludwig Criss nur unter Mühen. Nach der schweren Geburt soll der Arzt mit Blick auf den großen Kopf des Jungen gesagt haben:
3: Entweder wird er ein Idiot oder ein Genie.
2: Criss entscheidet sich fürs Genie. Er ist der geborene Schriftsteller. Schon als Letscht Jong, wie kleiner Junge auf Helgoländisch heißt, fährt James mit seinem Urgroßvater raus zum Hummerfang. Aber Uropa fischt nicht nur, er erzählt ihm Geschichten. Und er findet so viele Gedichte, dass der Enkel auch zu reimen beginnt und nie wieder damit aufhört.
4: Ich möchte mal auf einem Seepferd reiten. Ich möchte 7 Nummern kleiner sein und auf dem Seepferd durch die Meere gleiten bis in die Bai von Mexiko hinein.
5: Ich bin ja von 0 bis 16 Bewohner der Insel Helgoland gewesen. Ich habe dort das Leben erlernt und das prägt sich ja ein, das verliert man nie.
2: Mit 16, 1941, muss er die Insel sowie viele Helgoländer verlassen, weil die Alliierten diese deutsche Militärfestung in der Nordsee immer wieder angreifen. Kurz vor Kriegsende wird Criss zur Luftwaffe eingezogen. Danach kann er sein pädagogisches Studium wieder aufnehmen und veröffentlicht kurz darauf seine erste Erzählung. Lehrer will er nun nicht mehr werden, sondern Schriftsteller. Criss wird 1956 mit seinem Buch Der Leuchtturm auf den Hummerklippen bekannt. Der ganz große Erfolg kommt 4 Jahre später, als er für Mein Urgroßvater und ich den Deutschen Jugendbuchpreis bekommt.
6: Mein Urgroßvater war ein weiser Mann. Als er 65 Jahre alt war, zog er das Boot und die Fangkörbe, mit denen er sein Leben lang Hummer gefangen hatte, an Land und fing zu drechseln an. Er drechselte Drehkreisel und Gedichte für Kinder, was, wie jeder zugeben muss, eine weise Beschäftigung ist.
2: 1962 wird Tim Thaler oder Das verkaufte Lachen ein Bestseller. 1979 zum ZDF Straßenfeger.
7: Dies ist Tim Thaler. Tim ist die Hauptperson unserer Geschichte. Er kann lachen wie kein anderer Junge seiner Klasse. Deswegen verzeiht ihm seine Lehrerin auch manch verrückten Streich.
2: Seit den 60er Jahren lebt James Criss, auf Helgoländisch Jems Criss, zusammen mit seinem Lebensgefährten Dario auf Gran Canaria. 1997 stirbt Helgolands Ehrenbürger mit 71 Jahren und wird vor der Insel seebestattet. Aufgetaucht auf dieser Welt ist der begnadete Schriftsteller und Dichter James Criss am 31. Mai 1926, heute vor 100 Jahren.
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Der Verkehrsservice aktuell bitte Vorsicht, da sind Personen auf der Fahrbahn. A7 Hamburg Richtung Hannover zwischen Harburger Berge West und Vlestedt. Bitte aufpassen, Personen sind da auf der Autobahn unterwegs. 10:15 ist es.

Mainz ist hier, das war der Sonntagmorgen. Gleich geht's weiter aus dem Studio Bremerhaven. Nach den 10 Uhr Nachrichten übernimmt Jens-Uwe Krause. Ich wünsche Ihnen einen wunderschönen Sonntag, einen wunderschönen letzten Mai-Tag in 2026. Das ist in Chicago. 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
1: Mit Elke Martens. Israel nimmt strategisch wichtige Festung im Südlibanon ein. FDP-Parteitag berät über Neuausrichtung der Partei. Kinder-Fahrraddemo fährt durch Bremen. Das Wetter Sonne und Wolken, teils Schauer, 17 bis 23 Grad. Israel hat die Bodenoffensive im Süden des Libanon noch einmal ausgeweitet. Nach eigenen Angaben wurde dabei die strategisch wichtige Festung eingenommen. Die Armee hatte alle Menschen südlich des Sarani-Flusses aufgerufen, die Gebiete sofort zu verlassen. Aus der Nachrichtenredaktion Irene Lottes.
2: Auf Bildern, die die Nachrichtenagentur AFP verbreitet, ist eine israelische Flagge über der historischen Burg Beaufort zu sehen. Verteidigungsminister Israel Katz erklärte, die israelische Armee habe den Litani-Fluss überquert und die Beaufort-Höhe eingenommen. Das diene der Verteidigung der Ortschaften im Norden Israels und der Sicherheit israelischer Soldaten. Das israelische Militär wirft der Hisbollah-Miliz vor, aus Einrichtungen in der Gegend Angriffe ausgeführt zu haben. Die mittelalterliche Kreuzritterburg gilt wegen ihrer Lage mit Blick über weite Teile des Südlibanon als strategisch wichtiger Punkt. Israel hatte die Anlage bereits im Libanonkrieg im Jahr 1982 erobert und als Stützpunkt genutzt.
1: Die FDP startet heute Vormittag in die zweite Runde ihres Bundesparteitags. Auf der Tagesordnung steht ein Leitantrag des Vorstandes. Darin wird gefordert, Bürokratie und Regulierung abzubauen, Subventionen zu kürzen und die Schuldenbremse wieder einzuhalten. In der ARD wurde der neue FDP-Vorsitzende Wolfgang Kubicki gefragt, wie er Rücksicht nehmen werde auf die Positionen seiner Kontrahentin Marie-Agnes Strack-Zimmermann und ihrer Gefolgschaft.
3: Gar nicht, weil meine Aufgabe nicht darin besteht, irgendjemanden zu gewinnen, sondern dazu beizutragen, dass die Freien Demokraten von den Wählerinnen und Wählern wieder ernst genommen werden. Es ist völlig egal, wie wir uns nach innen selbst empfinden, ob wir lustig oder traurig sind. Entscheidend ist, wir brauchen gute Ergebnisse bei Wahlen. Und darum werde ich mich kümmern.
1: Gestern hatten die FDP-Delegierten den bisherigen Vizechef Kubicki zum neuen Bundesvorsitzenden gewählt. In einer überraschenden Kampfabstimmung gegen die Europapolitikerin Strack-Zimmermann holte er 60%. In Deutschland fehlen nach Angaben des Richterbundes inzwischen 2000 Strafverfolger. Verbandsgeschäftsführer Rehbehn forderte in der Bild am Sonntag die Politik zum Handeln auf. Ronald Lessig mit Einzelheiten.
4: In fast allen Bundesländern müssten drei Ermittler die Arbeit für vier tun, sagte Rehbehn. Viele Strafverfahren dauerten deshalb immer länger, kleinere Fälle würden oft eingestellt. Allein in Nordrhein-Westfalen fehlten laut Personalschlüssel der Justiz mehr als 500 Strafverfolger. Die Lücke sei im Vergleich zum Vorjahr nochmals um rund 100 Ermittler gewachsen. Rehbehn forderte, dass Bund und Länder die angekündigte Personaloffensive endlich starten. Die sind sich aber in Detailfragen noch nicht einig. Dabei geht es etwa darum, wie lange der Bund die neuen Stellen in der Justiz der Länder finanziert.
1: Die Bremer Innenstadt gehört heute Nachmittag den Kindern. Das Aktionsbündnis Kidical Mass ruft Kinder, ihre Eltern und andere Fahrradbegeisterte zu einer Fahrraddemo auf. Die Demo startet gegen 14 Uhr an der Grundschule Oderstraße in der Neustadt und fährt dann 6 Kilometer durch die Innenstadt bis nach Walle. Es werden bis zu 300 Teilnehmerinnen und Teilnehmer erwartet. Laut Polizei kann es auf der Strecke kurzzeitig zu Straßensperrungen kommen. Und zum Sport. Paris Saint-Germain hat den Fußball-Champions-League-Titel verteidigt. Am Abend gewannen die Franzosen gegen Arsenal London mit 4:3 im Elfmeterschießen. Die reguläre Spielzeit endete mit 1:1. Und die Eisbären Bremerhaven haben den Aufstieg in die Basketball-Bundesliga verpasst. Im entscheidenden Spiel bei Phoenix Hagen gab es eine deutliche 65:85 Niederlage. Das waren die Nachrichten mit Elke Martens.
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5: So, aktuell 15 Grad in Bremerhaven, es sind 16 Grad in Bremen, 16 Grad in Oldenburg und auch 16 Grad in Verden. Heute gibt es erstmal noch diesen beliebten Mix aus Sonne und Wolken. Im Verlauf des Tages kann es dann allerdings auch ein paar Regenschauer oder Gewitter geben, lokal sogar mit Starkregen oder Hagel. Und das alles bei so 17 bis 20 Grad.
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5: Um 9:04 gucken wir mal, was los ist. Ist zum Glück gar nicht mal so viel. In Garrel betrifft es die Hauptstraße zwischen Böseler Straße und Petersfelder Straße. Da wird in beiden Richtungen wegen einer Veranstaltung bis 19 Uhr gesperrt. Aber selbstverständlich ist für Sie eine Umleitung eingerichtet. Gute Fahrt.
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5: Ja, schön ist das hier, muckelig ist das, schön, dass Sie auch schon wach sind, am Frühstückstisch sitzen oder noch im Bett sich herumlümmeln. Soll mir egal sein, ich sehe Sie nicht. Tun Sie, was Sie möchten, lassen Sie das Radio nebenan laufen. Ich bin Jens Uwe Krause und freue mich, dass Sie dabei sind. Guten Tag.
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0: Ich habe seltsame Sachen gelesen im heutigen Wetterbericht. Das müssen wir mal klären.
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0: Lieber Wetterexperte, mein verehrter Herr Pütz, wenn ich den Wetterbericht für heute so überfliege, da lese ich Wörter wie Gewitter, Starkregen, Hagel. Ich bin ganz kurz davor, hier die Studiofenster mit Brettern zu vernageln. Wie schlimm wird's denn wirklich?
2: Ja, ich meine, so ein Gewitter, das ist immer ein kräftiges Ereignis. Da kann auch mal Starkregen, Hagel, auch Sturmböen sind möglich. Aber es wird bei weitem nicht alle treffen. So ab Mittag etwa vom südlichen Emsland über die Mittelweserregion bis zur Aller vor allen Dingen. Da sind Schauer und Gewitter mit den eben genannten Nebenwirkungen unterwegs. Sonst geht's deutlich ruhiger zu. Und es ist jetzt auch ziemlich abgekühlt im Vergleich zu den vergangenen Tagen. An der Küste haben wir so einen kühlen Seewind. Da haben wir 17 bis 20 heute. Im Binnenland reicht die Spanne von 21 Grad in Nordholz bis 23 Grad in Bremen und Quakenbrück.
0: Und das geht dann wie in den nächsten Tagen weiter? Ich meine, neue Woche, neues Glück.
2: Ja, wobei die neue Woche jetzt nicht wirklich anderes Wetter bringt. Der Montag, auch Sonnenschein hat er im Programm, aber eben auch dicke Quellwolken und ab Mittag wieder einzelne Schauer möglich. Aber für die meisten bleibt es doch ein trockener Tag. Und auf den Inseln an der Küste bleibt es weiterhin am kühlsten mit unter 20 Grad. Im südlichen Binnenland bis 23 Grad. Und die nächsten Tage, ja, es ist so ein wechselhaftes Wetter. Ein bisschen Sonne, viele Wolken, immer wieder nass, Schauer, Gewitter sind auch dabei. Das Temperaturniveau am Dienstag steigt es noch mal ein bisschen, aber Mittwoch, Donnerstag pendelt sich das Ganze so um die 20 Grad Marke ein. Klingt jetzt erstmal nicht so schön, aber Wir brauchen himmlisches Nass und das kommt auch wenigstens in Form von Schauern. Und knapp über 20 Grad ist mir persönlich lieber als knapp über 30 Grad.
0: Ja, siehst du, da bin ich genau bei dir. Also, ein versöhnliches Ende für dieses Wettergespräch. Vielen Dank an unseren Bremen 1 Wetterexperten Joachim Pütz. Dankeschön.

0: Nee, das kann alles wieder mit. Das können Sie alles wieder abräumen. Ja, ja, das hatten wir auf Kommission. Brauchen wir jetzt doch nicht. Ja, auch die Cocktails, die Konfettikanonen, alles bitte wieder raus aus dem Studio. Haben wir extra gesagt, falls wir das nicht brauchen, dann können wir das zurückgeben. Dankeschön. So, Bremen 1 hier aus Bremerhaven. Ja, wir hatten alles vorbereitet, wir wollten hier groß feiern, aber dann leider hieß es gestern Abend aus der Traum. Die Eisbären Bremerhaven haben tatsächlich den Aufstieg in die Basketball-Bundesliga verpasst. Sie hätten gestern gewinnen müssen, aber haben dann mit 65-85 verloren im entscheidenden Duell bei Phoenix Hagen. Und da war natürlich jeder traurig, der zumindest Eisbären-Fan war. Und so auch ein Spieler der Eisbären Bremerhaven, Dominic Johnson.
1: Kein schönes Gefühl zu verlieren. Ne? Ja, wenn du so ein Finalspiel liegen lässt, ich sag mal so ein Game 5, ist emotional, tut weh. Ich glaube, wir hätten ein bisschen mehr rausholen können, aber es ist halt auch das Quäntchen Glück. Ne? Bei den feinen Würfel bei uns nicht. Und ja, wir haben uns leider nicht belohnt für die tolle Saison.
0: Ja, super ärgerlich, aber sie haben gekämpft. Hätte ja klappen können. Bremen 1 ist hier aus Bremerhaven. Na, warten Sie mal, die Cocktails können Sie vielleicht doch hier lassen. Kann ich mir das Ganze noch schön saufen irgendwie.

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1: 17 Grad in Bremerhaven, 17 Grad auch aktuell in Bremen. Es sind 16 Grad in Oldenburg, 16 Grad aktuell in Rothenburg. Und es ist im Augenblick noch so die Wetterphase mit so einem Mix aus Sonne und Wolken. Wir haben aber schon von unserem Wetterexperten Joachim Pütz gehört, das wird im Verlauf des Tages noch ein bisschen ekliger. Da kann es mal Schauer oder Gewitter geben, lokal sogar mit Starkregen oder Hagel. Alles nicht so, dass sie sich jetzt zu Hause eingraben müssen, aber auch nicht so, dass man sagt, heute mal einen ganzen Tag draußen mit Picknickdecke und bunten Getränken. Ja, was haben wir noch? Temperaturen so an der Küste bei 17 bis 20 Grad, im Binnenland maximal 23 Grad.
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1: Um 10.31 Uhr zwei Meldungen gibt's. A1 Hamburg Richtung Bremen zwischen Harburg und dem Maschener Kreuz 4 Kilometer Stau. Und eine Meldung für Garrel. Die Hauptstraße zwischen Böseler Straße und Petersfelder Straße wird in beiden Richtungen wegen einer Veranstaltung bis 19 Uhr gesperrt. Klammer auf, was ist das für eine Veranstaltung? Warum weiß sie da nichts von? Klammer zu. Eine Umleitung ist eingerichtet. Viel Spaß. Wenn es eine gute Veranstaltung ist, viel Spaß dabei. Wenn es was Unangenehmes ist, dann tut es mir leid, dass deswegen auch noch die Straßen gesperrt wurden. Gute Fahrt.
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1: Ja, mit Jens Uwe Krause. Schön, dass Sie dabei sind.
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1: 60s Midnight Runners, Come on Eileen. Das erinnert mich an Fun Factory Willishausen. Da war ich damals jung, fast jedes Wochenende. Ich war nicht der Erste auf der Tanzfläche, aber der Vierte oder Fünfte.
0: Dexys Midnight Runners, Toto und Eiffel 65. Das ist Bremen 1.
1: Der Song meines Lebens.

0: Bremen 1 aus dem Studio in Bremerhaven. Wir kommen zum Thema Wölfe. Das ist ja für den Menschen so ein Angstthema. Der Wolf, wenn der irgendwo zu sehen ist, dann ist mal gleich Großalarm. Denn man weiß ja, zu was der alles fähig ist. Wir haben alle die Märchen gelesen und deswegen gab es ein bisschen Aufregung in dieser Woche. Denn es gab mehrere Sichtungen im Landkreis Cuxhaven. Da gab es ja tatsächlich mehrere Wolfssichtungen, unter anderem mitten im Ortskern von Altenwalde. Und da haben wir mal den Wolfsberater für den Landkreis Cuxhaven, Michael Ohlhoff, gefragt. Ist es denn überhaupt normal für Wölfe, einfach mal so mitten durch Siedlungen und Dörfer zu streifen?
1: Nee, dazu muss man Folgendes wissen. So ein Wolfsrudel ist immer ein Familienverband. Und im Mai werden die Welpen geboren und das werden jetzt nicht unendlich viele Wölfe, sondern diese Wölfe müssen abwandern und sich ihr eigenes Territorium suchen. Und diese Welpen und Subadulten müssen auf der Suche nach einem neuen Territorium nicht nur durch andere Wolfsterritorien durch, sondern halt auch an unseren Siedlungen, Straßen und sonst was vorbei. Und wenn die dann so unterwegs sind, die sind komplett verpeilt, weil sie halt wirklich noch jung sind und das erste Mal aus diesem Rudel raus. Und dann kommt es zu diesen Nahbegegnungen.
0: Jetzt gab es ja ein Video in den sozialen Medien. Da ist auch zu sehen, wie ein Wolf so neben einem Fahrzeug auf einer Landstraße bei Otterndorf entlang läuft. Der wirkt fast schon entspannt. Ja, wirkt aber auch nur so. Das hier sagt Wolfsberater Michael Ohlhoff.
1: Das Problem, was wir haben bei diesen Videos, die wir sehen, dass diese Wölfe sozusagen von den Autos immer weiter in die Siedlung hineingedrückt werden. Der Wolf will da eigentlich gar nicht rein. Und wenn man sich diese Videos mal genau anschaut, die sind am Hecheln, da hängt die Zunge raus, die sind hochgradig gestresst, weil die mit dieser Umgebung überhaupt nicht umgehen können und da auch gar nicht hinwollen. Es ist so, ein Wolf hat von einem Auto, von einem Schlepper oder von einem Haus keine Angst. Wölfe haben Angst vor Menschen und flüchten dann auch vor den Menschen. Und wenn sie jetzt in so eine Siedlung reinkommen, so dieser Wolf, das riecht alles anders, das hört sich anders an, das sieht alles anders aus. Von daher sind die wirklich hochgradig gestresst und wollen eigentlich nur raus. Es geht jetzt nicht darum, dass der Wolf auf der Jagd nach Menschen ist, sondern es ist eher umgekehrt, dass er da aus Versehen reingetrieben wurde.
0: So, und wie verhalte ich mich also richtig, wenn ich einem Wolf begegne?
1: Wölfe haben eine panische Angst vor Menschen. Groß machen, anschreien, mit Gegenständen werfen. Fast alle Wölfe machen direkt Kehrtmarsch und verschwinden wieder in irgendeine Richtung, wo keine Menschen sind. Wir hatten die Situation in Bremen ja schon vor, ich glaube, es ist 2 Jahre her, dass ein Wolf 3 Jahre da in den Parks in Bremen sich rumgetrieben hat. Die wollen einfach nur weg von diesen Menschen. Menschen sind Wölfen extrem unangenehm. Wir haben so eine komische Stimme, wir laufen so komisch und wir sind halt auch Jäger.
0: Also wenn Sie eh gerade mit einem Korb voller Kuchen und Wein auf dem Weg zur Großmutter sind, dann direkt mit der Buddel Wein Richtung Wolf werfen. Sie müssen ihn ja nicht treffen. Sie sollen ihm nur sagen, hier, wir werden keine Freunde. Wie viele Wölfe sich wo genau rund um Bremen und Bremerhaven rumtreiben, ist aktuell nicht klar, weil sich eben junge Wölfe genau jetzt auf Wanderschaft befinden. Und deshalb bittet Michael Ohlhoff dringend darum, jede Wolfssichtung zu melden. Er empfiehlt dafür eine App, die heißt Wolfsmeldungen Niedersachsen. Diese App ist direkt mit der Datenbank des Wolfsmonitorings der Landesjägerschaft Niedersachsen verbunden und natürlich für jedermann kostenlos verfügbar. 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

Eigentlich ist alles schön. Es ist ein schöner Sonntag. Gut, gibt ein bisschen schlechtes Wetter heute, aber meine Güte, das muss auch mal sein. Aber irgendwie, eigentlich könnte alles gut sein. Und ich muss auch ganz ehrlich sagen, immer wenn ich aus Bremen nach Bremerhaven fahre, beschleicht mich so ein fröhliches Gefühl. Ich freue mich so mit jedem Kilometer, den ich mich nähere, dass ich gleich in Bremerhaven bin und schmunzle ich so und denke, wird ein toller Tag. Aber ganz kurz vorm Ziel. Das muss ich auch mal sagen. Also kurz bevor ich meinen Chauffeur Alphonse bitte, mit laufendem Motor vor dem Sendestudio mit dem Cadillac auf mich zu warten, wird meine Stimmung getrübt. Und ich sage Ihnen, wer schuld daran ist, kann die Person benennen. Es ist Regina. Regina hat in der Hafenstraße 3 einen Laden für Zweitfrisuren. Der heißt Reginas Salon. Da komme ich jedes Mal dran vorbei. Geschrieben aber mit Apostroph nach dem Namen Regina. Also Regina, Apostroph, S, Salon. Reginas Salon. Und das ist falsch. Der Apostroph wird bei Namen grundsätzlich nicht zur Kennzeichnung des Genitivs verwendet. Wenn Sie also Kunde bei Regina sind oder Sie sind Regina selber, dann würden Sie mir und der deutschen Orthographie einen großen Gefallen tun, wenn Sie das ändern. Wenn einfach das Apostroph wegkommt, dann rücken Sie das S ein Stück näher ans Regina, dann ist alles richtig. Dann kann ich auch auf den letzten Metern hier zum Sendestudio von Bremen 1 meine gute Laune behalten. Das ist immer so ein kleines bisschen so, dass ich dann denke, ach Mensch, da... alles so schön, die ganze Fahrt über. Und jetzt Reginas Salon. Schade, schade, schade. Also liebe Grüße. Ja, seien Sie bitte so gut. Gehen Sie vorbei. Kaufen Sie sich gerne eine Zweitfrisur bei Regina. Da habe ich ja gar nichts dagegen. Aber dann sagen Sie ihr hier, das mit dem Apostroph. Das muss geändert werden. Das muss weg. Danke.

0: Jetzt muss ich aber doch noch mal kurz vor den Nachrichten eingreifen. Ich habe mich ja gerade aufgeregt über Reginas Salon hier in Bremerhaven, die den Namen ihres Betriebes, Reginas Salon, ja mit Apostroph schreibt. Macht man ja eigentlich nicht. Reginas einfach durchschreiben. Aber jetzt hat gerade eine Deutschlehrerin geschrieben, das triggert sie als Deutschlehrerin natürlich auch unermesslich, wenn sie sowas sieht. Aber der Duden akzeptiert angeblich bei Firmennamen dieses Apostroph. Was ist denn mit dem Duden los? Wie kann man denn sagen, naja, komm, dann in dem Fall wollen wir mal nicht so sein. Gut, das wird kein Thema jetzt in den Nachrichten sein, aber ich wollte nur sagen, dass Regina so ein bisschen aus der Schusslinie genommen wird. Dann soll sie es halt so lassen.
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2: Mit Elke Martens. Israel nimmt strategisch wichtige Festung im Südlibanon ein. FDP-Parteitag berät über Neuausrichtung der Partei. Bombenentschärfungen in Osnabrück sorgen für Einschränkungen. Das Wetter, Sonne und Wolken, 17 bis 23 Grad. Israel hat die Bodenoffensive im Süden des Libanon noch einmal ausgeweitet. Nach eigenen Angaben wurde dabei die strategisch wichtige Festung eingenommen. Die Armee hat alle Menschen südlich des Sarani-Flusses aufgerufen, die Gebiete sofort zu verlassen. Aus der Nachrichtenredaktion Irene Lottes.
3: Auf Bildern, die die Nachrichtenagentur AFP verbreitet, ist eine israelische Flagge über der historischen Burg Beaufort zu sehen. Verteidigungsminister Israel Katz erklärte, die israelische Armee habe den Litani-Fluss überquert und die Beaufort-Höhe eingenommen. Das diene der Verteidigung der Ortschaften im Norden Israels und der Sicherheit israelischer Soldaten. Das israelische Militär wirft der Hisbollah-Miliz vor, aus Einrichtungen in der Gegend Angriffe ausgeführt zu haben. Die mittelalterliche Kreuzritterburg gilt wegen ihrer Lage mit Blick über weite Teile des Südlibanon als strategisch wichtiger Punkt. Israel hatte die Anlage bereits im Libanonkrieg im Jahr 1982 erobert und als Stützpunkt genutzt.
2: In Berlin ist die FDP in die zweite Runde ihres Bundesparteitags gestartet. Heute steht die Debatte über den Leitantrag des Vorstands auf dem Programm. Darin wird unter anderem gefordert, Bürokratie und Regulierung abzubauen, Subventionen zu kürzen und ein einfaches Steuersystem einzuführen. Weitere Anliegen sind die Einführung einer kapitalgedeckten Aktienrente, ein flexibler Renteneintritt und eine Rückkehr zur Atomenergie. In Osnabrück laufen die Vorbereitungen für die Entschärfung von zwei Weltkriegsbomben. Rund 1600 Menschen mussten bis 9 Uhr heute Morgen Wohnungen und Häuser verlassen. Zur Stunde überprüfen Einsatzkräfte, ob das Evakuierungsgebiet leer ist. Auch der Fernverkehr der Deutschen Bahn ist von der Entschärfung betroffen. Weil auch Gleise in der Sperrzone liegen, müssen Züge Umleitungen fahren. ICEs von Hamburg über Bremen weiter nach Frankfurt halten nicht in Osnabrück und brauchen laut der Bahn etwa 30 Minuten länger. Nach dem Champions League-Sieg von PSG kam es in Paris zu Auseinandersetzungen zwischen Fans und der Polizei. Nach Angaben des Innenministeriums wurden landesweit mehr als 400 Menschen vorübergehend festgenommen. 7 Polizisten wurden verletzt. Aus Paris, Julia Borutta.
4: Es sind zwar deutlich weniger Festnahmen als im letzten Jahr, als es nach dem ersten PSG-Sieg 200 Verletzte und sogar 2 Tote gegeben hatte. Doch auch diesmal kam es im Großraum Paris und rund 15 Städten in der Provinz zu Vandalismus und Plünderungen. Trotz der Zusammenstöße wird es am Nachmittag die geplante Parade der Spieler am Fuße des Eiffelturms geben. Die Polizei rechnet mit 100.000 Schaulustigen. Danach wird Präsident Emmanuel Macron die Mannschaft im Élysée-Palast empfangen.
2: 2 Tage vor der Abreise zur Fußball-WM in Nordamerika tritt die deutsche Nationalmannschaft heute Abend in Mainz zum letzten Testspiel an. Die Nationalelf trifft auf Finnland. Bundestrainer Julian Nagelsmann will viele Spieler seiner WM-Wunschelf nachher von Beginn an spielen lassen.
5: Wir werden schon viele von denen sehen, die, wenn alles normal läuft, auch im ersten Spiel beginnen könnten. Konkurrenzkampf ist schon immer noch da. Trotzdem geht es auch im Rhythmus. Man muss versuchen, ein gutes Gleichgewicht zu finden.
2: Anpfiff in Mainz ist um 20.45 Uhr und das Spiel wird auch live im ZDF gezeigt. Das waren die Nachrichten mit Elke Martens.
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0: Aktuell 16 Grad in Bremerhaven, 15 Grad in Bremen, 16 in Oldenburg, 16 Grad auch in Rothenburg. Und lassen Sie sich nicht täuschen, wenn Sie gerade irgendwo noch aus dem Fenster gucken und sagen, oh ja, naja, dann kann sich das auch verändern in ein, oh naja. Denn im Augenblick noch dieser schöne Mix aus Sonne und Wolken, aber im Verlauf des Tages kann es Regenschauer und Gewitter geben, lokal dann sogar mit Starkregen oder Hagel. Und das alles bei Temperaturen so an der Küste zwischen 17 und 20 Grad. Im Binnenland werden es immerhin 23 Grad.
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0: Um 4 Minuten nach 11 A1 Hamburg Richtung Bremen, zwischen Harburg und dem Maschener Kreuz 4 Kilometer Stau. Dann gibt es eine Meldung für Garrel. Die Hauptstraße zwischen Böseler Straße und Petersfelder Straße wird in beiden Richtungen wegen einer Veranstaltung bis 19 Uhr gesperrt. Nach meinen Recherchen müssten das die Garreler Classics sein. Ein Oldtimer- und Motorradtreffen. Viel Spaß dabei. Es gibt aber selbstverständlich eine Umleitung. Und noch eine Meldung für die Region Hannover. Heute kommt es wegen eines Fahrradkorsos bis 13 Uhr zu Verkehrsbehinderungen. Gute Fahrt!
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0: Mit Jens-Uwe Krause, schön, dass Sie dabei sind. Guten Tag.
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Junge, Junge, ich habe jetzt einige Nachrichten zur Causa Regina Salon bekommen. Das wollte ich gar nicht. Bremen 1 ist hier am Sonntagmittag. Falls Sie es nicht mitbekommen haben, es gibt hier in Bremerhaven einen Salon für Zweitfrisuren, also für Perücken, der Reginas Salon heißt, allerdings mit einem Apostroph zwischen dem Namen Regina und dem S. Und da habe ich mein eines Semester Germanistik bemüht, das mir gereicht hat für eine Arbeit als Radiomoderator. Und da habe ich Regina gebeten, das doch bitte zu korrigieren, weil es mich auf der Fahrt von Bremen nach Bremerhaven immer so ein bisschen traurig macht, das zu sehen, dass das da falsch gesetzt wird, das Apostroph. So, daraufhin, das habe ich wirklich selten, wenn ich bei der Arbeit bin, haben sich Kollegen privat bei mir gemeldet, unter anderem der liebe Kollege Roland Kannwicher, der eigentlich berufsbedingt Bremen 4 hören müsste, aber... Ich verstehe schon, Hörerinnen haben Mails geschickt, Hörer haben WhatsApps geschrieben, größtenteils erleichtert, weil endlich mal einer am Radio die wichtigen Dinge anspricht. Zweimal kam allerdings der Hinweis, dass diese falsche Schreibweise bei Firmennamen völlig in Ordnung ist. Da bin ich wirklich mal gespannt, wie man das Schulkindern erklärt, die das falsche Apostroph ständig in der Arbeit angestrichen kriegen mit einem dicken roten Strich drunter. Es dann aber heißt, ja, wenn du da einer draußen rumrennst und siehst da Reginas Salon oder Herberts Prothesenshop, da ist das erlaubt. Da wollen wir mal ein Auge zudrücken. Aber du schreibst das schön ohne Apostroph. Dieser Duden, ey. Weichei.

0: Da habe ich extra schon mal so ein bisschen sentimentale Musik aufgelegt, passend zum nächsten Thema hier bei Bremen 1 aus Bremerhaven um 11.23 Uhr. Denn noch einmal sollten wir die Sommerbühne in Bremerhaven genießen. Die Open-Air-Veranstaltung um den Bremerhavener Theodor-Heuss-Platz gibt's nächstes Jahr nämlich nicht mehr. Das Geld fehlt einfach. Und wir haben mal nachgefragt bei Peter Fliegel, das ist der Leiter des Schauspiels. Ist da eigentlich schon Abschiedsschmerz zu spüren?
1: Nee, das ist verfrüht. Also wir wissen zwar, dass der kommen wird, aber jetzt noch nicht. Nee, jetzt ist erstmal wie immer vor einer Premiere. Sind alle aufgeregt, alle wollen, dass wir das, was wir die letzten 6 Wochen vorbereitet haben, jetzt zu einem guten Ende kommen und dass wir eine tolle Premiere spielen.
0: Sehr gut, dann kommt jetzt Jens Uwe Apostrophs Veranstaltungstipp. Am Freitag gibt es die Premiere von Der Revisor, das ist die große Theaterproduktion auf der Sommerbühne in diesem Jahr, und Heinz Strunk wird ja auch vor dem Stadttheater lesen. Also es werden 4 Wochen mit ordentlich Programm. Und dann heißt es leider Bye Bye Sommerbühne. I'm Alive von Celine Dion. Ist ja fast ein bisschen sarkastisch.

0: heftige Schauer oder auch vereinzelte Gewitter geben, lokal sogar mit Starkregen oder mit Hagel. Kein Weltuntergang, aber eben auch nicht so richtig schön. Das alles bei Temperaturen zwischen 17 und 20 Grad an der Küste und bis zu 23 Grad im Binnenland.
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0: Um 11.31 Uhr, drei Meldungen gibt's. Fangen wir an mit der A1 Hamburg Richtung Bremen. Zwischen Harburg und dem Maschener Kreuz 4 Kilometer Stau. Dann gibt's eine Meldung für Garrel. Die Hauptstraße zwischen Böseler Straße und Petersfelder Straße wird in beiden Richtungen wegen einer Veranstaltung bis 19 Uhr gesperrt. Ich gehe davon aus, das sind die Gareller Classics. Eine Umleitung ist aber eingerichtet. Und noch eine Meldung für die Region Hannover. Und wen interessiert das nicht? Heute kommt es wegen eines Fahrradkorsos bis 13 Uhr zu Verkehrsbehinderungen. Gute Fahrt!
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0: Ja, das ist richtig. Und mein Name ist Jens-Uwe Krause. Guten. Da kommt noch eine Eilmeldung. Bevor ich meinen Guten zu Ende führe, eben noch diese Eilmeldung. Lieber Autofahrer, Vorsicht bitte auf der A1 Bremen Richtung Osnabrück. Zwischen Holdorf und Neunkirchenförden liegen Gegenstände. Fahren Sie da also bitte besonders vorsichtig. Tach.
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0: So, jetzt kommen wir hier zu einem Thema bei Bremen 1, das liebe ich ja. Sowas, das mag ich sofort. Es geht um ein mysteriöses Kunstobjekt. Das steht nämlich seit einiger Zeit in der Grimmershörnbucht in Cuxhaven. Es handelt sich augenscheinlich um die Nachbildung einer sogenannten Pricke. Pricken, das sind diese kleinen Bäumchen, die ins Watt gerammt werden, um die Fahrrinne für Schiffe zu markieren. Und eine solche Pricke aus Metall steht nun am Ufer, also da, wo täglich hunderte Touris vorbeipilgern. Wer dieses Kunstwerk da platziert hat, das weiß niemand so genau, auch nicht die Stadt Cuxhaven. Es ist so, auf einmal war diese Pricke da. Und wie dieses Kunstwerk nun ankommt, das hat Bremen 1 Reporterin Mirjam Benecke herausgefunden.
1: So, ich bin angekommen an dem neuen Kunstwerk, an der neuen Touri-Attraktion in Cuxhaven. Hier mitten in der Grimmershörnbucht, prominent platziert, wo die Wellen ans Ufer schlagen und der Himmel azurblau leuchtet. Da steht sie, die, ja, ich würde sagen, Metallstange. Es ist eine Metallstange, die so in den Beton eingelassen ist. Und oben an der Metallstange, die ist ungefähr lebensgroß, da gehen nochmal so kleine Metallspitzen ab. Das muss man natürlich erstmal auf sich wirken lassen. Was sagen Sie zu dem Kunstwerk?
2: Das Kunstwerk erinnert mich an mein Schlafzimmer. Da ist so ein Kleiderständer, sieht genauso aus.
3: Sieht aus wie ein Tannenbaum, der keine Nadel mehr hat und der teilweise die Äste schon abgesägt sind.
4: Ich könnte mir vorstellen, wenn ich ein nasses Handtuch hätte, würde ich es gerne dann aufhängen.
1: Also praktische Kunst?
4: Ja, praktische Kunst. Ja, genau so. Ne? Ich bin gelernter Betriebsschlosser und stehe auf Metall, Kunst aus Metall. Ne? Also es hat was.
1: Macht diese Kunst was mit Ihnen?
5: Nein, ehrlich gesagt nein. Dazu habe ich wahrscheinlich zu wenig Fantasie.
3: Also schön. Als Kunst würde ich es nicht bezeichnen.
1: Hier hängt ja so eine Metallplakette dran, da steht drauf ewige Pricke. Können Sie mit dem Titel was anfangen?
6: Pricken stehen im Watt, wo die Schiffe geleitet werden auf ihrer Fahrt, rechts und links, Birkenstämme und das ist die Pricke.
1: Und wenn man das weiß, sieht es auch ein bisschen so aus, oder?
7: Ja, das ist richtig.
6: Ja, ja. Schön.
8: Nun steht sie da.
1: Ja, gut, so ist das mit Kunst. Manchmal muss es noch ein bisschen reifen, bis die Idee dann auch hier in Cuxhaven angekommen ist.
0: Also die ganz große Euphorie konnte ich da jetzt nicht durchhören, aber nun steht das Ding erstmal da und wird geduldet, denn der Niedersächsische Landesbetrieb für Wasserwirtschaft, Küsten und Naturschutz sagt, das Objekt stört nicht, darf also erstmal bleiben. Aber spätestens zu Beginn der nächsten Sturmflutsaison, also so im Herbst, muss die Pricke dann weg.

Ach, wie schön ist das denn? Also auch, dass Sie Bremer 1 eingeschaltet haben, das ist eh gut. Aber ich sehe gerade, dass nächste Woche in Bremerhaven das Drachenfestival stattfindet. Zum 6. Mal jetzt schon. Also jetzt nicht ohne Zahn, Fuchur, Grisou und Frau Malzahn, sondern Lenkdrachen am Weserdeich. Das wollte ich Ihnen nicht vorenthalten. Nächstes Wochenende, Samstag und Sonntag, das Drachenfestival Bremerhaven. Und das ist immer sehr spektakulär, sehr beeindruckend. Lohnt sich für die ganze Familie. Nehmen Sie sich also nichts vor. Das Drachenfestival Bremerhaven bitte fest eintragen in den Terminkalender.

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1: Mit Katrin Martens. Israel nimmt strategisch wichtige Festungen im Südlibanon ein. Bundesdrogenbeauftragter fordert höhere Preise für Zigaretten. In Paris eskalieren Ausschreitungen nach Champions Leagues von Paris Saint-Germain. Das Wetter: Sonne und Wolken, teils Schauer, 17 bis 23 Grad. Israel hat die Bodenoffensive im Süden des Libanon noch einmal ausgeweitet. Nach eigenen Angaben wurde dabei eine strategisch wichtige Festung eingenommen. Die Armee hat alle Menschen südlich des Sarani-Flusses aufgerufen, die Gebiete sofort zu verlassen. Aus der Nachrichtenredaktion Irene Lottes.
2: Auf Bildern, die die Nachrichtenagentur AFP verbreitet, ist eine israelische Flagge über der historischen Burg Beaufort zu sehen. Verteidigungsminister Israel Katz erklärte, die israelische Armee habe den Litani-Fluss überquert und die Beaufort-Höhe eingenommen. Das diene der Verteidigung der Ortschaften im Norden Israels und der Sicherheit israelischer Soldaten. Das israelische Militär wirft der Hisbollah-Miliz vor, aus Einrichtungen in der Gegend Angriffe ausgeführt zu haben. Die mittelalterliche Kreuzritterburg gilt wegen ihrer Lage mit Blick über weite Teile des Südlibanon als strategisch wichtiger Punkt. Israel hatte die Anlage bereits im Libanonkrieg im Jahr 1982 erobert und als Stützpunkt genutzt.
1: In Deutschland fehlen nach Angaben des Richterbundes inzwischen 2000 Strafverfolger. Verbandsgeschäftsführer Sven Rehbehn forderte in der Bild am Sonntag die Politik zum Handeln auf. Ronald Lessig.
3: In fast allen Bundesländern müssten 3 Ermittler die Arbeit für 4 tun, sagte Rehbehn. Viele Strafverfahren dauerten deshalb immer länger, kleinere Fälle würden oft eingestellt. Allein in Nordrhein-Westfalen fehlten laut Personalschlüssel der Justiz mehr als 500 Strafverfolger. Die Lücke sei im Vergleich zum Vorjahr nochmals um rund 100 Ermittler gewachsen. Rehbehn forderte, dass Bund und Länder die angekündigte Personaloffensive endlich starten. Die sind sich aber in Detailfragen noch nicht einig. Dabei geht es etwa darum, wie lange der Bund die neuen Stellen in der Justiz der Länder finanziert.
1: Der Drogenbeauftragte der Bundesregierung, Hendrik Streeck, hat seine Forderung nach deutlich höheren Preisen für Zigaretten und E-Zigaretten bekräftigt. Zum heutigen Weltnichtrauchertag sagte der CDU-Politiker der Rheinischen Post, die Preise müssten spürbar steigen. Das würde gerade junge Menschen vom Einstieg abhalten und Rauchern helfen, aufzuhören, so Streeck. Zuletzt hatte eine Studie des Bundesinstituts für öffentliche Gesundheit gezeigt, dass wieder mehr Jugendliche zu Zigaretten und E-Zigaretten greifen. In der vergangenen Nacht ist in Oldenburg ein Mehrfamilienhaus in Brand geraten. Nach Angaben der Feuerwehr waren 15 Menschen in dem Gebäude. Ein Bewohner musste über eine Drehleiter gerettet werden und eine Person wurde in ein Krankenhaus gebracht. Der Brand war in der Nacht in einem Zimmer im zweiten Obergeschoss des ehemaligen Hotels ausgebrochen. Die Flammen griffen dann auf das Dach über. Das Haus ist vorerst unbewohnbar. Die Brandursache ist noch unklar. Nach dem Champions-League-Sieg von PSG kam es in Paris und landesweit zu Ausschreitungen zwischen Fans und der Polizei. Nach Angaben des Innenministeriums hat die Polizei insgesamt mehr als 400 Menschen vorübergehend festgenommen. 7 Polizisten wurden verletzt. Aus Paris berichtet Julia Borotta.
4: Es sind zwar deutlich weniger Festnahmen als im letzten Jahr, als es nach dem ersten PSG-Sieg 200 Verletzte und sogar 2 Tote gegeben hatte. Doch auch diesmal kam es im Großraum Paris und rund 15 Städten in der Provinz zu Vandalismus und Plünderungen. Trotz der Zusammenstöße wird es am Nachmittag die geplante Parade der Spieler am Fuße des Eiffelturms geben. Die Polizei rechnet mit 100.000 Schaulustigen. Danach wird Präsident Emmanuel Macron die Mannschaft im Élysée-Palast empfangen.
1: Das waren die Nachrichten mit Katrin Martens.
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5: 16 Grad in Bremerhaven, 16 Grad auch in Bremen, aktuell 17 Grad in Oldenburg, 16 Grad in Cuxhaven. Das an einem Tag, an dem wir noch einiges erleben können bzw. werden, je nachdem, wo sie sich aufhalten. Denn noch ist es so eine Mischung aus mal Sonne, mal Wolken, aber es wird auf jeden Fall heute hier und da noch Regenschauer oder sogar Gewitter geben, lokal sogar mit Starkregen oder mit Hagel. Und das bei Temperaturen zwischen 17 und 20 Grad an der Küste und ja, bis zu 23 Grad im Binnenland.
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5: Um 12:05 eine Gefahrenmeldung erstmal vorweg. Vorsicht bitte auf der A1 Bremen Richtung Osnabrück. Zwischen Holdorf und Neunkirchenförden liegen Gegenstände. A1 Osnabrück Richtung Bremen zwischen dem Dreieck Stur und Bremen-Arsten 5 Kilometer stockender Verkehr. Und noch eine Meldung für Garrel. Die Hauptstraße zwischen Böseler Straße und Petersfelder Straße ist in beiden Richtungen wegen des Oldtimer-Treffs bis 19 Uhr gesperrt. Eine Umleitung ist aber eingerichtet. Gute Fahrt.
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5: Ja, und das Schönste ist doch immer, wenn Klugscheißer so am Scheitelpunkt ihrer persönlichen Erregungskurve dann so richtig eine verpasst kriegen, oder? Mehr Genugtuung geht doch eigentlich gar nicht. Ja, ist mir gerade passiert. Erzähle ich Ihnen gleich. Mein Name ist Krause. Ist nicht so wichtig. Guten Tag.
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0: Bremen 1 aus Bremerhaven. Ich behellige Sie jetzt noch einmal damit. Dann mache ich das Kapitel aus guten Gründen wieder zu. Falls Sie heute schon länger zuhören, dann haben Sie eventuell mitbekommen, dass ich mich über Reginas Salon hier in Bremerhaven aufgeregt habe. Nicht über den Salon an sich. Der ist auf Zweitfrisuren, auf Perücken spezialisiert. Das ist noch kein Thema für mich. Da kommen wir gerne in 5 bis 10 Jahren nochmal drauf zurück. Da ein ganz anderes Thema. Es geht um den Namen Reginas Salon. Den hat Regina nämlich so geschrieben. Regina Apostroph S Salon. Und als Radiomoderator mit Sternzeichen Besserwisser, Aszendent Klugscheißer konnte ich das nicht unkommentiert stehen lassen. Und deswegen habe ich laut und deutlich gesagt, das Apostroph ist falsch an dieser Stelle. Daraufhin hat Sarah Endres folgende Sprachnachricht geschickt.
1: Ich bin Lehrerin an einem Bremer Gymnasium und lieber Jens Uwe, ich muss dir recht geben. Ich finde es auch nicht so schön mit den Apostrophs, die da falsch gesetzt werden. Allerdings muss ich dir als Deutschlehrerin auch sagen, 10 Semester Germanistik studiert, dass es der Apostroph und nicht das Apostroph heißt. Einen schönen Sonntag noch.
0: Danke.

Sidney Youngblood, If Only I Could, hier bei Bremen 1. Haben Sie eigentlich auch so Songs, bei denen sich Freunde oder Bekannte wundern, dass Sie diesen Song immer noch mögen und man selber dann auch so ein bisschen hinterfragt, ja, warum ist das eigentlich so? Und dann freut man sich so, wenn er im Radio läuft und gibt das aber nicht so mimisch preis, weil man denkt, na ja, also wenn ich der Einzige bin, der so richtig da noch das Herz noch mitgeht, dann mache ich das im Stillen. Bei mir ist das wirklich bei dem nächsten Song so, da kenne ich genügend Leute, ist mir aber ehrlich gesagt auch ein Rätsel, die den Song nicht mehr hören wollen. Die sagen, ja, na ja, ach nein, da gibt's bessere, ist dann immer so. Aber der hat auch schon bessere gemacht. Ja, aber ich höre den wirklich immer noch gerne und wann immer ich Bremen 1 höre und ich selber hier am Mikrofon sitze und dann läuft der, dann denke ich immer, ach schön, dass der läuft. Und dann freue ich mich, wenn er ganz ausgespielt wird. Und weil ich ihn so mag, wird er jetzt natürlich selbstverständlich auch ganz ausgespielt und ich weiß, es gibt genügend unter Ihnen, die sich auffreuen, wenn sie den Song jetzt hören und die anderen, da sollen sie mal die Klappe halten. Kommen auch wieder Songs für Sie. Wir hören jetzt gemeinsam Rod Stewart mit Sailing.

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7: 17 Grad, 18 sogar schon in Bremerhaven, 16 nur in Bremen, 16 auch nur in Oldenburg, 17 in Rothenburg, 17 auch in Wilhelmshaven. Und das wird so ungemütlicher Tag. Könnte man jetzt noch gar nicht so richtig glauben, denn im Augenblick wechseln sich so Sonne und Wolken ab und man hält es für harmlos. Aber im Verlauf des Tages kann es tatsächlich nochmal kräftige Regenschauer oder vereinzelte Gewitter geben. Je nachdem, wo sie sich aufhalten, kann es sogar Starkregen oder Hagel geben. Höchsttemperaturen heute zwischen 17 und 20 Grad an der Küste und bis zu 23 Grad im Binnenland.
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7: Um 12.31 Uhr eine Gefahrenmeldung. Vorsicht bitte auf der A1 Osnabrück Richtung Bremen. Zwischen Bremen-Arsten und Hemelingen befindet sich eine ungesicherte Unfallstelle. A1 Osnabrück Richtung Bremen. Zwischen dem Dreieck Stur und Bremen-Arsten 5 Kilometer stockender Verkehr. Und eine Meldung für Garl.

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1: Wham, wake me up before you go-go. Das lief dann auf den Partys, um dann Mädchen vielleicht auf die Tanzfläche zu bekommen. Wake me up before you go-go.
0: The Police und Ace of Base. Das ist Bremen 1.
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0: In Bremerhaven freuen sich vermutlich einige schon auf diese Zukunftsvision. Wohnen direkt am Wasser, im Hintergrund Werftkräne, so ein bisschen Industriecharme. Das soll es ja geben im Werftquartier in Bremerhaven. Das ist immerhin eines der Vorzeigebauprojekte der Stadt. Noch ist aber nichts passiert. Man kann im Internet zwar schon mal alles so sich schön angucken, so schön animiert als 3D-Modell, aber oft hilft es auch, wenn man einfach mal direkt vor Ort im Fischereihafen ist, um so ein bisschen ein Gefühl für die Zukunft zu bekommen. Und so bietet die Stadt ab sofort Gästeführungen an. Dirk Schmidt ist einer der Gästeführer und der weiß, wo da der Schwerpunkt liegt.
1: Ich glaube, der Schwerpunkt ist einfach die Verbindung von alt auf neu. Wir zeigen als Gästeführer durchaus die historischen Teile, dass man, was war hier eigentlich, was ist gewesen und was ist zukünftig geplant, um einfach diesen Übergang, diese Connection zu haben. Wo bin ich, wo komme ich her und wo gehe ich hin?
0: Diese Touren durch den Fischereihafen, die dauern so um die 2,5 Stunden. Ganz wichtig, die Tour ist leider nicht barrierefrei. Es geht nun mal über Stock und Stein und durch unebenes Gelände. Das lässt sich einfach nicht anders machen. Und das Gelände ist durchaus riesig, erzählt Gästeführer Kalle Michen, der auch Mr. Fischereihafen genannt wird.
2: Das Beeindruckende an dem ganzen Plan Werftquartier ist, Bremerhaven ist mal auf 84 Hektar gegründet worden. Das ist das Gelände in der Gesteschleife mit dem alten neuen Hafen. Hier geht es um 180 Hektar. Das heißt, es gibt mehr als doppelt so viel Gelände. Kommt für das urbane Leben Bremerhavens dazu. Das ist eine gewaltige Chance.
0: So, und weil ich nun mal so ein Radiomoderator vom alten Schlag bin, habe ich nochmal nachgeguckt. 180 Hektar, das sind ungefähr, man vergleicht es ja gerne, 252 Fußballfelder oder auch 5.500 Squashfelder, wenn Sie da mehr mit anfangen können. Aber vielleicht fragen Sie sich auch, wann soll es denn mit den Bauarbeiten vor Ort losgehen? 2028 soll es wohl auf der Kökenhalbinsel die ersten Spatenstiche geben. Jetzt stehen da allerdings noch alte Lagerhallen. Das soll sich dann laut Gästeführer Dirk Schmidt ändern.
1: Ich denke, die Menschen hier erwartet es ein sehr, sehr interessantes und gemischtes Wohnquartier mit viel Grün, Leben am Wasser. Es sollen direkte Zugänge zum Wasser geben. Es wird hier ein Supermarkt entstehen. Es ist eine Grundschule geplant. Es sind diverse Kitas geplant, sodass hier auch Lebensqualität im Quartier selber ist. Viel Grünfläche zum Treffen mit kleineren Plätzen, wo man vielleicht Sport machen kann und so weiter. Das ist also ein sehr, sehr interessantes Konzept und ich denke, das wird sich durchsetzen.
0: Ja, nächste Woche geht's los. Alle 2 Wochen, donnerstags um 16 Uhr, finden Gästeführungen im Werftquartier statt. Die ersten Termine sind allerdings schon ausgebucht. Ab Juli gibt es dann wieder freie Plätze. Sie können sich kostenlos anmelden auf werftquartier-bremerhaven.de.

Bremen 1 ist hier mit dem Verkehrsservice aktuell. Vorsicht bitte in beiden Richtungen auf der A28 Bremen-Oldenburg. Zwischen Ganderkesee Ost und Hude liegen Gegenstände. Fahren Sie da also bitte entsprechend vorsichtig. Gute Fahrt.

Bette Midler. Beast of Burden hier bei Bremen 1 aus dem Studio Bremerhaven. Das war's schon wieder. Für diesen Sonntag haben wir wieder alle was gelernt. Also ich zumindest. Und ich habe jetzt noch Musik für Sie aus einem Jahr. Da war die nachfolgende Moderatorin noch gar nicht geboren. Niedlich. Aus dem Jahr 1971 kommt jetzt T-Rex mit Get It On. Und nach den Nachrichten um 13 Uhr für Sie hier am Mikrofon, also nicht an diesem, das ist ja hier in Bremerhaven, sondern an dem in Bremen, Michel Brückner. Viel Spaß dabei. Mein Name ist Jens-Uwe Krause. Tschüss.

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1: Mit Katrin Martens. Israel nimmt strategisch wichtige Festung im Südlibanon ein. Bundesdrogenbeauftragter fordert höhere Preise für Zigaretten. Adi Hütter ist neuer Trainer von Eintracht Frankfurt. Das Wetter, Sonne und Wolken, teils Schauer, 17 bis 23 Grad. Die israelische Armee hat im Südlibanon die strategisch wichtige Festung Beaufort und die umliegende Hügelkette eingenommen. Das hat das Militär mitgeteilt. Damit weitet Israel die Bodeneinsätze im Libanon weiter aus. Aus Beirut berichtet Nina Amin.
2: Auf der Burgruine weht seit dem Morgen die israelische Flagge, wie Bilder der Nachrichtenagentur Reuters zeigen. Die strategisch wichtige Kreuzritterfestung Beaufort aus dem 11. Jahrhundert steht auf einem Berg. Von dort hat man einen guten Überblick über die gesamte Umgebung. Im Libanon hat man Sorge, dass Israel wie in den 80er Jahren den Süden des Landes wieder dauerhaft besetzen könnte. Schon damals hatte Israel die mittelalterliche Burg eingenommen. Trotz einer Mitte April vereinbarten Waffenruhe gehen die gegenseitigen Angriffe zwischen Israel und der pro-iranischen Miliz aber weiter. Israel wirft der vom Iran unterstützten Hisbollah vor, in dem Gebiet Abschussrampen zu haben und von dort den Norden Israels anzugreifen.
1: Der Drogenbeauftragte der Bundesregierung Hendrik Streeck hat seine Forderung nach deutlich höheren Preisen für Zigaretten und E-Zigaretten bekräftigt. Zum heutigen Weltnichtrauchertag sagte der CDU-Politiker der Rheinischen Post, die Preise müssten spürbar steigen. Aus der Nachrichtenredaktion Sven Kuhn.
3: Höhere Preise halten gerade junge Menschen vom Einstieg ab und helfen vielen Raucherinnen und Rauchern beim Aufhören, sagte Streeck. Es sei zynisch, eine deutliche Erhöhung der Tabaksteuer mit dem Argument abzulehnen, dass dann weniger Menschen rauchen und deshalb die Einnahmen sinken könnten. Dies sei kein Einnahmeausfall, den man beklagen sollte, sondern ein gesundheitspolitischer Erfolg, den man erreichen muss, sagte Streeck. Der Präsident der Bundesärztekammer Klaus Reinhardt forderte zudem strengere Gesetze, um Kinder und Jugendliche vor Zigaretten und Vapes zu schützen. Zuletzt hatte eine aktuelle Studie gezeigt, dass immer mehr Jugendliche rauchen und verstärkt E-Zigaretten nutzen.
1: Die Menschen in Hamburg können noch bis zum Abend darüber entscheiden, ob sich ihre Stadt um die Olympischen Spiele 2036, 40 und 44 bewerben soll. Etwa 1,3 Millionen Menschen ab 16 Jahren sind aufgerufen, abzustimmen. Der Deutsche Olympische Sportbund entscheidet dann Ende September, mit welcher Stadt oder Region er in das internationale Rennen zieht. Hamburgs Konkurrenten sind München, Berlin und die Rhein-Ruhr-Region mit Köln als Zentrum. Die Bremer Innenstadt gehört heute Nachmittag den Kindern. Ein Aktionsbündnis hat Kinder, ihre Eltern und andere Fahrradbegeisterte zu einer Fahrraddemo aufgerufen. Die Organisatoren, zu denen unter anderem der ADFC, Bremen und mehrere Klimainitiativen gehören, wollen sich mit der Aktion für mehr Sicherheit von Kindern im Straßenverkehr einsetzen. Die Fahrraddemo startet gegen 14 Uhr an der Grundschule Oderstraße in der Neustadt und fährt dann eine 6 Kilometer lange Strecke durch die Innenstadt bis nach Walle. Adi Hütter ist neuer Trainer von Eintracht Frankfurt. Das hat der Fußball-Bundesligist gerade mitgeteilt. Simon Schäfer.
4: Adi Hütter hat bei der Eintracht einen 3-Jahres-Vertrag unterschrieben. Bei den Hessen war der Österreicher zwischen 2018 und 2021 schon mal als Trainer tätig. Die Zeit, die wir gemeinsam in Frankfurt hatten, hat mich geprägt und habe ich nie vergessen. Mit diesen Worten wird Hütter in der Pressemitteilung zitiert. Seine mutige Art, Fußball spielen zu lassen, seine Klarheit und Disziplin habe die Verantwortlichen der Eintracht überzeugt. 2021 hatte Adi Hütter die Eintracht auf eigenen Wunsch hin verlassen. Damals wurde er Trainer bei Borussia Mönchengladbach. Anschließend ging er zur AS Monaco. Da war er bis Oktober tätig, seitdem vereinslos.
1: Das waren die Nachrichten mit Katrin Martens.
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5: Mit den aktuellen Temperaturen 18 Grad, Grad in Bremerhaven, 17 sind es in Achim, 16 in Bremen-Mitte und 15 Grad in Kloppenburg. Ja, dazu ist es heute eher bedeckt, auch Regen ist mit dabei. Vor allem im südlichen Bremer Umland sind auch Gewitter möglich, mancherorts auch mit Starkregen, Hagel und Sturmböen. Also durchaus ungemütlich heute. Nur nördlich von Bremen, da sieht's besser aus, da bleiben die Schauer nämlich heute eher die Ausnahme. Ja, in der Nacht klingen die Schauer dann aber ab und dann erwartet uns morgen früh ein Wechsel aus Sonne und Wolken, bevor es sich dann ab Mittag wieder zuzieht. Dazu maximal 21 bis 23 Grad morgen im Binnenland. An der See wird es etwas kühler mit 18 oder 19 Grad.
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5: Es ist 13.04 Uhr. A1 Hamburg Richtung Osnabrück. Zwischen Bremer Kreuz und Arsten 6 Kilometer stockender Verkehr. A1 Osnabrück Richtung Bremen. Zwischen Dreieck Stur und Bremen-Arsten 5 Kilometer stockender Verkehr. A7 Hamburg Richtung Hannover. Zwischen Schneverdingen und Dorfmark 9 Kilometer stockender Verkehr. Und zu guter Letzt habe ich noch eine Meldung aus Garrel für Sie. Die Hauptstraße zwischen Böseler Straße und Petersfelder Straße ist in beiden Richtungen wegen des Oldtimer-Treffens bis 19 Uhr gesperrt. Eine Umleitung ist eingerichtet. Ich wünsche Ihnen eine gute und vor allem sichere Fahrt.
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5: Ja, und ich wünsche Ihnen einen schönen Sonntag und ich freue mich, dass wir jetzt gemeinsam hier den Nachmittag verbringen. Wir gucken gleich unter anderem mal nach Verden, wo gestern die Domweihe gestartet ist. Ich bin Michelle Brückner. Schön, dass Sie mit dabei sind.
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Es ist 13.12 Uhr, der Bremen 1 Verkehrsservice aktuell. Vorsicht bitte auf der A1 Bremen Richtung Osnabrück. Zwischen Holdorf und Neunkirchenförden liegt ein Plastikteil auf der Fahrbahn. Hier also bitte ganz besonders vorsichtig fahren.

0: Dionne Warwick, All the Love in the World hier bei Bremen 1. Und am Donnerstag übrigens live im Metropoltheater in Bremen, präsentiert von Bremen 1. Eigentlich sollte sie ja schon letztes Jahr im September dort auftreten. Aber das Konzert musste dann ja aus gesundheitlichen Gründen leider abgesagt werden. Aber aufgeschoben ist ja bekanntlich nicht aufgehoben. Und am Donnerstag ist es dann endlich soweit. Also wer Karten hat, jetzt schon einmal viel Spaß mit Dionne Warwick im Metropoltheater. Ja, und wir drehen jetzt hier unsere Uhren einmal um 24 Stunden zurück. Denn in der wunderschönen Altstadt von Verden, da war gestern um genau diese Zeit schon die Hölle los. Denn in diesen Minuten setzte sich der große Festumzug in Bewegung, mit dem jedes Jahr wieder die Domweih beginnt. Weit mehr als 2000 Menschen marschierten und fuhren in der Parade mit, teils wieder sehr kreativ und fantasievoll verkleidet. Ja, und Verdens Bürgermeister Lutz Bruckmann, der hat das älteste Volksfest in Norddeutschland wieder mit 3 Böllerschüssen eröffnet. Aber natürlich belässt er es nicht dabei.
1: Ich bin jeden Tag auf der Domweih. Also ich verpasse da keinen Tag. Ja, man trifft sich einfach. Das ist wunderbar. Alte Bekannte und neue Freunde. Man lernt an jeder Theke und jedem Zelt, an jedem Stand auch Menschen kennen. Lächeln ist entscheidend.
0: Ja, und das hilft sowieso in den allermeisten Fällen. Heute können Sie noch bis Mitternacht auf der Verdener Domweih Ihr schönstes Lächeln zeigen und dadurch ja vielleicht tatsächlich neue und nette Leute kennenlernen. Und falls Sie es heute nicht in die Innenstadt von Verden schaffen, morgen, übermorgen, am Mittwoch und am Donnerstag ist auch noch Domweih, dann darf auch noch gelächelt werden. Viel Spaß! 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

Bremen 1 ist hier an diesem Sonntagnachmittag. Ja, nach Club Tropicana, da sieht's heute draußen wirklich nicht aus. Leider eher bedeckt und verregnet heute. Aber so sommerlich und gut gelaunt, wie der gleichnamige Song von Wham klingt, ist der auch eigentlich gar nicht gemeint. Denn der Song ist eigentlich eine Satire auf Pauschalreisen und handelt von den ganzen Menschenmassen, die im Sommer in den Flieger steigen, auf dem Weg in die großen Urlaubshotels. Ja, der Song schlug trotzdem damals richtig ein sehr großer Hit. Und wir hören jetzt mal rein in diesen Sommer-Satire-Song. Wham, Club Tropicana.

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1: Die Temperaturen, die liegen aktuell zwischen 17 und 20 Grad im Schnitt. Dazu eher bedeckt und regnerisch heute. Vor allem im südlichen Bremer Umland sind auch Gewitter möglich. In der Nacht klingen die Schauer dann aber ab und dann erwartet uns morgen früh ein Wechsel aus Sonne und Wolken, bevor es sich dann ab Mittag wieder zuzieht. Das Ganze bei maximal 21 bis 23 Grad morgen im Binnenland. An der See wird es etwas kühler mit 18 oder 19 Grad.
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1: Es ist 13.29 Uhr. A1 Hamburg Richtung Osnabrück. Zwischen Uphusen-Bremen-Mahndorf und Arsten 6 Kilometer stockender Verkehr. A1 Osnabrück Richtung Bremen. Zwischen Dreieckstur und Bremen-Arsten 5 Kilometer stockender Verkehr. Und die A7 habe ich noch für Sie. Hamburg Richtung Hannover. Zwischen Schneverdingen und Dorfmark 9 Kilometer stockender Verkehr. Kommen Sie gut und vor allem sicher an Ihr Ziel.
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1: Ja, gleich wird's hier tierisch bei Bremen 1, denn es geht um einen kleinen Vogel, den Honey Guide. Was es mit dem Vogel auf sich hat, darüber sprechen wir gleich nach Huey Lewis and the News und Ello Black. Ich bin Michelle Brückner, schönen Sonntag wünsche ich Ihnen.
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0: Der Dollar hier bei Bremen 1. Ja, in unserer weiten Welt, da geht's heute um den Honey Guide. Und so viel kann ich schon mal verraten. Das ist kein Guide für Honig, also kein Reiseführer, der uns zu den schönsten Bienenstöcken und Honigfarben führt.
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0: Ja, der Honey Guide ist nämlich ein kleiner, unscheinbarer Vogel, der zu Deutsch tatsächlich Honiganzeiger heißt. Ja, und irgendwie ist er dann doch eine Art Reiseführer für Honig, denn er zeigt den Leuten in Afrika mit lautem Gezwitscher, wo sie wilde Bienenstöcke finden können. Also eine Zusammenarbeit zwischen Mensch und Tier, wie es sie nur selten gibt. Und unser Bremen 1 Afrika-Korrespondent Stefan Überbach, der hat sich vom Honiganzeiger mal den Weg zum Honig zeigen lassen.
2: So klingt es, wenn der Greater Honey Guide, der große Honiganzeiger, auf sich aufmerksam macht. Ganz klar, dieser Vogel möchte was. Er hat ein festes Ziel und er will, dass man ihm dahin folgt. Das klingt dann so. Im Osten und im Süden Afrikas kennen viele diesen Ruf und wissen, was er bedeutet. Zum Teil schon seit Generationen. Der kleine, graubraune Vogel fliegt ein Stück voraus, setzt sich auf einen Ast, ruft dann wieder, wartet ein bisschen und fliegt weiter. Schritt für Schritt führt er den Menschen so durch die Landschaft zu einem wilden Bienenstock. Interessant ist dabei, dass die Menschen in vielen Regionen des südlichen Afrikas auf diese Weise Honig finden können, den sie für ihren täglichen Bedarf brauchen. Auf der anderen Seite frisst der Honiganzeiger hauptsächlich Bienenwachs, möchte aber nicht von den Bienen gestochen werden, die ihr Nest verteidigen. Der Vogel ruft also die Menschen herbei, damit diese kommen, den Bienenstock öffnen und einen Teil des Wachses oder Honigs entnehmen. Danach frisst der Honiganzeiger die Reste, insbesondere das Bienenwachs. Nicolas Porcellato ist Biologe und Safari-Guide. Er arbeitet für die Honey Guide Conservation Lodge, 3 Autostunden nördlich von Johannesburg, führt Urlauber und Naturfreunde durch die Wildnis. Ohne die Hilfe der Vögel wären die wilden Bienennester kaum zu finden. Oft liegen sie gut versteckt, hoch in Bäumen oder in Felsspalten. Was dem Honey Guide bei der Suche hilft, er beobachtet fliegende Bienen und folgt ihnen zu ihren Stöcken. Außerdem hat er ein gutes Gedächtnis und kann sich die Nistplätze merken. Die Kooperation zwischen Mensch und Vogel ist eine klassische Win-Win-Situation, von der beide Seiten profitieren. Und das vermutlich schon sehr, sehr lange. Was der menschliche Honigfreund dabei besser nicht tun sollte, die ganze Beute einfach für sich behalten.
3: Definitely not, because if you do betray it.
2: Genau, wenn die Zusammenarbeit endet, kann das Verhalten des Vogels verschwinden. Es hat tausende Jahre gedauert, diese Beziehung aufzubauen. Wenn Menschen nicht mehr kooperieren, könnten die Vögel diese Fähigkeit wieder verlieren.
3: But if we stop cooperating with them over time, they will lose this habit and then we are gonna lose this particular relationship.
2: Womöglich aber werden sich die Vögel für den Betrug bitter rächen, denn wenn der Honey Guide für seine Hilfe keine Belohnung kommt, sondern leer ausgeht, dann, so erzählen es jedenfalls Erwachsene in Südafrika ihren Kindern, dann führt er die undankbaren Menschen beim nächsten Mal nicht zu einem Bienenstock, sondern zu einer

Kurzer Blick auf die Straßen. Es ist 13.52 Uhr, der Bremen 1 Verkehrsservice aktuell. Vorsicht bitte auf der A1 Bremen Richtung Hamburg. Zwischen Posthausen und Stuckenborstel brennt ein Fahrzeug. Ich wiederhole nochmal, Vorsicht bitte auf der A1 Bremen Richtung Hamburg. Zwischen Posthausen und Stuckenborstel brennt ein Fahrzeug. Hier also bitte ganz besonders vorsichtig fahren.

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1: Mit Katrin Martens. Internationale Atomenergiebehörde reagiert besorgt auf möglichen Angriff auf ukrainisches Atomkraftwerk. Israel nimmt strategisch wichtige Festung im Südlibanon ein. Adi Hütter ist neuer Trainer von Eintracht Frankfurt. Das Wetter: Sonne und Wolken, teils Schauer bei 17 bis 23 Grad. Nach einem möglichen Drohnenangriff auf das ukrainische Atomkraftwerk Saporischschja hat die Internationale Atomenergiebehörde besorgt reagiert. Sie fordert jetzt Zugang zu dem Kernkraftwerk. Russland behauptet, die Drohne sei vom ukrainischen Militär gesteuert worden. Kiew weist das zurück. Jürgen Buch mit den Einzelheiten.
2: Russische Behörden haben erklärt, eine ukrainische Drohne hätte ein Gebäude auf dem Kraftwerksgelände beschädigt. Nach Angaben des russischen Konzerns Rosatom soll der Maschinenraum des Reaktorblocks 6 getroffen worden sein. Es sei niemand verletzt worden und es gebe keine erhöhte radioaktive Strahlung, teilte der Konzern mit. Weiter hieß es, der Angriff sei mit einer glasfasergesteuerten Drohne gezielt erfolgt. Die Ukraine hat die russische Anschuldigung zurückgewiesen. Das ukrainische Militär erklärte, es handle sich um eine propagandistische Falschinformation. Außerdem erklärte das ukrainische Militär, dass es über keine glasfasergesteuerten Drohnen verfüge, die die große Distanz zwischen Front und Kraftwerk überwinden könnten.
1: Die israelische Armee hat im Südlibanon die strategisch wichtige Festung Beaufort und die umliegende Hügelkette eingenommen. Das hat das Militär mitgeteilt. Damit weitet Israel die Bodeneinsätze im Libanon weiter aus. Aus Beirut berichtet Nina Amin.
3: Auf der Burgruine weht seit dem Morgen die israelische Flagge, wie Bilder der Nachrichtenagentur Reuters zeigen. Die strategisch wichtige Kreuzritterfestung Beaufort aus dem 11. Jahrhundert steht auf einem Berg. Von dort hat man einen guten Überblick über die gesamte Umgebung. Im Libanon hat man Sorge, dass Israel wie in den 80er Jahren den Süden des Landes wieder dauerhaft besetzen könnte. Schon damals hatte Israel die mittelalterliche Burg eingenommen. Trotz einer Mitte April vereinbarten Waffenruhe gehen die gegenseitigen Angriffe zwischen Israel und der pro-iranischen Miliz aber weiter. Israel wirft der vom Iran unterstützten Hisbollah vor, in dem Gebiet Abschussrampen zu haben und von dort den Norden Israels anzugreifen.
1: Die Ausbildungsförderung BAföG wird möglicherweise doch nicht erhöht. Bundesforschungsministerin Dorothee Bär rechnet nicht mehr mit einer schnellen Reform. Dem hat die SPD jetzt widersprochen. Die stellvertretende SPD-Fraktionsvorsitzende Wiebke Esther sagte, ihre Fraktion halte geschlossen an der Reform fest und die Finanzierung sei sichergestellt. Die Äußerungen von Dorothee Bär seien falsch. Die Bremer Innenstadt gehört heute Nachmittag den Kindern. Ein Aktionsbündnis hat Kinder, ihre Eltern und andere Fahrradbegeisterte zu einer Fahrraddemo aufgerufen. Die Organisatoren wollen sich mit der Aktion für mehr Sicherheit von Kindern im Straßenverkehr einsetzen. Die Fahrraddemo startet in diesen Minuten an der Grundschule Oderstraße in der Neustadt und fährt dann eine 6 Kilometer lange Strecke durch die Innenstadt bis nach Walle. Adi Hütter ist neuer Trainer von Eintracht Frankfurt. Das hat der Fußball-Bundesligist gerade mitgeteilt. Simon Schäfer.
4: Adi Hütter hat bei der Eintracht einen 3-Jahres-Vertrag unterschrieben. Bei den Hessen war der Österreicher zwischen 2018 und 2021 schon mal als Trainer tätig. Die Zeit, die wir gemeinsam in Frankfurt hatten, hat mich geprägt und habe ich nie vergessen. Mit diesen Worten wird Hütter in der Pressemitteilung zitiert. Seine mutige Art, Fußball spielen zu lassen, seine Klarheit und Disziplin habe die Verantwortlichen der Eintracht überzeugt. 2021 hatte Adi Hütter die Eintracht auf eigenen Wunsch hin verlassen. Damals wurde er Trainer bei Borussia Mönchengladbach. Anschließend ging er zur AS Monaco. Da war er bis Oktober tätig, seitdem vereinslos.
1: Das waren die Nachrichten mit Katrin Martens.
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5: Mit den aktuellen Temperaturen 20 Grad in Bad Zwischenahn, 19 Grad sind es in Bremerhaven, 16 in Bremen-Mitte und 15 Grad in Verden. Ja, dazu ist es eher bedeckt heute, auch Regen ist mit dabei. Vor allem im südlichen Bremer Umland sind auch Gewitter möglich, mancherorts sogar mit Starkregen, Hagel und Sturmböen. Also durchaus ungemütlich heute. Nördlich von Bremen, da sieht es aber besser aus, da bleiben Schauer heute eher die Ausnahme. Ja, in der Nacht klingen die Schauer dann aber ab und dann erwartet uns morgen früh ein Wechsel aus Sonne und Wolken, bevor es sich dann ab Mittag wieder zuzieht. Dazu werden morgen maximal 21 bis 23 Grad im Binnenland erwartet. An der See wird es etwas kühler mit 18 oder 19 Grad.
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5: Es ist 14.04 Uhr, A1, Hamburg Richtung Osnabrück, zwischen Uphusen, Bremen, Mahndorf und Arsten, 6 Kilometer stockender Verkehr. A1, Osnabrück Richtung Bremen, zwischen Dreieck Stur und Bremen-Arsten, 5 Kilometer stockender Verkehr. Die A1 Bremen Richtung Hamburg ist zwischen Euthen und Posthausen wegen Löscharbeiten gesperrt. Und die A7 Hamburg Richtung Hannover, zwischen Schneverdingen und Dorfmark, 9 Kilometer stockender Verkehr. Ich wünsche Ihnen eine gute und vor allem sichere Fahrt.
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5: Ich weiß ja nicht, ob Sie schon im WM-Fieber sind, aber bald ist es ja wieder soweit. Am 11. Juni, da startet die Fußball-WM und wir haben uns mal umgehört, wie die Stimmung aktuell so ist. Darüber sprechen wir gleich. Ich bin Michelle Brückner und ich freue mich, dass Sie eingeschaltet haben.
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0: Senorita von Shawn Mendes und Camila Cabello hier bei Bremen 1. Ja, gerade mal 1,5 Wochen sind's noch.
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0: Aber man muss ganz ehrlich sagen, es ist jetzt nicht so, dass die meisten Menschen hierzulande es kaum noch aushalten können vor lauter Vorfreude auf die WM in Nordamerika.
2: Die geht komplett an mir vorbei.
3: Die Stimmung ist noch nicht so richtig rübergeschwappt.
4: Bis jetzt ist bei mir eigentlich auch nicht wirklich WM-Stimmung angekommen.
5: Gut, ich habe auch so ein bisschen ein Problem, dass die WM in den USA stattfindet. Aufgrund der Lage dort insgesamt, die politische.
6: Was die FIFA da gemacht hat mit den Ticketpreisen, das ist eigentlich unverschämt.
4: Dass eine gewisse Euphorie vermittelt wird, ist an mir vorbeigegangen.
2: WM-Stimmung selber noch nicht, aber für meine Familie habe ich schon einiges gekauft an Shirts. Die haben sich schon gefreut, die Enkelkinder.
0: Ja, und diese Shirts, die können die Enkelkinder doch gleich heute Abend schon mal anziehen. Wenn die deutsche Nationalmannschaft ihr vorletztes Testspiel vor der WM bestreitet, noch dazu das letzte vor dem Abflug in die USA. Ab 20.45 Uhr geht's los in Mainz gegen Finnland. Und wir wollen gleich um 14:30 mal hören, wie die Nuggets-Männer kurz vor dem Anpfiff so drauf sind. Jetzt gibt's für Sie Kim Wilde, You Keep Me Hanging On. Ich wünsche Ihnen einen schönen Sonntag.

Es ist 14.20 Uhr, der Bremen 1 Verkehrsservice aktuell. Vorsicht bitte auf der A7 Hannover Richtung Hamburg. Zwischen Mellendorf und Berghof befindet sich eine Ölspur auf der Fahrbahn. Hier also bitte ganz besonders vorsichtig fahren.

0: Bremen 1 ist hier am Sonntagnachmittag. Gleich gibt's für Sie Shania Twain mit ihrem Song I'm Gonna Get Ya Good vom Album Up. Und das Album, das ist wirklich was Besonderes. Es ist nämlich einfach gleich dreimal erschienen. Und zwar als rote, grüne und als blaue Version. Und es unterscheiden sich nicht nur die Farben von den Alben, sondern auch der Sound. Denn die rote CD zum Beispiel ist die Pop-Version, die grüne die Country-Version und die blaue CD die Weltmusik-Version. Also gleiche Tracklist auf allen Alben, aber eben unterschiedliche Versionen. Coole Idee, wie ich finde. Und wir hören jetzt einen Song davon. Und zwar I'm Gonna Get Ya Good von der roten CD, also in der Pop-Version. Shania Twain.
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2: Die Temperaturen, die liegen aktuell im Schnitt so zwischen 17 und 20 Grad. Dazu ist es heute eher bedeckt und regnerisch. Im südlichen Bremer Umland sind auch Gewitter möglich. In der Nacht klingen die Schauer dann aber ab und dann erwartet uns morgen ein Wechsel aus Sonne und aus Wolken, bevor es sich dann ab Mittag wieder zuzieht. Das Ganze bei maximal 21 bis 23 Grad im Binnenland. An der See wird es morgen etwas frischer mit 18 oder 19 Grad.
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2: Es ist 14.30 Uhr. Vorsicht bitte auf der A7 Hannover Richtung Hamburg. Zwischen Mellendorf und Berghof befindet sich eine Ölspur auf der Fahrbahn. Hier also bitte ganz besonders vorsichtig fahren. A1 Bremen Richtung Osnabrück. Zwischen Uphusen, Bremen-Mahndorf und Asten 4 Kilometer stockender Verkehr. A1 Osnabrück Richtung Bremen. Zwischen Bremen-Brinkum und Asten 3 Kilometer stockender Verkehr. Und A7 Hamburg Richtung Hannover zwischen Schneverding und Dorfmark, 9 Kilometer stockender Verkehr. Kommen Sie gut und vor allem sicher an Ihr Ziel.
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2: Ich bin Michelle Brückner und ich freue mich, dass Sie eingeschaltet haben.
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1: Man at Work Down Under. Mit dem Lied verbinde ich eine tolle Zeit in diversen Diskotheken Cuxhavens. Jansens Tanzpalast, Altenwalder Hof, ich war da mittendrin.
0: Man at Work, Sister Sledge. Und Michael Bublé. 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

0: Die Lighthouse Family mit Hai hier bei Bremen 1. Kurzer Blick auf die Straßen. Es ist 14.39 Uhr, der Bremen 1 Verkehrsservice aktuell. Vorsicht bitte auf der A1 Bremen Richtung Osnabrück. Zwischen Kloppenburg und Vechta befindet sich eine ungesicherte Unfallstelle. Hier also bitte ganz besonders vorsichtig fahren. Ja, in genau 2 Wochen, da bestreiten die deutschen Fußballer ihr erstes Spiel bei der Weltmeisterschaft in Nordamerika. Und das gegen die WM-Neulinge von der niederländischen Karibikinsel Curaçao. Zur Vorbereitung, da gibt's heute Abend um 8:45 noch einmal ein Testspiel gegen Finnland, das auch noch nie bei einer Fußball-WM mitspielen durfte. Und Bremen 1 Sportreporter Felix Mansel blickt für uns voraus.
1: Es ist der letzte WM-Test auf deutschem Boden, stellt sich die Frage, nochmal was ausprobieren oder eher einspielen. Bundestrainer Julian Nagelsmann gibt eine klare Marschroute vor.
2: Wir wollen ein Spiel gewinnen, wir wollen die wenigen Dinge, die wir bis jetzt wiederholt haben, auch dann natürlich gut auf dem Feld umsetzen. Und wir haben tatsächlich bis jetzt nur von Finnland gesprochen, sonst von nichts anderem.
1: In Herzogenaurach hatte die DFB-Elf nur ganze 3 Trainingseinheiten, nicht viel Zeit, um Großes in Richtung WM zu bewegen. Deshalb hat die Partie heute gegen Finnland auch für Josua Kimmich eine ganz besondere Bedeutung.
3: Was für uns natürlich schon eine Chance ist, einen gewissen Rhythmus aufzubauen. Ich glaube, wir haben jetzt 7 Spiele in Folge gewonnen. Da wollen wir natürlich nutzen, um gewisse Automatismen zu erarbeiten und auch Vertrauen zu entwickeln.
1: Und nicht nur das. Die WM-Stimmung im Land, sie muss angezündet werden. Das ist noch so ein Aspekt, den Nico Schlotterbeck im Hinblick auf die anstehende Weltmeisterschaft für äußerst wichtig hält.
4: Eine Euphorie im Land bringt der Mannschaft immer einiges. Wenn positive Stimmung von draußen kommt, ist es auch für uns toll.
1: Deutschland gegen Finnland. Für einen im DFB-Kader ist das eine ganz besondere Partie. Nadim Amiri. Er spielt für Mainz 05, ist dort Publikumsliebling und darf jetzt mit der Nationalmannschaft quasi in seinem Fußballwohnzimmer für Deutschland ran.
5: Ja, ich freue mich extrem. Wie du sagst, mein Wohnzimmer, mein Zuhause. Viele werden kommen, viele Freunde, viele Familie, viel vom Verein, bestimmt auch viele Mainzer werden im Stadion sein. Von daher ist die Vorfreude auf das Spiel riesig.
1: So riesig, dass die Tickets für das Spiel in kürzester Zeit vergriffen waren. Und wir erinnern uns, 2014, da bestritt die deutsche Fußballnationalmannschaft schon einmal einen letzten WM-Test auf heimischem Boden, auch in Mainz. Der Gegner damals Armenien, das Ergebnis 6:1. Und die Folge? Ja, Deutschland wurde anschließend Weltmeister. Wenn das mal kein gutes Omen ist.
2: Clever gewählt von uns. Andere Gegner, aber die Omen, die passen, nehmen wir mit.
0: Ja, das ist doch eine super Herangehensweise. Die Omen, die passen, die nehmen wir mit. Wie gut das Omen dann für die Fußball-WM wird, das entscheidet sich heute Abend ab 20.45 Uhr in Mainz. Deutschland gegen Finnland, dann auch live im ZDF. Ja, und bei uns geht's jetzt hier weiter mit Musik, nämlich mit Why Can't This Be Love? Ich wünsche Ihnen einen schönen Sonntag.

Billy Ocean mit Love Really Hurts Without You hier bei Bremen 1 am Sonntagnachmittag mit den größten Hits aller Zeiten. Ja, und unser nächster, der kommt von Nelly Furtado und heißt Say It Right.

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1: Mit Katrin Martens. Internationale Atomenergiebehörde reagiert besorgt auf möglichen Angriff auf ukrainisches Atomkraftwerk. Bundesdrogenbeauftragter fordert höhere Preise für Zigaretten. Israel nimmt strategisch wichtige Festung im Südlibanon ein. Das Wetter wechselt aus Sonne und teils dichten Wolken bei Werten bis 23 Grad. Nach einem möglichen Drohnenangriff auf das ukrainische Atomkraftwerk Saporischschja hat die Internationale Atomenergiebehörde besorgt reagiert. Sie fordert jetzt Zugang zu dem Kernkraftwerk. Russland behauptet, die Drohne sei von ukrainischem Militär gesteuert worden. Kiew weist das zurück. Jürgen Buch mit den Einzelheiten.
2: Russische Behörden haben erklärt, eine ukrainische Drohne hätte ein Gebäude auf dem Kraftwerksgelände beschädigt. Nach Angaben des russischen Konzerns Rosatom soll der Maschinenraum des Reaktorblocks 6 getroffen worden sein. Es sei niemand verletzt worden und es gebe keine erhöhte radioaktive Strahlung, teilte der Konzern mit. Weiter hieß es, der Angriff sei mit einer glasfasergesteuerten Drohne gezielt erfolgt. Die Ukraine hat die russische Anschuldigung zurückgewiesen. Das ukrainische Militär erklärte, es handle sich um eine propagandistische Falschinformation. Außerdem erklärte das ukrainische Militär, dass es über keine glasfasergesteuerten Drohnen verfüge, die die große Distanz zwischen Front und Kraftwerk überwinden könnten.
1: Die Bundesregierung ist sich offenbar nicht einig, was die geplante Erhöhung der Ausbildungsförderung BAföG betrifft. Nachdem Bundesforschungsministerin Dorothee Bär gesagt hat, sie rechne nicht mehr mit einer schnellen Reform, widerspricht die SPD. Die stellvertretende Fraktionsvorsitzende Wiebke Esther sagte, ihre Fraktion halte geschlossen an der Reform fest und die Finanzierung sei sichergestellt. Die Äußerungen von Dorothee Bär seien falsch, so Esther. Die israelische Armee hat im Südlibanon die strategisch wichtige Festung Beaufort und die umliegende Hügelkette eingenommen. Das hat das Militär mitgeteilt. Damit weitet Israel die Bodeneinsätze im Libanon weiter aus. Aus Beirut berichtet Nina Amin.
3: Auf der Burgruine weht seit dem Morgen die israelische Flagge, wie Bilder der Nachrichtenagentur Reuters zeigen. Die strategisch wichtige Kreuzritterfestung Beaufort aus dem 11. Jahrhundert steht auf einem Berg. Von dort hat man einen guten Überblick über die gesamte Umgebung. Im Libanon hat man Sorge, dass Israel wie in den 80er Jahren den Süden des Landes wieder dauerhaft besetzen könnte. Schon damals hatte Israel die mittelalterliche Burg eingenommen. Trotz einer Mitte April vereinbarten Waffenruhe gehen die gegenseitigen Angriffe zwischen Israel und der pro-iranischen Miliz aber weiter. Israel wirft der vom Iran unterstützten Hisbollah vor, in dem Gebiet Abschussrampen zu haben und von dort den Norden Israels anzugreifen.
1: Der Drogenbeauftragte der Bundesregierung Hendrik Streeck hat seine Forderung nach deutlich höheren Preisen für Zigaretten und E-Zigaretten bekräftigt. Zum heutigen Weltnichtrauchertag sagte der CDU-Politiker der Rheinischen Post, die Preise müssten spürbar steigen. Aus der Nachrichtenredaktion Sven Kuhn.
4: Höhere Preise halten gerade junge Menschen vom Einstieg ab und helfen vielen Raucherinnen und Rauchern beim Aufhören, sagte Streeck. Es sei zynisch, eine deutliche Erhöhung der Tabaksteuer mit dem Argument abzulehnen, dass dann weniger Menschen rauchen und deshalb die Einnahmen sinken könnten. Dies sei kein Einnahmeausfall, den man beklagen sollte, sondern ein gesundheitspolitischer Erfolg, den man erreichen muss, sagte Streeck. Der Präsident der Bundesärztekammer Klaus Reinhardt forderte zudem strengere Gesetze, um Kinder und Jugendliche vor Zigaretten und Vapes zu schützen. Zuletzt hatte eine aktuelle Studie gezeigt, dass immer mehr Jugendliche rauchen und verstärkt E-Zigaretten nutzen.
1: In der vergangenen Nacht ist in Oldenburg ein Mehrfamilienhaus in Brand geraten. Nach Angaben der Feuerwehr waren 15 Menschen in dem Gebäude. Ein Bewohner musste über eine Drehleiter gerettet werden und eine Person wurde in ein Krankenhaus gebracht. Der Brand war in der Nacht in einem Zimmer im zweiten Obergeschoss des ehemaligen Hotels ausgebrochen. Die Flammen griffen dann auf das Dach über. Das Haus ist vorerst unbewohnbar. Die Brandursache ist noch unklar. Das waren die Nachrichten mit Katrin Martens.
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5: Mit den aktuellen Temperaturen 17 Grad aktuell in Achim, 18 in Bremen-Mitte, 19 in Bremerhaven und in Brinkum 21 Grad. Ja, dazu eher bedeckt heute, wobei jetzt gerade hier vorm Studiofenster sogar ein bisschen die Sonne rauskommt. Aber ansonsten ist auch häufig Regen mit dabei heute. Vor allem im südlichen Bremer Umland sind auch Gewitter möglich. Nördlich von Bremen, da sieht es aber besser aus, da bleiben die Schauer heute eher eine Ausnahme. Ja, in der Nacht klingen die Schauer dann aber ab und dann erwartet uns morgen früh ein Wechsel aus Sonne und Wolken, bevor es sich dann ab Mittag wieder zuzieht. Dazu maximal 21 bis 23 Grad im Binnenland. An der See wird es etwas kühler mit 18 oder 19 Grad.
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5: Es ist 15.04 Uhr. A1 Bremen Richtung Osnabrück zwischen Ophusen, Bremen-Marndorf und Arsten. 4 Kilometer stockender Verkehr. A1 Osnabrück Richtung Bremen zwischen Bremen-Brinkum und Arsten. 3 Kilometer Stau. A1 Bremen Richtung Hamburg zwischen Euthen und Posthausen. 5 Kilometer Stau wegen eines Feuerwehreinsatzes. Und A7 Hamburg Richtung Hannover zwischen Schneverdingen und Dorfmark. 9 Kilometer stockender Verkehr. Ich wünsche Ihnen eine gute und sichere Fahrt.
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5: Und ich hoffe, Sie haben ein schönes Wochenende und einen schönen Platz, wo Sie uns gerade zuhören. Ich bin Michelle Brückner und freue mich, dass Sie eingeschaltet haben.
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The Police hier bei Bremen 1 an diesem Sonntagnachmittag. 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

Ja, außerdem die Bee Gees mit Too Much Heaven, Ain't Nobody ist mit dabei und auch Lindenberg mit Ein Herz kann man nicht reparieren. Das macht wirklich Spaß. 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Juni ab 20 Uhr hier bei Bremen 1.

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1: Heute mit Klaus Wilkens, und die Eisbären Bremerhaven haben ja gestern den Aufstieg in die erste Basketball-Bundesliga verpasst. Die Bremerhavener haben das fünfte Spiel gegen Hagen mit 65-85 verloren. Sind damit jetzt alle Aufstiegsträume der Eisbären zerplatzt?
2: Naja, ich würde mal sagen, eine Möglichkeit würde es da noch geben. Und zwar hat neben Hagen auch Kirchheim den Aufstieg sportlich geschafft als Sieger des zweiten Halbfinalduells. Die Kirchheimer haben allerdings keine Lizenz beantragt für die Bundesliga. Das heißt, ein Platz wäre frei für die erste Liga, und das wäre dann so, sogenannte Wildcard. Die kostet allerdings eine Menge Geld. Also 800.000 Euro müssen da die Eisbären hinblättern. Und die haben schon abgewunken, haben gesagt, nee, das ist finanziell nicht zu stemmen. Zumindest würde das Geld ja dann im Etat fehlen für die nächste Saison. Also auch für mögliche Neuzugänge natürlich. Und ja, diese Wildcard also keine Option für die Eisbären Bremerhaven. Die wollen es einfach in den nächsten Jahren sportlich schaffen. Bei den French Open in Paris bestreitet Tennisprofi Alexander Zverev gerade seinen beziehungsweise in wenigen Minuten wird das Match anfangen gegen Jesper de Jong, den Niederländer. Nachdem ja zahlreiche Topspieler wie Jannik Sinner oder Novak Djokovic ausgeschieden sind, ist der Deutsche der Topfavorit auf den Titel. Gedanken, die Zverev allerdings nicht sonderlich interessieren.
3: Ich muss mich auf die Sachen konzentrieren, die ich beeinflussen kann, und das sind meine Matches. Ich spiele gegen de Jong, der spielt hier unfassbar gutes Tennis, und das ist mein Fokus.
2: Ja.
3: Das interessiert mich nicht.
2: Gleich geht's los in Paris, und Fußball-Bundesliga ist Eintracht Frankfurt hat einen Nachfolger für Trainer Albert Riera gefunden, und das ist ein alter Bekannter. Adi Hütter kehrt nach 5 Jahren als Trainer zu den Hessen zurück. Wie der Verein heute mitteilte, unterzeichnete der Österreicher einen Vertrag bis Sommer 2029.
1: Vielen Dank, Klaus. In einer Stunde hören wir uns ja hier gleich schon wieder. Also bis gleich.
2: Okay.
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1: Ja, und die Temperaturen, die liegen aktuell im Schnitt so zwischen 17 und 21 Grad. Dazu ist es insgesamt eher bedeckt, wobei sich gerade hier vom Studiofenster tatsächlich die Sonne zeigt. Im südlichen Bremer Umland, da sind allerdings auch Gewitter möglich. Zur Nacht hin, da klingen die Schauer dann aber ab, und dann erwartet uns morgen früh ein Wechsel aus Sonne und Wolken, bevor es sich dann ab Mittag wieder zuzieht. Dazu maximal morgen 21 bis 23 Grad im Binnenland zum Start in die neue Woche. An der See, da wird es etwas kühler mit 18 oder 19 Grad.
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1: Es ist 15.31 Uhr, A1 Bremen Richtung Osnabrück, zwischen Uphusen, Bremen, Mahndorf und Arsten, 4 Kilometer stockender Verkehr. A1 Osnabrück Richtung Bremen, zwischen Bremen-Brinkum und Arsten, 3 Kilometer Stau. Und die A1 Bremen Richtung Hamburg, dort ist die Ausfahrt Posthausen wegen Bergungsarbeiten gesperrt. Und zu guter Letzt habe ich noch die A7 für Sie, Hamburg Richtung Hannover, zwischen Schneverding und Dorfmark, 9 Kilometer stockender Verkehr. Ich wünsche Ihnen eine gute und sichere Fahrt.
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1: Und ich bin Michelle Brückner, und ich freue mich, dass Sie heute eingeschaltet haben.
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0: James Blunt mit Heart to Heart hier bei Bremen 1. Falls Sie noch mitten im Frühjahrsputz stecken oder vielleicht auch noch gar nicht damit angefangen haben, so ein Nachmittag an einem Sonntag, der ist doch ideal dafür. Ja, und ein besonderes Highlight beim Klarschiffmachen für den Rest des Jahres ist ja immer der Kühlschrank. Mitunter finden sich dort ja Lebensmittel, die nicht mehr ganz so frisch sind oder die man vielleicht auch schon längst vergessen hatte und irgendwo beim Aufräumen dann in der hintersten Ecke doch noch wiederfindet. Meist kein so schöner Anblick. Und eine Studie, die hat jetzt ergeben, dass sich in unseren Kühlschränken mehr als 550 verschiedene Bakterienarten tummeln können. Und Ernährungsberaterin Sabine Schütze aus unserer ARD-Verbraucherredaktion hat Tipps, wie wir unseren Kühlschrank am besten putzen und nutzen sollten.
1: Ein paar Keime im Kühlschrank sind normal und auch nicht gefährlich, aber wir sollten ihn trotzdem alle 3-4 Wochen säubern, denn je länger wir den Kühlschrank nicht putzen, desto größer ist die darin lebende Bakterienvielfalt. Ein Kühlschrank kann ein größerer Keimherd sein als unsere Toilette. Das hat mir ein Mikrobiologe verraten, weil wir den Kühlschrank meist einfach nicht so regelmäßig putzen. Und gemeint ist mit Putzen, auch nicht mal eben ein schnelles Durchwischen mit dem Küchenschwamm von der Spüle, in dem hängen schon direkt wieder etliche Keime. Geputzt wird am besten mit einem neuen oder bei 60 Grad gewaschenem Schwamm bzw. Lappen.
0: Also gilt auch hier Sorgfalt vor Schnelligkeit. Aber wie putze ich den Kühlschrank denn am effektivsten?
1: Zunächst mal muss alles Bewegliche raus, also Glasplatte, Getränkehalter, Gemüseschublade, die werden extra gereinigt, zum Beispiel in der Spülmaschine. Der Kühlschrank selbst wird dann innen und mit Tür komplett von oben nach unten durchgewischt und zwar in 2 Durchgängen. Zuerst mit einer Spülmittellösung, um die Keime einzudämmen, die eine basische Umgebung bevorzugen, danach noch mit Essig oder Zitronensäurewasser durchwischen, um gegen die säureliebenden Bakterien vorzugehen. Gut trockenwischen ist wichtig, denn Keime lieben Feuchtigkeit. Und wichtig ist ja auch noch, mit dem Essigwasser nicht an die weichen Dichtungen der Tür zu gehen, denn das Gummi kann sonst schneller porös werden.
0: Wenn der Kühlschrank dann porentief rein ist, wie bleiben meine Lebensmittel denn nun möglichst lange frisch?
1: Alles immer gut verpacken, dann trocknet nichts aus, Gerüche werden nicht übertragen und Keime auch nicht, beziehungsweise die haben es dann schwerer. Gemüse sollte immer ins Gemüsefach, nur keine Südfrüchte und kein Gemüse wie Kartoffeln oder Zwiebeln, die schimmeln im Kühlschrank aufgrund der feuchten Umgebung schnell. Leicht Verderbliches wie Fleisch oder Fisch kommen gut eingepackt direkt auf die Glasplatte, weil es dort am kältesten ist, Milchprodukte in die Etage darüber und Unempfindliches wie Soßen oder Pasten finden in der Tür ihren Platz. Da können auch die Eier hin, ohne Karton, weil an dem immer Keime haften. Käse wird nicht luftdicht in Folie verpackt, sondern bleibt am besten im Käsepapier, weil das atmungsaktiv ist und trotzdem schützt. Käse kommt auch besser in die oberen Fächer, denn bei unter 2 Grad verliert er Geschmack, weil die Käsekulturen absterben. Käse kann sein Aroma sowieso am besten entfalten, wenn er nicht kalt ist und etwa eine halbe Stunde vorm Essen aus dem Kühlschrank geholt wird.
0: Ja, und die Sahnetorte vom Sonntagscafé dann auch am besten direkt aufessen und gar nicht erst zurück in den Kühlschrank stellen, denn frisch schmeckt sie ja eh am besten. Also viel Vergnügen beim Saubermachen und damit das Putzen gleich mehr Spaß macht, gibt's jetzt den Soundtrack dazu, Let's Dance von David Bowie.

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1: Mit Katrin Martens. Geplante BAföG-Erhöhung sorgt für Debatte in der Bundesregierung. Internationale Atomenergiebehörde reagiert besorgt auf möglichen Angriff auf ukrainisches Atomkraftwerk. Delegierte wählen Bremer FDP-Vorsitzende in den Bundesvorstand der Partei. Das Wetter wechselt aus Sonne und teils dichten Wolken bei Werten bis 23 Grad. Die Bundesregierung ist sich offenbar nicht einig, was die geplante Erhöhung der Ausbildungsförderung BAföG betrifft. Nachdem Bundesforschungsministerin Dorothee Bär gesagt hat, sie rechne nicht mehr mit einer schnellen Reform, widerspricht die SPD und pocht darauf, die Leistungen wie geplant ab dem kommenden Wintersemester anzuheben. Aus dem ARD-Hauptstadtstudio Ruth Kirchner.
2: Die SPD-Fraktion im Bundestag stehe geschlossen zur BAföG-Reform, auf die sich die Regierungsparteien im Koalitionsvertrag verständigt hatten, sagt SPD-Fraktionsvize Esther. Sie bezeichnet die Äußerungen von Bär als schlicht falsch und nicht zutreffend. Mit Bundesfinanzminister Klingbeil, SPD, sei bereits eine Finanzierung der geplanten Reformen sichergestellt worden. Die Union dürfe jetzt kein Chaos verursachen, so die SPD-Politikerin. Doch in der Union wächst offenbar der Widerstand gegen die Erhöhung der BAföG-Leistungen.
1: Nach einem möglichen Drohnenangriff auf das ukrainische Atomkraftwerk Saporischschja hat die Internationale Atomenergiebehörde besorgt reagiert. Sie fordert jetzt Zugang zu dem Kernkraftwerk. Russland behauptet, die Drohne sei vom ukrainischen Militär gesteuert worden. Kiew weist das zurück. Jürgen Buch mit den Einzelheiten.
3: Russische Behörden haben erklärt, eine ukrainische Drohne hätte ein Gebäude auf dem Kraftwerksgelände beschädigt. Nach Angaben des russischen Konzerns Rosatom soll der Maschinenraum des Reaktorblocks 6 getroffen worden sein. Es sei niemand verletzt worden und es gebe keine erhöhte radioaktive Strahlung, teilte der Konzern mit. Weiter hieß es, der Angriff sei mit einer glasfasergesteuerten Drohne gezielt erfolgt. Die Ukraine hat die russische Anschuldigung zurückgewiesen. Das ukrainische Militär erklärte, es handle sich um eine propagandistische Falschinformation. Außerdem erklärte das ukrainische Militär, dass es über keine glasfasergesteuerten Drohnen verfüge, die große Distanz zwischen Front und Kraftwerk überwinden könnten.
1: Die Vorsitzende der Bremer FDP, Bettina Schiller, ist in Berlin mit großer Mehrheit in den Bundesvorstand der Partei gewählt worden. Das hat die Bremer FDP am Nachmittag mitgeteilt. Mittlerweile ist der Bundesparteitag der FDP beendet. Der Leitantrag des Bundesvorstandes wurde in Teilen angenommen, wie Clemens Schulze aus Berlin berichtet.
4: Die Debatte über Details des Leitantrages des FDP-Bundesvorstandes war intensiv und zeigte, dass es unterschiedliche Ansätze, insbesondere in der Sozialpolitik, gibt. Es zeigte sich aber auch, dass die Kernideen des neuen Vorstandes eine Mehrheit in der Partei haben, wenn auch teilweise nur eine knappe. Der Leitantrag sieht vor, Bürokratie abzubauen, Subventionen zu kürzen, den Renteneintritt zu flexibilisieren, das Steuersystem zu vereinfachen und zur Atomenergie zurückzukehren. Die FDP zeigt sich zum Ende des Parteitages zerstritten. Der neue Vorsitzende Kubicki und sein Vorstand erhielten keine starke Unterstützung. Der Machtkampf mit seiner Konkurrentin Strack-Zimmermann war ein überraschendes Gewitter.
1: In der Bremer Innenstadt werden Busse und Straßenbahnen ab 17 Uhr bis morgen früh ca. 4 Uhr umgeleitet. Grund dafür sind Gleisbauarbeiten an der Domsheide. Die betroffenen Linien 4, 6, 8, 24, 25 und die Nachtlinien müssen in dieser Zeit über den Brill fahren. Das waren die Nachrichten mit Katrin Martens.
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5: Mit den aktuellen Temperaturen 17 Grad aktuell in Eutten, 20 Grad in Bremen-Mitte und in Bremerhaven und in 21 Grad sind es in Osterholz-Scharmbeck. Dazu gibt es eine freundliche und trockene Mischung jetzt am Nachmittag. Richtung Abend sind dann aber vor allem im südlichen Bremer Umland auch einzelne Gewitter möglich. Nördlich von Bremen sieht es aber besser aus, da bleiben Schauer heute eher die Ausnahme. Ja, in der Nacht klingen die Schauer, die da sind, dann aber ab und dann erwartet uns morgen früh ein Wechsel aus Sonne und Wolken, bevor es sich ab Mittag dann wieder zuzieht. Das Ganze bei morgen maximal 21 bis 23 Grad im Binnenland. An der See wird es ein bisschen kühler mit 18 oder 19 Grad.
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5: Es ist 16.04 Uhr. A1 Bremen Richtung Osnabrück zwischen Ophusen, Bremen-Mahndorf und Arsten. 4 Kilometer stockender Verkehr. A1 Osnabrück Richtung Bremen zwischen Bremen-Brinkum und Arsten. 3 Kilometer Stau. Und die A1 Bremen Richtung Hamburg habe ich noch für Sie. Die Ausfahrt Posthausen ist wegen Bergungsarbeiten gesperrt. Ich wünsche Ihnen eine gute und sichere Fahrt.
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5: gleich unter anderem mit Nothing's Gonna Stop Us Now von Starship. Nice to meet you haben wir mit dabei von Miles Smith und wir starten jetzt mit Word Up. Ich bin Michelle Brückner und ich freue mich, dass Sie eingeschaltet haben.
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Der Bremer 1 Verkehrsservice aktuell um 16.16 Uhr mit einer Gefahrenmeldung. Vorsicht bitte auf der A29 Ahlhorner Heide Richtung Oldenburg. Zwischen Ahlhorn und Großen Kneten liegt eine Plane auf der Fahrbahn. Hier also bitte ganz besonders vorsichtig fahren. Vielleicht hat ja bei Ihnen in nächster Zeit jemand Geburtstag oder Hochzeitstag oder Sie möchten einfach mal jemandem Danke sagen, weil er Ihnen in den letzten Tagen einen Gefallen getan hat. Dann machen Sie das doch einfach mal über Grüße und Musik, denn da spielen wir immer von Montag bis Samstag von 18 bis 20 Uhr Ihre Grüße und Ihre Musikwünsche. Und wenn Sie auch mal mitmachen möchten, dann rufen Sie am besten direkt an unter der 0421 246 622. Sie können uns an die Nummer alternativ auch gerne eine WhatsApp-Nachricht schicken oder Sie schreiben uns einfach eine Mail an musikwünsche@radiobremen.de. Und wenn Sie noch so ein bisschen Inspiration brauchen, welchen Titel man sich dazu wünschen könnte, hätte ich hier vielleicht einen für Sie. Wie wär's mit The Cure, Friday, I'm in Love. Ich wünsche Ihnen einen schönen Sonntag.

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1: Heute mit Klaus Wilkens. Bei den French Open in Paris will Tennisprofi Alexander Zverev heute in das Viertelfinale einziehen. Gegner ist der Niederländer Jesper de Jong. Klaus, wie sieht's denn aktuell aus?
2: Naja, das Match läuft jetzt seit einer guten halben Stunde und es fing denkbar ungünstig für den Deutschen an. Zverev verlor gleich sein erstes Aufschlagspiel, lag schnell mit 0:3 hinten, konnte sich dann allerdings Gott sei Dank noch fangen, glich zum 3:3 aus. Aktuell steht es 4:4. Da könnte auf jeden Fall eine ziemlich anspruchsvolle Aufgabe auf Zverev heute zukommen. Die Eisbären Bremerhaven haben zwar gestern im Duell gegen Hagen den Aufstieg in die erste Basketball-Bundesliga verpasst. Eine Hintertür bleibt allerdings noch, da der zweite Aufsteiger Kirchheim keine Lizenz für die Bundesliga beantragt. Hat, wäre noch ein Platz in der ersten Liga frei über eine sogenannte Wildcard. Die würde allerdings 800.000 Euro kosten und deswegen haben die Bremerhavener bereits abgelehnt. Das Geld würde im Etat für die nächste Saison fehlen, sagt der Verein. Die Bremerhavener wollen es in den nächsten Jahren dann halt sportlich schaffen und auch Aufbauspieler Adrian Breitlauch könnte sich das gut vorstellen.
3: Ich kann natürlich nur von mir aus sagen, dass ich mich freuen würde, wenn aus dieser Saison und idealerweise auch aus der letzten Saison alle Spieler wieder bei den Eisbären spielen und wir einen 20er-Kader aufmachen und das nächste Jahr holen. Weil es sind tolle Jungs und ich kann nur dankbar sein, dass ich so tolle Mitspieler und so einen tollen Trainerstab und eine tolle Organisation an der Seite habe.
2: Ja, und Fußball-Bundesligist Eintracht Frankfurt hat einen Nachfolger für Trainer Albert Riera gefunden. Und es ist ein alter Bekannter, Adi Hütter, kehrt nach 5 Jahren als Trainer zu den Hessen zurück. Wie der Verein heute mitteilte, unterzeichnete der Österreicher einen Vertrag bis Sommer 2029.
1: Sportkompakt heute mit Klaus Wilkens. Vielen Dank, Klaus. Und
2: gerne.
1: In einer Stunde hören wir uns ja auch schon wieder. Bis gleich.
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1: Ja, und die Temperaturen, die liegen aktuell zwischen 18 und 21 Grad. Dazu gibt's aktuell eine freundliche und trockene Mischung. Zum Abend hin kann es dann nochmal Gewitter geben, vor allem im südlichen Bremer Umland. In der Nacht klingen die Schauer und Gewitter dann aber ab und dann erwartet uns morgen früh ein Wechsel aus Sonne und Wolken, bevor es sich dann ab Mittag wieder zuzieht. Das Ganze morgen bei maximal 21 bis 23 Grad im Binnenland. An der See, da wird's ein bisschen kühler mit 18 oder 19 Grad.
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1: Es ist 16.30 Uhr. A1 Bremen Richtung Osnabrück zwischen Opusen, Bremen-Mahndorf und Arsten. 4 Kilometer stockender Verkehr. A1 Osnabrück Richtung Bremen zwischen Bremen-Brinkum und Arsten. 3 Kilometer stockender Verkehr. Ansonsten habe ich keine Meldungen für Sie. Ich wünsche Ihnen eine gute und sichere Fahrt.
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1: Ja, und gleich haben wir unter anderem einen TV-Tipp für Sie. Ich freue mich auf jeden Fall, dass Sie eingeschaltet haben an diesem Sonntagnachmittag. Ich bin Michelle Brückner.
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1: Belinda Carlisle, liebe Leitung. Das war in der Kellerbar. Ich hatte meinen kleineren Bruder eingesetzt vorne an der Treppe. Der sollte klingeln, wenn mein Vater die Treppe runterkam.
0: Belinda Carlisle, Peter Gabriel und Daniel Powter. Das ist Bremen 1.
1: Der Song meines Lebens.

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1: Ja, falls König Charles auch nur ansatzweise so lange durchhält wie seine Mutter, die Queen, dann dürfte es noch ziemlich lange dauern, bis Prinz William den britischen Thron besteigen darf. Aber spätestens, wenn Normalsterbliche das Rentenalter erreichen, dann wird es soweit sein und aus Prinz William wird King William. Ja, dass er eines Tages die Krone und diese Bürde wird tragen müssen, das wusste der heute 43-Jährige schon als Kind. Und in der ARD-Mediathek, da gibt's jetzt eine ganz neue dreiteilige Serie über das durchaus bewegte Leben des Familienvaters und künftigen Königs. William, Schicksalsjahre eines Thronfolgers, heißt sie. Und Philipp Münscher hat die Doku schon mal für uns gesehen.
2: It's a boy, verkündet die Boulevardpresse, als William im Juni 1982 geboren wird. Und der Kleine ist wohl ein ganz schöner Rüpel, erinnert sich Tessa Dunlop, Journalistin und Historikerin.
3: Die Queen war besorgt, dass aus ihm ein echter Rüpel würde. Er wirbelte wohl mal mit einem Schwert herum und rief: Mein Vater wird König sein. Ich bin ein Prinz. Was für ein verbales Kaliber.
2: Das kann man sich heute gar nicht mehr vorstellen bei William, der immer so ruhig und freundlich wirkt. Aber er steht eben auch schon früh unter Druck, muss lernen zu funktionieren. Seine Kindheit ist überschattet vom Ehestreit der Eltern. Der Unfalltod von Mutter Diana im August 1997 ist eine tiefe und prägende Zäsur in Williams Leben. Er wird erwachsen, lernt an der schottischen Universität St. Andrews die bürgerliche Catherine Middleton kennen, genannt Kate. Ihre Heirat 2011 ist ein Symbol für die Aufbruchstimmung im Hause Windsor nach den vielen Problemen der 90er Jahre, erzählt Ex-ARD-Korrespondentin Annette Dittert.
4: Das war dieses britische Sommermärchen und die Stimmung bei dieser Hochzeit von William und Kate, die war unglaublich. Man hatte wirklich das Gefühl, hier ist die Zukunft.
2: Kate und William bekommen 3 Kinder. Es sind glückliche Jahre für den Thronfolger. Doch dann wird ausgerechnet die eigene Familie zur Belastungsprobe. Der Bruch mit Bruder Harry, der sich mit seiner Frau Meghan aus dem Königshaus zurückzieht, hinterlässt tiefe Narben, sagt Duncan Larcombe von der Sun.
5: I don't think William made any secret.
6: William machte kein Geheimnis daraus, dass er für Harry und Meghan nur Wut und Verachtung übrig hatte. Einige ihrer Entscheidungen und Aussagen hatten das Fass zum Überlaufen gebracht. Die Brüder befanden sich im Krieg.
2: Die Doku-Serie zeigt William nicht nur als Thronfolger, sondern als Menschen. Als jemanden, der Haltung zeigen und Verantwortung übernehmen will, der sich aber gleichzeitig nach Normalität sehnt, einem bürgerlichen Leben. Eine große Stärke der Doku-Serie liegt darin, dass sie nicht einfach nur erzählt, was in Williams Leben passiert ist, sondern was diese Erfahrungen aus ihm gemacht haben. Und ob es ihm gelingt, trotz ständiger Beobachtung, so etwas wie eine eigene Persönlichkeit zu bewahren.
1: Philipp Münscher war das. Er hat sich für uns Williams Schicksalsjahre eines Thronfolgers schon angesehen. Und wenn Sie jetzt auch neugierig geworden sind und Lust bekommen haben, alle 3 Teile der Doku sind ab sofort in der ARD-Mediathek verfügbar. Oder aber Sie schauen sich Williams royalen Werdegang mit allen Höhen und Tiefen als einstündige Komplettfassung an. Und zwar morgen Abend, also am Montag um 7:45 im Ersten, also direkt nach der Tagesschau. Bremen 1 ist hier am Sonntagnachmittag und jetzt gibt's für Sie Camouflage mit The Great Commandment.

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1: Mit Katrin Martens. Geplante BAföG-Erhöhung sorgt für Debatte in der Bundesregierung. Delegierte wählen Bremer FDP-Vorsitzende in den Bundesvorstand. Bauern im Kreis Aurich protestieren gegen niedrige Milchpreise. Das Wetter am Abend meist freundlich, aber kräftige Schauer und Gewitter möglich bei Werten bis 20 Grad. Die Bundesregierung ist sich offenbar nicht einig, was die geplante Erhöhung der Ausbildungsförderung BAföG betrifft. Nachdem Bundesforschungsministerin Dorothee Bär gesagt hat, sie rechne nicht mehr mit einer schnellen Reform, widerspricht die SPD. Aus dem ARD-Hauptstadtstudio Ruth Kirchner.
2: Die SPD-Fraktion im Bundestag stehe geschlossen zur BAföG-Reform, auf die sich die Regierungsparteien im Koalitionsvertrag verständigt hatten, sagt SPD-Fraktionsvize Esther. Sie bezeichnet die Äußerungen von Bär als schlicht falsch und nicht zutreffend. Mit Bundesfinanzminister Klingbeil, SPD, sei bereits eine Finanzierung der geplanten Reformen sichergestellt worden. Die Union dürfe jetzt kein Chaos verursachen, so die SPD-Politikerin. Doch in der Union wächst offenbar der Widerstand gegen die Erhöhung der BAföG-Leistungen.
1: Die Vorsitzende der Bremer FDP, Bettina Schiller, ist in Berlin mit großer Mehrheit in den Bundesvorstand der Partei gewählt worden. Das hat die Bremer FDP am Nachmittag mitgeteilt. Zum Ende des Bundesparteitags am Nachmittag wurde der Leitantrag des Bundesvorstandes in Teilen angenommen, wie Clemens Schulze aus Berlin berichtet.
3: Die Debatte über Details des Leitantrages des FDP-Bundesvorstandes war intensiv und zeigte, dass es unterschiedliche Ansätze, insbesondere in der Sozialpolitik, gibt. Es zeigte sich aber auch, dass die Kernideen des neuen Vorstandes eine Mehrheit in der Partei haben, wenn auch teilweise nur eine knappe. Der Leitantrag sieht vor, Bürokratie abzubauen, Subventionen zu kürzen, den Renteneintritt zu flexibilisieren, das Steuersystem zu vereinfachen und zur Atomenergie zurückzukehren. Die FDP zeigt sich zum Ende des Parteitages zerstritten. Der neue Vorsitzende Kubicki und sein Vorstand erhielten keine starke Unterstützung. Der Machtkampf mit seiner Konkurrentin Strack-Zimmermann war ein überraschendes Gewitter.
1: Im Kreis Aurich haben Landwirte am Mittag gegen niedrige Milchpreise protestiert. Anlass ist der Weltmilchtag morgen. 16 Landwirte versprühten rund 30.000 Liter Milch auf einem Feld in der Gemeinde Krummhörn, teilte der Bund der Milchviehhalter mit. Die eigentliche Verschwendung finde aber nicht auf dem Feld statt, sagte der Verband, sondern auf dem Markt, wenn der Milchpreis so niedrig ist, dass die Landwirte nicht einmal ihre Kosten decken könnten. In der Bremer Innenstadt werden Busse und Straßenbahnen ab jetzt bis morgen früh ca. 4 Uhr umgeleitet. Grund dafür sind Gleisbauarbeiten an der Domsheide. Die betroffenen Linien 4, 6, 8, 24, 25 und die Nachtlinien müssen in dieser Zeit über den Brill fahren. Am Abend tritt die Fußballnationalmannschaft zum letzten Testspiel vor der Abreise zur Weltmeisterschaft in Nordamerika an. In Mainz empfängt das Team von Trainer Julian Nagelsmann Finnland. Anpfiff ist um 20.45 Uhr. Philipp Hofmeister berichtet.
4: Die Bilanz ist stark, die Form scheint zu passen. 7 Siege in Folge reihte die DFB-Auswahl zuletzt aneinander. Am Abend soll gegen Finnland der 8. dazukommen. Beim letzten Auftritt auf deutschem Boden vor dem Abflug Richtung Chicago probt Bundestrainer Julian Nagelsmann den WM-Ernstfall. Die Startformation, die um 20.45 Uhr gegen Finnland auf dem Platz steht, wird größtenteils diejenige sein, die auch bei der Weltmeisterschaft auflaufen soll. Unter besonderer Beobachtung wird neben Startelf-Debütant Lennart Kahl auch der rechtzeitig wiedergenesene Felix Metscher stehen. Das deutsche Tor wird der gerade erst wieder zur Nummer 2 degradierte Oliver Baumann hüten.
1: Das waren die Nachrichten mit Katrin Martens.
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5: Und die Temperaturen sind im Laufe des Nachmittags jetzt nochmal ordentlich angestiegen. 24 Grad aktuell in Bad Zwischenahn, 22 Grad in Delmenhorst, 21 sind es in Bremen-Mitte und 20 Grad in Bremerhaven. Dazu gibt es aktuell eine freundliche und trockene Mischung aus Sonne und Wolken. Gegen Abend sind aber auch noch Gewitter möglich, vor allem im südlichen Bremer Umland. Nördlich von Bremen sieht es besser aus, da bleiben Schauer heute eher die Ausnahme. Ja, zur Nacht hin klingt der Regen dann aber ab und dann erwartet uns morgen früh ein Wechsel aus Sonne und Wolken, bevor es sich dann ab Mittag wieder zuzieht. Das Ganze morgen bei maximal 21 bis 23 Grad im Binnenland. An der See wird es ein bisschen kühler mit 18 bis 19 Grad.
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5: Es ist 17.04 Uhr. Eine Meldung habe ich für Sie. A1 Bremen Richtung Osnabrück zwischen Uphusen, Bremen, Mahndorf und Arsten. 4 Kilometer stockender Verkehr. Ansonsten habe ich keine Meldung für Sie. Ich wünsche Ihnen eine gute und sichere Fahrt.
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5: Gleich unter anderem mit Dua Lipa, Roxy Music und Inner Circle. Ich bin Michelle Brückner und ich wünsche Ihnen einen schönen Sonntagnachmittag.
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Dua Lipa mit Houdini hier bei Bremen 1. Ja, das war ein ziemlicher Schreck heute in Osnabrück. In der Pauluskirche im Stadtteil Schinkel, da lief gerade eine Taufe, als auf einmal der Blitz eingeschlagen ist. Man mag jetzt spontan an ein Zeichen des Teufels denken vielleicht, aber nein, es ist zum Glück alles gut gegangen. Niemand wurde verletzt, auch die Kirche wurde nicht beschädigt. Aber plötzlich gab es halt einen Knall und einige Taufgäste bemerkten dann Brandgeruch. Dabei blieb es dann aber auch, denn die Feuerwehr hat die Kirche sorgfältig überprüft und keine Schäden festgestellt. Ja, und so war dann nicht etwa der Teufel am Werk. Ganz im Gegenteil, die Osnabrücker Polizei hat sogar gesagt, dass einige Leute aus der Taufgesellschaft von einem eindrucksvollen himmlischen Gruß gesprochen hätten. Ja, und dann sind heute in Osnabrück ja auch noch die beiden Weltkriegsblindgänger unschädlich gemacht worden. Mehr als 1.500 Menschen durften mittlerweile in ihr Zuhause zurück. Also unterm Strich kann man sagen, ein aufregender Sonntag für Osnabrück, aber zum Glück mit gutem Ausgang.

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1: Ja, heute ist Klaus Wilkens bei mir im Studio. Das Tischtennisteam von Werder Bremen ist gestern im Halbfinale um die deutsche Meisterschaft ausgeschieden. Gegen den ersten FC Saarbrücken gab es eine 1:3 Niederlage. Wer ist denn jetzt deutscher Meister geworden?
2: Die Saarbrücker, die gestern gegen Werder gewonnen haben, die konnten sich heute auch im Finale gegen Borussia Düsseldorf durchsetzen. Einmal mehr holte der frühere Olympiasieger Fan Zhendong die entscheidenden Punkte, genauso wie gestern schon gegen Werder. Und für die Bremer bleibt, dass sie auf eine tolle Saison zurückblicken können. Das zumindest mein Trainer Christian Tamasch.
3: Ja, wir haben super Saison gespielt. Wir haben auch das gebracht in einem Jahr, wo die stärkste Bundesliga alle Zeiten war. Unfassbar stark. Sieht man ja auch jetzt welche Spiele letztendlich bei Saarbrücken in der Kader waren. Wir haben es geschafft, in so eine starke Liga so weit zu kommen. Und heute ist noch die Enttäuschung da, aber ab morgen nach dem Frühstück dann ist man immer mehr und mehr stolz auf unsere Jungs.
2: Ja, die Bremer können auf jeden Fall stolz sein. Tennisprofi Alexander Zverev kämpft aktuell bei den French Open in Paris um den Einzug in das Viertelfinale. Gegner ist der Niederländer Jesper de Jong und das Match scheint eine äußerst zähe Angelegenheit zu werden. Zverev gewann den ersten Satz erst im Tiebreak mit 7:6 und im zweiten, da steht es gerade aktuell 4:4. Und die deutsche Fußballnationalmannschaft, die bestreitet heute Abend das vorletzte Testspiel vor der WM in den USA, Mexiko und Kanada. Gegner um 20.45 Uhr ist Finnland. Die Partie wird live im ZDF gezeigt. Und in wenigen Minuten schauen wir auch ganz ausführlich nochmal auf diese Partie, oder?
1: Genau, das machen wir. Sportkompakt heute mit Klaus Wilkens. Vielen Dank, Klaus.
2: Gerne.
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1: Ja, und die Temperaturen werden aktuell immer wärmer jetzt im Laufe des Nachmittags. 20 bis 24 Grad haben wir gerade. Dazu gibt es eine freundliche und trockene Mischung. Zum Abend hin kann es aber auch durchaus nochmal Gewitter geben. In der Nacht klingen die Gewitter und der Regen dann aber ab. Und dann erwartet uns morgen früh ein Wechsel aus Sonne und Wolken, bevor es sich dann am Mittag wieder zuzieht. Das ganze Morgen bei maximal 21 bis 23 Grad im Binnenland. An der See, da wird es ein bisschen kühler mit 18 oder 19 Grad.
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1: Es ist 17.30 Uhr in der Bremer Innenstadt. Da werden wegen Gleisbauarbeiten an der Domsheide bis voraussichtlich 3.45 Uhr heute Nacht Busse und Straßenbahnen über den Brill umgeleitet. Betroffen sind die Linien 4, 6, 8, 24 und 25 sowie die Nachtlinien. Ansonsten habe ich keine Meldung für Sie von den Straßen. Ich wünsche Ihnen eine gute und sichere Fahrt.
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1: Und ich wünsche Ihnen ein schönes Wochenende. Ich bin Michelle Brückner. Schön, dass Sie mit dabei sind.
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0: Noch ist es nicht ganz so weit, aber in anderthalb Wochen, da geht's los in Nordamerika.
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0: Aber heute Abend ist schon sowas wie eine Generalprobe für die deutsche Nationalmannschaft. Das DFB-Team bestreitet nämlich sein letztes Testspiel auf heimischem Boden. In Mainz, da treffen die Deutschen auf Finnland. Anpfiff ist nachher um 9:15. Bremen 1 Sportreporterin Stefanie Bartschik. WM-Test gegen Finnland, das ist ja nun nicht gerade eine Fußball-Großmacht, sage ich mal. Warum denn ausgerechnet gegen die Finnen, die noch nie bei einer WM dabei waren?
2: Ja, das fragen sich ja viele, ne, ob das eine nähere Bedeutung hat. Und Bundestrainer Julian Nagelsmann hat da erstmal allen direkt den Wind aus den Segeln genommen, gesagt, so ein Testspielgegner kurz vor einer Weltmeisterschaft, der wird so früh bestimmt, da haben wir gar nicht mehr großen Einfluss, dass wir irgendwas ändern können kurzfristig. Und hat dann gesagt, was das Gute ist, die Finnen spielen sehr defensiv, teilweise hinten mit einer Fünferkette. Und das bedeutet für meine Mannschaft, Lösungen zu finden, Tore zu schießen, irgendwelche Lücken zu reißen. Und das ist das, was uns in der Gruppenphase bei der Weltmeisterschaft gegen die drei Gegner dann auch erwarten wird, also top als Vorbereitungsgegner.
0: Heute in 2 Wochen, da bestreiten die Deutschen dann ja ihr erstes Vorrundenspiel bei der WM gegen die niederländische Karibikinsel Curaçao. Dann folgen die Elfenbeinküste und Ecuador. Wird denn Torwart Manuel Neuer bis dahin fit sein? Heute Abend gegen Finnland fehlt er ja noch verletzt.
2: Na, sie hoffen so ein bisschen drauf und spekulieren und wissen, es wird dann irgendwann reichen. Er wird bei dieser Weltmeisterschaft zum Einsatz kommen. Und es ist ganz spannend. In Herzogenaurach, in dem Vorbereitungscamp, da gab es eine Autogrammstunde. Und da war Manuel Neuer. Und da waren 1000 Fans, die wirklich Schlange standen in der Mittagshitze und ausgeharrt haben. Und das sagt so viel darüber aus, seine Rückkehr, was für eine Präsenz er auch hat. Das wird ja sein Comeback dann nach fast 2 Jahren in der Nationalmannschaft. Und auf der anderen Seite hat man dann Oliver Baumann von der TSG 1899 Hoffenheim, der sich ohne zu murren als Nummer 2 reinstellt und sagt, na, wenn der Neuer spielt, dann bin ich halt dahinter. Aber heute gegen Finnland, da steht er im Tor, Oliver Baumann, und da kann er sich dann zeigen. Also sie gehen auch sehr kollegial miteinander um. Ich glaube, das sollte man dazu wissen.
0: Die WM-Vorfreude in Deutschland ist so kurz vor Beginn des Megaturniers, sagen wir mal, noch ausbaufähig. Aber das Nationalteam ist inzwischen heiß, oder?
2: Ich finde, das merkt man mittlerweile wirklich bei allen, ne? Also Jamal Musiala war bei der Abschlusspressekonferenz, der kommt ja zurück, der Bayern-Spieler war ja lange verletzt, wird auch in der Startelf erwartet, das hat Bundestrainer Julian Nagelsmann schon mal bestätigt, dass er spielen wird. Und der hat nur so gesprüht vor Energie, gesagt, es macht so viel Spaß, mit den Jungs auf dem Platz zu stehen, und ich bin ehrlich, ich war skeptisch, aber ich nehme denen das aktuell auch ab.
0: Heute um 20.45 Uhr geht's los in Mainz. Der letzte WM-Test hier zu Hause in Deutschland gegen Finnland. Am nächsten Sonnabend gibt's dann wirklich das allerletzte in Chicago gegen Mitgastgeber USA. Und falls Sie Lust auf die Partie heute Abend haben, das Ganze gibt's live und in Farbe bei unseren Kollegen vom ZDF.

Und das war der Nachmittag auf Bremen 1. Hier vor dem Studio, da wartet schon Lutz Hanka, denn gleich geht's weiter mit dem Beat Club. Und Lutz hat heute was ganz Spezielles für Sie, denn es gibt nur Instrumentaltitel. Also gleich ganz viel Spaß mit Lutz. Morgen einen guten Start in die neue Woche. Morgen ist ja sogar meteorologischer Sommeranfang. Ich bin Michelle Brückner. Ich wünsche Ihnen einen schönen Abend.

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1: Mit Jana Kreuz, guten Abend. Koalitionsstreit über BAföG-Reform geht weiter. Bauern im Kreis Aurich protestieren gegen niedrige Milchpreise. DFB-Auswahl empfängt Finnland zum letzten Testspiel vor WM. Das Wetter noch freundlich, später kräftige Schauer mit Gewitter möglich bei maximal 20 Grad. Die Bundesregierung ist sich offenbar nicht einig, was die geplante BAföG-Erhöhung betrifft. Nachdem Bundesforschungsministerin Dorothee Bär gesagt hat, sie rechne nicht mehr mit einer schnellen Reform, widerspricht die SPD und pocht darauf, die Leistungen wie geplant ab dem Wintersemester anzuheben. Ruth Kirchner berichtet.
2: Die SPD-Fraktion im Bundestag stehe geschlossen zur BAföG-Reform, auf die sich die Regierungsparteien im Koalitionsvertrag verständigt hatten, sagt SPD-Fraktionsvize Esther. Sie bezeichnet die Äußerungen von Bär als schlicht falsch und nicht zutreffend. Mit Bundesfinanzminister Klingbeil, SPD, sei bereits eine Finanzierung der geplanten Reformen sichergestellt worden. Die Union dürfe jetzt kein Chaos verursachen, so die SPD-Politikerin. Doch in der Union wächst offenbar der Widerstand gegen die Erhöhung der BAföG-Leistungen.
1: Die Vorsitzende der Bremer FDP, Bettina Schiller, ist in Berlin mit großer Mehrheit in den Bundesvorstand der Partei gewählt worden. Das hat die Bremer FDP am Nachmittag mitgeteilt. Zum Ende des Bundesparteitages wurde außerdem der Leitantrag des Bundesvorstandes in Teilen angenommen, wie Clemens Schulze berichtet.
3: Die Debatte über Details des Leitantrages des FDP-Bundesvorstandes war intensiv und zeigte, dass es unterschiedliche Ansätze, insbesondere in der Sozialpolitik, gibt. Es zeigte sich aber auch, dass die Kernideen des neuen Vorstandes eine Mehrheit in der Partei haben, wenn auch teilweise nur eine knappe. Der Leitantrag sieht vor, Bürokratie abzubauen, Subventionen zu kürzen, den Renteneintritt zu flexibilisieren, das Steuersystem zu vereinfachen und zur Atomenergie zurückzukehren.
1: Im Kreis Aurich haben Landwirte am Mittag gegen niedrige Milchpreise protestiert. Anlass ist der Weltmilchtag morgen. 16 Landwirte versprühten rund 30.000 Liter Milch auf einem Feld. Die eigentliche Verschwendung finde aber nicht auf dem Feld statt, sagt der Verband der Milchviehhalter, sondern auf dem Markt, wenn der Milchpreis so niedrig ist, dass die Landwirte nicht einmal ihre Kosten decken könnten. In Osnabrück sind am späten Mittag zwei Fliegerbomben aus dem Zweiten Weltkrieg unschädlich gemacht worden. Deshalb mussten etwa 1600 Anwohner und Anwohnerinnen ihre Häuser und Wohnungen für mehrere Stunden verlassen. Für die Betroffenen wurde ein Evakuierungszentrum eingerichtet. Weil Gleise in der Sperrzone lagen, wurden zeitweise auch Züge umgeleitet. Am Abend tritt die deutsche Fußballnationalmannschaft zum letzten Testspiel vor der Abreise zur WM an. In Mainz empfängt das Team von Trainer Julian Nagelsmann Finnland. Anpfiff ist um 20.45 Uhr. Mehr dazu von Philipp Hofmeister.
4: Beim letzten Auftritt auf deutschem Boden vor dem Abflug Richtung Chicago probt Bundestrainer Julian Nagelsmann den WM-Ernstfall. Die Startformation, die um 20.45 Uhr gegen Finnland auf dem Platz steht, wird größtenteils diejenige sein, die auch bei der Weltmeisterschaft auflaufen soll. Unter besonderer Beobachtung wird neben Startelf-Debütant Lennart Kahl auch der rechtzeitig wiedergenesene Felix Metscher stehen. Das deutsche Tor wird der gerade erst wieder zur Nummer 2 degradierte Oliver Baumann hüten.
1: Und das waren die Nachrichten mit Jana Kreuz.
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5: Eine freundliche, meist trockene Mischung gibt es heute Abend aus viel Sonnenschein und lockeren Wolken. Vom südlichen Emsland her bis zum Osnabrücker Land werden die Wolken aber wieder dichter und zahlreicher und kompakter. Und dann gibt es hier und da schon mal die ersten, teilweise auch kräftigen Schauer. Und Gewitter sind auch dabei mit Starkregen, Hagel und Sturmböen bis 80 km/h. Also da kann es dann richtig ungemütlich werden. Die Temperaturen 20 Uhr noch bei 16 bis 20 Grad. Dazu ein schwacher bis mäßiger Wind. Natürlich da, wo es schaut und gewittert, wird der Wind ein bisschen auffrischen. Morgen insgesamt dann auch nochmal ganz okay. Ein Mix aus Sonnenschein und einigen dickeren Quellwolken. Insgesamt trocken ab Mittag. Hier und da mal ein bisschen Regen. Temperaturen nochmal bis 23 Grad im Mittelland und bis 20 Grad an der Küste.
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5: Ja, 18 Uhr und 4 Minuten haben wir es. Aktuell gibt es in der Bremer Innenstadt Probleme wegen Gleisbauarbeiten. Werden an der Domsheide bis voraussichtlich noch 3.45 Uhr in der Nacht Busse und Straßenbahnen über den Brill umgeleitet. Betroffen sind die Linien 4, 6, 8, 24 und 25 und natürlich dann später auch die entsprechenden Nachtlinien. Ich wünsche Ihnen allen, dass Sie gut und sicher ankommen.
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5: Mit Lutz Hanka heute Abend. Oder ich sag mal so, mit Teilen von Lutz Hanka. Ja, einige Teile kurven noch an wunderbaren Straßen in Südwestengland in Devon und Cornwall herum und trinken in einem gemütlichen Pub mit Blick auf das Meer, ja, ein Pint erfrischenden Cider oder vielleicht auch zwei Pints. Ja, und die anderen Teile sind schon physisch anwesend wieder in Bremen und versuchen die richtigen Vokabeln zu finden. Und insofern passt es ganz gut, dass wir heute eine Sendung haben, die zumindest musikalisch weitgehend ohne Worte auskommt. Nämlich, es gibt mal wieder nach langer Zeit ein Instrumentalspezial an diesem letzten Sonntag im Mai und das Ganze mit Spezialitäten, Raritäten und Highlights, aber auch vielen Klassikern, wie zum Beispiel dem ersten Song von Mr. Billy Preston, fast Nummer 1 in den USA damals und Gewinner eines Grammys für die beste instrumentale Performance. Outer Space. Damit geht's los. Viel Spaß in den nächsten zwei Stunden.

Ohne Worte, ein ganz besonderer Beatclub heute am letzten Sonntag im Mai, ein Instrumental-Beatclub und das Ganze mit coolen Nummern, einige, ja, die man natürlich so wie Billy Preston vorhin schon ganz gut kennt. Diese Nummer hier, die muss man eher ein bisschen suchen, aber natürlich haben es Who-Fans längst erkannt, eine Nummer, die so ein bisschen eingegraben ist auf dem Tommy Soundtrack, natürlich die große Rockoper von The Who und auch das ein kleines Stück Sparks, das die Songwriter-Qualitäten natürlich von Pete Townshend unterstreicht. Und auch sonst, finde ich, hat dieses Stück, auch wenn es ganz kurz ist, eigentlich alles, was man von einem Stück von The Who erwartet, von Roger Daltrey mal abgesehen. Und auf jeden Fall eine tolle Nummer, die uns auch beim Auftritt der Band in Woodstock damals live gespielt wurde. Auch das eine ganz tolle Version. So, und jetzt kommen wir zu einem Instrument, das man nicht unbedingt vielleicht als Rock-Instrument bezeichnen würde oder als Lead-Instrument auch in so einer Sendung mit einem Stück, nämlich einer Flöte. Aber es gibt ja viele Songs, die so flötengetrieben sind, wobei diese Nummer gar kein Song im eigentlichen Sinne ist, sondern mehr so eine Suite, eine Aufeinanderfolge von verschiedenen, ja, Musikstilen und Musikstückchen. Und da kann jeder natürlich aus der Band mal zeigen, was er so drauf hat. Allen voran der Al Cooper, der quasi hier der Frontmann war von The Blues Projects. Und das war ja seine erste Band damals und so klang die Musik Ende der 60er eben auch. The Blues Project und The Flute Thing.

Ja, alles instrumental heute in diesem ganz speziellen Beat Club. Und obwohl nur ein Jahr zwischen den beiden Stücken, den letzten beiden dieser Sendung, lag, doch zwei ganz unterschiedliche Baustellen. Das hier eben, das war ein Stück von einer Band, die damals noch gar keine Band war, sondern es gab nur zwei Musiker, die sich gut verstanden, die auch Spaß hatten, miteinander Musik zu machen und die auch eine Idee hatten von einer gemeinsamen Band. Ein junger Gitarrist namens Richie Blackmore und ein Organist namens John Lord, und aus der Idee wurden dann natürlich Deep Purple, und das war tatsächlich eben diese Nummer And the Address, das allererste Stück, das Deep Purple als ganze neue Band dann aufgenommen hat für ihr erstes Album Shades of Deep Purple 1968. Ja, eine ganz besondere Rarität und trotzdem super Stück für diese Sendung. Also, und es geht weiter mit einem Klassiker aus dem Jahr 1959. Der frühe Rock-Instrumental-Titel entscheidend mitgeprägt hat, einfach und rhythmusgetrieben, und ein Beweis dafür, dass großartige Musik eben nicht unbedingt komplex sein muss, sondern vor allem eins haben muss, nämlich Groove. Hier kommen The Virtues und der Guitar Boogie Shuffle.

18.27 Uhr, Bremen 1 Verkehrsservice. Aktuell eine Warnmeldung kommt gerade rein. Achtung für die Autobahn 1 in Bremen-Hamburg und zwar zwischen Eutin und Posthausen. Dort steht ein brennender PKW. Bitte äußerste Vorsicht. A1 Bremen-Hamburg, ein brennender PKW zwischen Eutin und Posthausen.

0: Einer der ersten ganz großen Momente in der langen Karriere eines damals noch jungen, talentierten Gitarristen namens Eric Clapton 1966 als Teil der Bluesbreakers auf John Mayles erstem Album. Das war das Stück Hideaway.
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2: Mit Klaus Wilkens. In genau zwei Wochen startet die deutsche Fußballnationalmannschaft bei der WM in den USA, Mexiko und Kanada. Vorher bestreitet das deutsche Team noch zwei Testspiele, eins davon heute Abend in Mainz gegen Finnland. Und der Spielort könnte durchaus wegweisenden Charakter haben. Stefanie Bartschik.
3: Es könnte ein gutes Omen sein. 2014, als Deutschland Weltmeister wurde, hat die DFB-Elf ihr letztes Testspiel auf deutschem Boden ebenfalls in Mainz bestritten. Das Ergebnis damals ein 6:1 gegen Armenien. Gegen ein eher defensiv eingestelltes Finnland will heute auch Bundestrainer Julian Nagelsmann Tore, Spielfreude und Ideen sehen. Eine Aufgabe unter anderem für den Stuttgarter Stürmer Dennis Undav, der Kai Havertz gestern ja noch im Champions-League-Finale auf dem Platz ersetzt. Auch die jungen Bayern-Profis Lennart Kahl und Jamal Musiala beginnen vorne. Über 33.000 Fans werden beim Spiel in Mainz dabei sein. Das Stadion ist ausverkauft und die Stimmung auch beim Team so kurz vor dem WM-Start gelöst und richtig gut.
2: Auch zwei Gruppengegner der deutschen Mannschaft haben Testspiele bestritten. Ecuador gewann mit 2:1 gegen Saudi-Arabien und Curaçao verlor gegen Schottland mit 1:4. Tennisprofi Alexander Zverev hat das Viertelfinale bei den French Open in Paris erreicht. Der Deutsche setzte sich mit 7:6, 6:4 und 6:1 gegen den Niederländer Jesper de Jong durch. Zverev ist inzwischen der Topfavorit auf den Titel, nachdem Jannik Sinner und Novak Djokovic bereits ausgeschieden sind.
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0: Mit einer freundlichen und trockenen Mischung aus Sonne und Wolken heute Abend. Einzelne kräftige Schauer und Gewitter sind aber auch möglich. Punktuell Temperaturen um 20 Uhr noch bei 16 bis 20 Grad. Und da, wo es nicht schauert und gewittert, da wird ein schwacher bis mäßiger Nordwind heute.
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0: Um 18.32 Uhr bitte Vorsicht auf der A1 Osnabrück Richtung Bremen. Ein Unfall in der Einfahrt Brinkum und die Unfallstelle ist noch nicht abgesichert. Bitte äußerste Vorsicht nach einem Unfall auf der A1 Osnabrück in Richtung Bremen in der Einfahrt Brinkum. Bitte auch aufpassen auf der A1 Bremen-Hamburg im weiteren Verlauf, also dann zwischen Euthen und Posthausen. Dort brennt ein Pkw. Und in der Innenstadt hier in Bremen werden wegen Gleisbauarbeiten an der Domsheide bis voraussichtlich 3:45 morgen früh Busse und Straßenbahnen über den Brill umgeleitet. Betroffen sind die Linien 4, 6, 8, 24 und 25 sowie später dann die entsprechenden Nachtlinien. Ich wünsche Ihnen allen, dass Sie gut und sicher ankommen.
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0: Ohne Worte oder ohne große Worte heute mit einer rein Instrumentalsendung. Ich hoffe, es macht Spaß und wir haben es lange nicht mehr gemacht und immer wieder kam der Wunsch auf, zwischendurch auch aus der Beatclub Community, macht doch mal wieder sowas. Und mit großer Freude haben wir das zusammengestellt, natürlich mit einigen Spezialitäten, aber auch einem Klassiker. Und so einer kommt auch jetzt von einer Band, die genau wie Grateful Dead oder auch Cream geradezu prädestiniert waren eigentlich für Instrumentaltitel, weil sie eben die eigentlich auch vokal gesungenen Sachen so lange dann gejammt haben, in Live-Versionen vor allem, 15, 20 Minuten, dass sie sich anfühlten wie Instrumental-Monsterwerke und dazu gehören natürlich auch viele Stücke der Allman Brothers, Dune Allman und Dickie Betts hier im Gitarrensolo, dazu dann eine wunderbare Melodie, die kommt vom Piano und der Schlagzeuger weiß auch ganz genau, wo er das Gas wegnehmen und wieder draufpacken soll. Ein Klassiker, Allman Brothers Band, Jessica. Ich bin Lutz Hanker, schönen Abend.

Wunderbar. Ein herzerweichendes Instrumentalstück mit prachtvollen akustischen Gitarren und einem himmlischen Streichorchester und einer Melodie, ja, die einen von einem nicht enden wollenden Sonnenuntergang träumen lassen. Hätte man 1972 wahrscheinlich von jeder anderen Band erwartet, genauso nur nicht von Black Sabbath. Aber das war tatsächlich Laguna Sunrise von Black Sabbath, die also eben auch anders konnten. Auch eine Rarität hier im Instrumental-Spezial-Beat-Club heute am 31. Mai. Wir bleiben in diesem interessanten Jahrgang 1972 mit einer ganz anderen Nummer von einer britischen Instrumentalband, die auch überhaupt nur zwei Platten veröffentlichte und nach kurzer Zeit auch schon wieder Geschichte war. Apollo 100 oder Apollo 100 hießen die. Der Arrangeur war Tom Parker, dazu ein Schlagzeuger, ein Gitarrist und zwei Gitarristen sogar, ein Percussionist und ein Bassist. Und mit diesem Song schafften sie es eben in diesem Jahr 72 auf Platz 6 der amerikanischen Charts. Apollo 100 und Joy mit Anleihen einer Triolenbegleitung aus dem Schlusschor einer Kantate von Johann Sebastian Bach.

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1: Mit Jana Kreuz, guten Abend. Israelische Truppen rücken im Libanon vor. Koalitionsstreit über BAföG-Reform geht weiter. DFB-Auswahl empfängt Finnland zum letzten Testspiel vor WM. Das Wetter noch freundlich, später kräftige Schauer mit Gewitter möglich bei maximal 20 Grad. Israels Armee hat ihre Bodenoffensive im Libanon ausgeweitet. Truppen nahmen die Kreuzfahrerburg Beaufort ein. Die Burg gilt wegen ihrer Lage mit Blick über weite Teile des Südlibanon als strategisch wichtiger Punkt. Einzelheiten kennt Jan-Christoph Kitzler.
2: Israel sei so wörtlich stärker als jemals zuvor, sagte Premier Netanyahu in einer Videobotschaft. Zuvor hatten Soldaten die strategisch wichtige Burg Beaufort eingenommen. Die alte Kreuzfahrersiedlung liegt etwa 5 Kilometer

0: Meter von der Demarkationslinie entfernt, die Israel und den Libanon trennt. Israel hatte den Krieg dort in den letzten Tagen ausgeweitet. Berichten zufolge sind Soldaten zum Teil bis zu 40 Kilometer ins Landesinnere vorgerückt. Zahlreiche libanesische Dörfer wurden zerstört, hunderttausende Menschen vertrieben. Frankreich spricht von einem Verstoß gegen das Völkerrecht und hat angesichts der vorrückenden israelischen Truppen eine Dringlichkeitssitzung des UN-Sicherheitsrats gefordert.
1: Nach einer Explosion an einem Munitionslager gibt es im Nordosten Myanmars viele Opfer. Nach Angaben örtlicher Medien starben bei dem Vorfall mindestens 50 Menschen, mindestens 70 weitere wurden verletzt. Nach Angaben der Rebellen, die das Gebiet im Norden des Landes kontrollieren, handelt es sich um eine versehentliche Explosion von gelagertem Sprengstoff. Seit einem Militärputsch vor 5 Jahren herrscht in Myanmar Bürgerkrieg. Die Bundesregierung ist sich offenbar nicht einig, was die geplante BAföG-Erhöhung betrifft. Nachdem Bundesforschungsministerin Dorothee Bär gesagt hat, sie rechne nicht mehr mit einer schnellen Reform, widerspricht die SPD und pocht darauf, die Leistungen wie geplant ab dem Wintersemester anzuheben. Ruth Kirchner berichtet.
2: Die SPD-Fraktion im Bundestag stehe geschlossen zur BAföG-Reform, auf die sich die Regierungsparteien im Koalitionsvertrag verständigt hatten, sagt SPD-Fraktionsvize Esther. Sie bezeichnet die Äußerungen von Bär als schlicht falsch und nicht zutreffend. Mit Bundesfinanzminister Klingbeil, SPD, sei bereits eine Finanzierung der geplanten Reformen sichergestellt worden. Die Union dürfe jetzt kein Chaos verursachen, so die SPD-Politikerin. Doch in der Union wächst offenbar der Widerstand gegen die Erhöhung der BAföG-Leistungen.
1: In Osnabrück sind am späten Mittag 2 Fliegerbomben aus dem Zweiten Weltkrieg unschädlich gemacht worden. Deshalb mussten etwa 1600 Anwohnerinnen und Anwohner ihre Häuser und Wohnungen für mehrere Stunden verlassen. Für die Betroffenen wurde ein Evakuierungszentrum eingerichtet. Weil Gleise in der Sperrzone lagen, wurden zeitweise auch Züge umgeleitet. Am Abend tritt die deutsche Fußballnationalmannschaft zum letzten Testspiel vor der Abreise zur WM an. In Mainz empfängt das Team von Trainer Julian Nagelsmann Finnland. Anpfiff ist um 20.45 Uhr. Mehr dazu von Philipp Hofmeister.
3: Beim letzten Auftritt auf deutschem Boden vor dem Abflug Richtung Chicago probt Bundestrainer Julian Nagelsmann den WM-Ernstfall. Die Startformation, die um 20.45 Uhr gegen Finnland auf dem Platz steht, wird größtenteils diejenige sein, die auch bei der Weltmeisterschaft auflaufen soll. Unter besonderer Beobachtung wird neben Startelf-Debütant Lennart Kahl auch der rechtzeitig wiedergenesene Felix Metscher stehen. Das deutsche Tor wird der gerade erst wieder zur Nummer 2 degradierte Oliver Baumann hüten.
1: Und das waren die Nachrichten mit Jana Kreuz.
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5: Ja, Jana hat schon gesagt, es ist erstmal noch ganz schön und angenehm. In weiten Teilen des Sendegebietes ein sonniger und freundlicher Mix aus ein paar Wolken und ein bisschen Restsonne. Und dazu aber dann hier und da mischen sich schon einzelne kräftige Schauer und Gewitter darunter. Da kann der Wind entsprechend auch auffrischen. Ansonsten haben wir aber um 20 Uhr so nach einer Stunde noch Werte von 16 bis 20 Grad. Das ist eigentlich ganz angenehm. Ansonsten die Aussichten für nächste Woche. Es wird eher schlechter als besser. Und da fangen wir morgen mit einem noch ganz passablen Mix an aus Wolken und Sonne. Hier und da noch ein paar Nebelfelder in den Frühstunden, ansonsten dann insgesamt trocken. Ab Mittag einzelne Schauer, 21 bis 23 Grad und dann geht es am Dienstag dann weiter mit mehr Wolken als Sonne. Und am Mittwoch dann ein häufiger Wechsel aus Sonne und Wolken und dann schon einigen Schauern und Gewittern und immer noch Werten so um die 20 Grad Marke.
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5: 19 Uhr und 4 Minuten haben wir es. In der Bremer Innenstadt werden wegen Gleisbauarbeiten an der Domsheide bis voraussichtlich 3:45 in der kommenden Nacht Busse und Straßenbahn umgeleitet und zwar über den Brill. Davon betroffen sind die Linien 4, 6, 8, 24 und 25 und dann später auch die entsprechenden Nachtlinien. Ansonsten haben sich alle Störungen aufgelöst und ich wünsche Ihnen allen, dass Sie gut und sicher ankommen.
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5: Ja, und alle, die regelmäßig Bremen 1 hören, also nicht nur den Beat Club, sondern auch den Rest, und davon gehe ich mal schwer aus bei Ihnen, die kennen natürlich auch den berühmten Song von Depeche Mode, Enjoy the Silence. Und daran heißt es an markanter und wichtiger Stelle, Words are very unnecessary, they can only do harm. Also Worte sind sehr unnötig, sie richten nur Schaden an. Und das haben wir uns zum Herzen genommen und deswegen gibt es heute Abend am letzten Maisonntag einen rein instrumentalen Beat Club und weiter geht's in der zweiten Stunde mit einer Band namens The T-Bones. Ein Stück aus dem Jahre 65, No Matter What Shape Your Stomach's In. Ich bin Lutz Hanker, wünsche Ihnen weiterhin viel Spaß, schönen Abend.

Eine der allerschönsten Kompositionen von George Harrison heißt ja While My Guitar Gently Weeps, das legendäre Stück vom Weißen Album. Und so klang es eben, wenn seine Slide-Gitarre sanft geweint hat. Instrumental der Marva Blues, George Harrison, der Ende der 90er Jahre wusste, dass ihm nicht mehr viel Zeit bleibt nach dem furchtbaren Attentat auf ihn und seine Frau am vorletzten Tag des Jahres 1999 in seinem Anwesen in England. Ja, und der Diagnose Lungenkrebs hat er die letzten Reste seines Katalogs dann auf einem Album zusammengesammelt, um ja seinen Fans und der Nachwelt noch ein bisschen was zu hinterlassen. Brainwashed und daraus der Marva Blues, eine Adoption eines indischen traditionellen Folksongs hier in diesem rein instrumentalen Beat Club heute am letzten Mai Sonntag. Ohne Worte geht's weiter mit einem Jazzrock-Klassiker von Weather Report, Birdland, Joe Savinul, Wayne Shorter, Jacopis Pastorius, Manolo Badrenia und Alex Acuna waren die fünf, die ein Tribut schrieben an den legendären New Yorker Jazzclub Birdland, in dem die ganz Großen ihrer Zeit damals aufgetreten sind und in dem auch, als es ihn noch gab, Joe Savinul, Leute wie Count Basie, Louis Armstrong, Duke Ellington und Miles Davis lauschte und sie bewunderte und wo er dann später auch seine Frau Maxine kennenlernte und er sagte, das alte Birdland, das war der wichtigste Platz in meinem Leben. Weather Reports, Birdlands.

Ja, ich gebe zu, man muss in dieser Sendung heute schon hier und da seine liebgewonnenen, aber vielleicht auch ein bisschen zu bequem gewordenen Hörgewohnheiten neu justieren für ein ganz besonderes Instrumentalspezial heute im B-Club. Vor allem diese wilde und progressive Jazz-Fusion-Nummer eben von Stevie Wonder hatte es in sich. Contusion, nicht Confusion, sondern Contusion mit einem T von seinem Meilenstein-Album Songs in the Key of Life. Und wenn man die Geschichte dazu hört, dann weiß man auch, warum diese Nummer genauso klingen musste, wie sie eben klang. Und dann macht das alles Sinn, denn Contusion heißt auf Deutsch Prellung. Der Titel ist eine Referenz an einen fatalen Autounfall, den Stevie 1973 hatte oder an dem er beteiligt war. Er konnte ja selber nicht fahren, ist ja klar. Und er litt natürlich mit dieser Gehirnprellung nicht nur eine schwere Verletzung, sondern hatte wohl auch eine Nahtoderfahrung. Und dieses Trauma hat er in dieser Nummer verarbeitet. Contusion. Ja, und jetzt geht's weiter mit Nick Drake 1970. Ganz andere musikalische Baustelle. Die Diskografie von Nick Drake ist ja leider nur sehr kurz, aber dafür sehr gut und bemerkenswert. Im Alter von 26 Jahren viel zu früh gestorben. Hat nur 3 Platten gemacht, wenn ich das richtig erinnere. Und 3 Studioplatten. Die beste vielleicht Brighter Later. Auch das inspiriert vom legendären Pet Sounds Album der Beach Boys, das Bernd ja in seiner Sendung am letzten Sonntag nochmal gewürdigt hat. Also dieser Song auch eine Referenz und das ganze Album an die Beach Boys. Und der Titelsong ist eben eine Instrumentalnummer damals geworden. Und da hören wir jetzt mal rein. Brighter Later, hier ist Nick Drake.

0: Ja, das kennen wir natürlich vor allem in der gesungenen Version von Chris Andrews, einer seiner großen Hits, To Whom It Concerns, hat's auch geschrieben, aber das war die Instrumentalversion von Ken Woodman and his Piccadilly Brass, To Whom It Concerns.
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2: Mit Klaus Wilkens. Tennisprofi Alexander Zverev hat seine Titelambitionen bei den French Open in Paris eindrucksvoll unterstrichen. Nach einem Dreisatzerfolg gegen den Niederländer Jesper de Jong zog der Deutsche heute in das Viertelfinale ein. Nur zu Beginn des Matches hatte Zverev Probleme. Guido Ringel.
3: Es war nur ein kurzer Moment der Unsicherheit. Dann war Alexander Zverev im Match. Nach noch verschlafener Auftaktphase war der Hamburger Schritt für Schritt immer mehr in der Lage, die Partie gegen de Jong zu bestimmen und auch viele direkte Punkte zu erzielen. Das war in der Summe vielleicht nicht brillant, aber eindrucksvoll allemal. Und nach diesen drei Sätzen hat Zverev den Sprung in das Viertelfinale geschafft. Gegner de Jong hatte an diesem Sonntag Geburtstag, wurde 26 Jahre alt, das einzige Geschenk. Auf dem großen Center Court aber war das Ständchen der Zuschauer. Sonst gab es nichts zu holen für Jesper de Jong, den Außenseiter. Alexander Zverev also ist wie erwartet eine Runde weiter und trifft jetzt auf einen neuen spanischen Jungstar, auf Rafael Jodar.
2: In genau zwei Wochen startet die deutsche Fußballnationalmannschaft bei der WM in den USA, Mexiko und Kanada. Vorher bestreitet das deutsche Team noch zwei Testspiele. Eins davon heute Abend in Mainz gegen Finnland. Und da soll, so Abwehrspieler Nico Schlotterbeck, die WM-Stimmung schon mal angezündet werden.
4: Eine Euphorie im Land bringt der Mannschaft immer einiges. Wenn positive Stimmung von draußen kommt, ist das auch für uns toll. Jetzt probieren wir zu gewinnen. Weil dann können wir auch mit einem gewissen Selbstvertrauen die WM gehen.
2: Die Partie beginnt heute Abend um 20.45 Uhr und wird live im ZDF gezeigt.
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0: Ja, bleibt erstmal noch ganz freundlich heute Abend. Eine meist trockene Mischung aus Sonne und Wolken. Aber hier und da schon mal ein einzelner kräftiger Schauer, der runterkommen kann oder auch mal ein Gewitter, das vorbeizieht. Ansonsten aber ein schwacher bis mäßiger Nordwind und Abendwerte noch von 16 bis 20 Grad.
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0: Um 19.32 Uhr bitte Vorsicht auf der Autobahn 1 Bremen-Osnabrück. Gefahr hier zwischen Rastplatz Dammerberge West und dem Rastplatz Neunkirchen. Dort ein defekter PKW. Achtung, auf der A1 steht in Richtung Osnabrück ein defektes Fahrzeug zwischen Raststätte Dammerberge West und Rastplatz Neunkirchen. Außerdem auf der A1 Osnabrück-Bremen, da ist die Einfahrt Brinkum wegen Bergungsarbeiten gesperrt. Und in der Bremer Innenstadt Gleisbauarbeiten an der Domsheide. Deswegen werden die Linien 4, 6, 8, 24 und 25 und später auch dann die Nachtlinien umgeleitet über die Brillkreuzung. Ich wünsche Ihnen, dass Sie gut und sicher ankommen.
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0: Mit Ozanka, und Sie kennen das ja, Sätze, die mit dem Wort eigentlich beginnen, gehen meistens nicht besonders gut aus. Eigentlich gehören auf Instrumentalstücke natürlich keine menschlichen Stimmen, sonst wären es ja keine Instrumentalstücke. Aber ganz so puristisch wollen wir dann auch nicht sein. Der folgende Klassiker ist einfach zu schön. Man hört ein bisschen die Falsettstimme von Frontmann Thijs van Lee, aber vor allem die großartige Gitarre von Jan Ackermann 1972. Focus und Sylvia.

Da wird der frühere Fußballnationaltorwart Oliver Kahn mal gesagt, Eier, wir brauchen Eier, ein legendärer Satz, der heute als Synonym steht für ja für Mut, Entschlossenheit und Risikobereitschaft. Und wenn man auf seinem allerersten Soloalbum anfängt mit einer Instrumentalnummer und die dann auch noch so scheinbar harmlos dahergetrellert wird, wie eben gerade von Neil Young, dann braucht man wirklich Eier. Das war ja das erste Stück auf seinem ersten Soloalbum 1968 mit ein bisschen Streichern und ein bisschen Gitarrentwang und Steel-Gitarre und einem Two-Step-Beat und trotzdem irgendwie auch ein Thema für die gesamte Karriere von Neil Young, oder als Überschrift könnte dieser Titel auch gut herhalten, The Emperor of Wyoming, Neil Young. In unserem heutigen Instrumental-Spezial Beat Club am letzten Mai-Sonntag eine solche Sendung und eine solche Liste ohne Pink Floyd ist natürlich undenkbar. Man könnte ja eigentlich eine ganze Sendung mit Pink Floyd Instrumentalnummern füllen. One of These Days zum Beispiel oder The Great Gig in the Sky, das sind so Titel, die einem sofort einfallen. Aber ich habe mich heute mal für ein unbekanntes Stück im wahrsten Sinne des Titels entschieden, denn der heißt auch wirklich so. Unknown Song war 1970 eigentlich gedacht für einen Soundtrack für den Film Zabriskie Point von Michelangelo Antonioni, hat es dann aber dann doch nicht auf den Soundtrack geschafft, verschwand dann irgendwie in der Schublade und wurde erst 1997 dann wieder rausgeholt und auch zum ersten Mal veröffentlicht, als man eben auch den Soundtrack von Zabriskie Point in erweiterter Form wieder veröffentlicht hat. Und ich mag diesen Song sehr gerne. Also wenn Sie vielleicht schon ein bisschen müde sind, könnte es sein, dass Sie gleich ganz sanft entschlummern bei dem Unknown Song von Pink Floyd.

Ja, neben dem Mann an der Gitarre, das war natürlich Carlos Santana, war vor allem Greg Rowley hier im Piano, der Matador und Hauptdarsteller Treat, ein wunderbares Stück vom allerersten, vom legendären Santana-Album, das mit dem Löwenkopf 1969. Hier, heute im Beat Club, ohne Worte, eine Sendung nur mit coolen Instrumentalklassikern und einer der berühmtesten Instrumental-Rock-Songs der Welt kommt. Oder kam 1973 von der Edgar Winter Group, Platz 1 der amerikanischen Charts, ganz ohne ein einziges Wort, einfach nach dem Motto, die Klappe halten. Und ja, einer der ersten Rock-Tracks überhaupt, bei dem der Synthesizer auch eine Hauptrolle spielte und ein Monster-Hit im wahrsten Sinne. Was soll also noch das Ganze toppen? Edgar Winter Frankenstein.

So, das war's für heute. Instrumental Spezial 2 Stunden lang. Am kommenden Sonntag, dann am 1. Juni Sonntag, wieder ein regulärer, wenn man das so sagen darf, Beat Club. Da gibt's unter anderem auch, da jagt dann ein Highlight wieder das andere, das neue Album von Paul McCartney. Gerade erschienen Boys of Dungeon Lane. Gleich hier, auch das ist aller Ehren wert. Bitte bleiben Sie dran. Ariane Wirth, Ihre Gastgeberin. Viel Spaß dabei und ich bin Lutz Hanker. Danke fürs Zuhören. Wünsche Ihnen noch einen schönen Abend und hoffe, dass am nächsten Sonntag dann auch alle restlichen Teile von mir wieder in Bremen eingetroffen sind.

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1: Mit Jana Kreuz, guten Abend. Israelische Truppen rücken im Libanon vor. Mindestens 50 Menschen sterben bei Explosionen in Myanmar. Hamburger stimmen deutlich gegen Olympiabewerbung. Das Wetter noch freundlich, später kräftige Schauer mit Gewitter möglich bei maximal 20 Grad. Israels Armee hat ihre Bodenoffensive im Libanon ausgeweitet. Truppen nahmen die Kreuzfahrerburg Beaufort ein. Die Burg gilt wegen ihrer Lage mit Blick über weite Teile des Südlibanons als strategisch wichtiger Punkt. Einzelheiten kennt Jan-Christoph Kitzler.
2: Israel sei so wörtlich stärker als jemals zuvor, sagte Premier Netanyahu in einer Videobotschaft. Zuvor hatten Soldaten die strategisch wichtige Burg Beaufort eingenommen. Die alte Kreuzfahrersiedlung liegt etwa 5 Kilometer von der Demarkationslinie entfernt, die Israel und den Libanon trennt. Israel hatte den Krieg dort in den letzten Tagen ausgeweitet. Berichten zufolge sind Soldaten zum Teil bis zu 40 Kilometer ins Landesinnere vorgerückt. Zahlreiche libanesische Dörfer wurden zerstört, hunderttausende Menschen vertrieben. Frankreich spricht von einem Verstoß gegen das Völkerrecht und hat angesichts der vorrückenden israelischen Truppen eine Dringlichkeitssitzung des UN-Sicherheitsrats gefordert.
1: Nach einer Explosion an einem Munitionslager gibt es im Nordosten Myanmars viele Opfer. Nach Angaben örtlicher Medien starben bei dem Vorfall mindestens 50 Menschen, mindestens 70 weitere wurden verletzt. Nach Angaben der

0: Der Rebellen, die das Gebiet kontrollieren, handelt es sich um eine versehentliche Explosion von gelagertem Sprengstoff. Seit einem Militärputsch vor 5 Jahren herrscht in Myanmar Bürgerkrieg. Die Hamburgerinnen und Hamburger haben sich in einem Referendum gegen eine Bewerbung ihrer Stadt um Olympische und Paralympische Spiele ausgesprochen. Schon vor Ende der Auszählung aller abgegebenen Stimmen stand eine klare Mehrheit gegen die Kandidatur für die Spiele 2036, 2040 oder 2044 fest. Laut Landeswahlleiter Oliver Rudolph haben über 652.000 Menschen in Hamburg an der Volksabstimmung teilgenommen. Mehr als 26.000 Menschen haben in der Stadt Bremen die lange Nacht der Museen besucht. Laut den Veranstaltern war dabei das Gerhard-Marx-Haus am beliebtesten. Insgesamt hatten mehr als 30 Museen und Ausstellungshäuser gestern zwischen 18 Uhr und Mitternacht ihre Türen geöffnet. Auf dem Plan standen rund 240 Einzelveranstaltungen. Und das waren die Nachrichten mit Jana Kreuz.
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2: 17 Grad in Cuxhaven, 19 sind es in Bremerhaven, 21 in Oldenburg, 22 Grad in Bremen und in Barnsdorf. Und viele von uns bekommen heute einen richtig schönen Sonnenuntergang. Es gibt aber auch andere Orte. Da sieht es bedrohlich und sehr dramatisch aus am Himmel. Das ist zwischen dem Emsland und Osnabrück. Da gibt es heftige Schauer und wahrscheinlich auch Gewitter. Danach ist dann aber Ruhe. Morgen früh gibt es ein bisschen Nebel über den Feldern, so dünn wie ein dünnes Bettlaken. Es bleibt trocken und bis zu 23 Grad bekommen wir am Montag. Das ist kein Badewetter, aber das ist Draußenwetter.
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2: Um 20:03 vorsichtig bitte auf der Autobahn 1 Bremen-Osnabrück im Dreieck Stur in der Überleitung zur Autobahn 28 Richtung Oldenburg. Da steht ein defektes Fahrzeug auf dem Verzögerungsstreifen. Gute Fahrt.
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2: Der Sonntagabend, der ist sowas wie die letzte Seite eines guten Buches, oder? Man weiß, dass es bald vorbei ist und möchte diesen Moment aber noch ein wenig genießen. Und das machen wir gemeinsam. Ich bin Ariane Wirth. Einen schönen Abend.
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Manche Songs klingen ja so, als wenn sich alte Freunde an einem langen Sommerabend treffen. Und so wirkt Last Night von den Traveling Wilburys auf mich. Das sind 5 Weltstars, 5 Superstars, jeder für sich, keine Frage, die aber diesen Status für ein paar Minuten mal eben vergessen und einfach gemeinsam Musik machen. So klingt's auf mich. George Harrison, Bob Dylan, Tom Petty, Geoffrey Lynn und Roy Orbison. Das ist kein Fantasy-Line-Up, das sind die Traveling Wilburys mit Last Night hier am Sonntagabend auf Bremen 1.

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Für die tolle Insel Helgoland gibt's eine ziemlich verrückte Idee, wie ich finde. Ein Architekt möchte einen riesigen Skywalk direkt an die Felskante bauen. Und das soll so aussehen wie die Spitze von einem Füllfederhalter. Und er kommt auf die Idee, weil der bekannteste Sohn der Insel, der Schriftsteller James Krüss, heute 100 Jahre alt geworden wäre. Das ist später auch nochmal unser Stichtag auf Bremen 1. Und dieser Skywalk soll über 30 Meter in die Nordsee hineinragen. So stellt es sich der Architekt vor. Beschlossen ist natürlich noch gar nichts. Ist erstmal eine Idee, kostet auch eine Menge Geld, ordentlich wahrscheinlich. Aber mal ehrlich, so ein Foto von ganz vorne auf diesem Steg würde wahrscheinlich um die Welt gehen. Hier ist Bremen 1 mit dem aktuellen Verkehrsservice. Aktuell auf der A29 Oldenburg Richtung Wilhelmshaven zwischen Varel und Bockhorn. Hier liegen Gegenstände. Und auf der A30 Osnabrück Richtung Bad Oeynhausen zwischen Osnabrück-Nahne und Kreuz Osnabrück-Süd. Hier gibt's gerade Aquaplaning.

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3: Das Gewitter tobt sich gerade zwischen dem Emsland und Osnabrück aus. Alles nördlich davon, da haben wir Ruhe und bekommen vielleicht einen richtig schönen Sonnenuntergang heute Abend. Die Temperaturen liegen im Moment noch zwischen 17 und 21 Grad.
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3: Um 20.31 Uhr Minuten vorsichtig in beiden Richtungen auf der A1 Bremen-Osnabrück zwischen Lohne-Dinklager und Holdorf. Hier sind Personen auf der Fahrbahn. Dann die A7 Hannover Richtung Hamburg zwischen Schwarmstedt und Westenholz. Hier steht ein defektes Fahrzeug. Die A28 leer Richtung Oldenburg zwischen Leer-Ost und Filsum. Hier liegen Metallteile. Und die A30 Osnabrück Richtung Bad Oeynhausen zwischen Osnabrück-Nahne und Kreuz-Osnabrück-Süd. Hier gefährdet Aquaplaning die Fahrt. Gute Fahrt vor allem sicher und haben Sie einen schönen Sonntagabend.
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1: Europe, the final countdown. Ich verbinde damit mein erstes Jahr bei der Bundeswehr. Da bin ich zum Flieger ausgebildet worden. Fand immer Landung und Start am schönsten. Irgendwann hat auch der erste Looping geklappt. It's the final
0: 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Europe, Bonnie M. Und The Cure. 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

Es ist Ferienzeit und hier ist Bremen 1 und manchmal reichen schon ein paar Takte Musik und plötzlich sind wir gedanklich wieder im Italienurlaub irgendwo zwischen Strandpromenade, dem Stracciatella-Eis, der leckeren Pasta, der leckeren Pizza. Und Gianna Nannini hätte auch die Süßwarenfirma ihres Vaters übernehmen können, hat sich aber für die Musik entschieden. Und so gibt's wieder Kopfkino vom letzten Italienurlaub.

Es ist der letzte Test vor dem Amerika-Abflug. Fußball, die deutsche Nationalmannschaft, spielt heute Abend gegen Finnland, noch zu Hause in Deutschland, in der schönen Stadt Mainz. Das Spiel ist gerade losgegangen. Es steht 0:0, Deutschland gegen Finnland. Und unsere Nationalmannschaft darf uns gerne in WM-Stimmung schießen heute Abend. In 14 Tagen geht's ja los. Die Fußball-WM, die größte WM aller Zeiten mit 48 Teams und einem Weltmeister. Und ganz vielleicht heißt der Deutschland.

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1: Mit Jana Kreuz, guten Abend. Hamburger stimmen deutlich gegen Olympia-Bewerbung. Israelische Truppen rücken im Libanon vor. 19-Jähriger verirrt sich in Zeven in fremder Wohnung. Das Wetter teilweise bewölkt bei maximal noch 22 Grad. Hamburg hat sich wieder aus dem Rennen um eine deutsche Olympia-Bewerbung verabschiedet. Bei der Volksabstimmung stand schon vor Auszählung aller Stimmen eine Mehrheit von Nein-Stimmen fest. Aus Hamburg berichtet Oliver Ruttke.
2: Partystimmung bei Hamburgs Olympiagegnern. Seit Beginn der Auszählung um 18 Uhr hatten sie die Nase vorn. Ein Vorsprung, der sich im Laufe des Abends immer weiter vergrößert hat. Entsprechend gedrückt ist die Stimmung bei Sportlerinnen und Sportlern, aber auch bei Vertretern von Wirtschaft und Politik. SPD, Grüne und CDU hatten sich für Olympia stark gemacht und kräftig für das Projekt geworben. 28.000 Plakate hatten Befürworter und Gegner in den vergangenen Wochen in Hamburg aufgehängt. Verschwendetes Geld, kritisiert jetzt Eckhard Maudrich von der Initiative Nolympia.
1: Israels Armee hat ihre Bodenoffensive im Libanon ausgeweitet. Truppen nahmen die Kreuzfahrerburg Beaufort ein. Die Burg gilt wegen ihrer Lage mit Blick über weite Teile des Südlibanon als strategisch wichtiger Punkt. Einzelheiten kennt Jan-Christoph Kitzler.
3: Israel sei so wörtlich stärker als jemals zuvor, sagte Premier Netanyahu in einer Videobotschaft. Zuvor hatten Soldaten die strategisch wichtige Burg Beaufort eingenommen. Die alte Kreuzfahrersiedlung liegt etwa 5 Kilometer von der Demarkationslinie entfernt, die Israel und den Libanon trennt. Israel hatte den Krieg dort in den letzten Tagen ausgeweitet. Berichten zufolge sind Soldaten zum Teil bis zu 40 Kilometer ins Landesinnere vorgerückt. Zahlreiche libanesische Dörfer wurden zerstört, hunderttausende Menschen vertrieben. Frankreich spricht von einem Verstoß gegen das Völkerrecht und hat angesichts der vorrückenden israelischen Truppen eine Dringlichkeitssitzung des UN-Sicherheitsrats gefordert.
1: Ein 19-Jähriger hat in Zeven im Kreis Rothenburg einen Polizeieinsatz ausgeführt.

0: ausgelöst, weil er in einer fremden Wohnung auf dem Sofa eingeschlafen ist. Der junge Mann wurde von der überraschten Bewohnerin heute früh gefunden, als er offenbar seinen Alkoholrausch ausschlafen wollte. Die rief daraufhin die Polizei. Der 19-Jährige war wohl durch die Terrassentür in die Wohnung gekommen und hatte sich laut Polizei im Haus geirrt. Mehr als 26.000 Menschen haben in der Stadt Bremen die lange Nacht der Museen besucht. Laut den Veranstaltern war dabei das Gerhard-Marx-Haus am beliebtesten. Insgesamt hatten mehr als 30 Museen und Ausstellungshäuser gestern zwischen 18 Uhr und Mitternacht ihre Türen geöffnet. Und das waren die Nachrichten mit Jana Kreuz.
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2: 20 Grad in Friseute, 20 sind es in Stur, 19 in Bremerhaven und 21 Grad sind es in Bremen. Viele von uns bekommen einen richtig schönen Sonnenuntergang heute Abend. Es gibt aber auch andere Orte, da sieht es sehr bedrohlich und dramatisch aus am Himmel. Das ist zwischen dem Emsland und Osnabrück. Da gibt es heftige Schauer und auch Gewitter. Danach ist aber Ruhe für uns alle. Morgen gibt es dann ein bisschen Nebel über den Feldern und wenn der sich verzogen hat, gibt es auch Sonnenschein. Es bleibt trocken am Montag bis zu 23 Grad. Das ist kein Badewetter, aber das ist schönes, gutes Draußenwetter.
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2: Da haben wir es 21:03. Vorsichtig bitte in der Region Hannover zwischen Niedernstöcken und Stöckendrebber. Da sind Personen auf der Fahrbahn. Ich muss euch besuchen kommen, ich kenne das da noch nicht. Und auf der A30 Osnabrück-Oeynhausen zwischen Osnabrück-Nahne und Kreuz Osnabrück-Süd. Hier gefährdet Aquaplaning die Fahrt. Gute Fahrt.
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2: Mit Ariane Wirth, schönen guten Sonntagabend. Und ich mag auch Helgoland. Und es gibt noch andere überzeugte Gelegenheits-Helgoländer. Die schreiben mir gerade eine WhatsApp und sagen, was ist das eigentlich für ein komischer Vorschlag von diesem Architekten? Der will da einen Skywalk in den Fels hämmern. Das entweiht doch die Insel. Es gibt doch genügend andere Foto-Hotspots. Das ist ja auch erstmal alles nur eine Idee, vielleicht eine Schnapsidee, wenn ich diese WhatsApp richtig lese. Und der Architekt kam drauf, weil James Krüss heute 100 Jahre alt geworden wäre und der kommt ja von der Insel Helgoland. Gleich unser Stichtag hier in diesem Radio.
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1: Heute vor 100 Jahren ist auf der ganz fantastischen Insel Helgoland der Dichter und Schriftsteller James Krüss geboren, ein Genie, wie sich rausgestellt hat. Katrin Krämer blickt auf sein Leben.
2: Das Schreiben ist ihm immer leicht gefallen, aber das Helgoländer Licht der Welt erblickt der Erstgeborene von Margareta Krüss, die aus einer Hummerfischerfamilie stammt, und dem Elektriker Ludwig Krüss nur unter Mühen. Nach der schweren Geburt soll der Arzt mit Blick auf den großen Kopf des Jungen gesagt haben:
3: Entweder wird er ein Idiot oder ein Genie.
2: Krüss entscheidet sich fürs Genie. Er ist der geborene Schriftsteller. Schon als Letscht Jong, wie kleiner Junge auf Helgoländisch heißt, fährt James mit seinem Urgroßvater raus zum Hummerfang. Aber Uropa fischt nicht nur, er erzählt ihm Geschichten. Und er findet so viele Gedichte, dass der Enkel auch zu reimen beginnt und nie wieder damit aufhört.
4: Ich möchte mal auf einem Seepferd reiten. Ich möchte 7 Nummern kleiner sein und auf dem Seepferd durch die Meere gleiten bis in die Bai von Mexiko hinein.
5: Ich bin ja von 0 bis 16 Bewohner der Insel Helgoland gewesen. Ich habe dort das Leben erlernt und das prägt sich hier ein, das verliert man nie.
2: Mit 16, 1941, muss er die Insel sowie viele Helgoländer verlassen, weil die Alliierten diese deutsche Militärfestung in der Nordsee immer wieder angreifen. Kurz vor Kriegsende wird Krüss zur Luftwaffe eingezogen. Danach kann er sein pädagogisches Studium wieder aufnehmen und veröffentlicht kurz darauf seine erste Erzählung. Lehrer will er nun nicht mehr werden, sondern Schriftsteller. Krüss wird 1956 mit seinem Buch Der Leuchtturm auf den Hummerklippen bekannt. Der ganz große Erfolg kommt 4 Jahre später, als er für Mein Urgroßvater und ich den Deutschen Jugendbuchpreis bekommt.
4: Mein Urgroßvater war ein weiser Mann. Als er 65 Jahre alt war, zog er das Boot und die Fangkörbe, mit denen er sein Leben lang Hummer gefangen hatte, an Land und fing zu drechseln an. Er drechselte Drehkreisel und Gedichte für Kinder, was, wie jeder zugeben muss, eine weise Beschäftigung ist.
2: 1962 wird Tim Thaler oder Das verkaufte Lachen ein Bestseller. 1979 zum ZDF Straßenfeger.
6: Dies ist Tim Thaler. Tim ist die Hauptperson unserer Geschichte. Er kann lachen wie kein anderer Junge seiner Klasse. Deswegen verzeiht ihm seine Lehrerin auch manch verrückten Streich.
2: Seit den 60er Jahren lebt James Krüss, auf Helgoländisch Jems Krüss, zusammen mit seinem Lebensgefährten Dario auf Gran Canaria. 1997 stirbt Helgolands Ehrenbürger mit 71 Jahren und wird vor der Insel seebestattet. Aufgetaucht auf dieser Welt ist der begnadete Schriftsteller und Dichter James Krüss am 31. Mai 1926, heute vor 100 Jahren.
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Deutschland 1, Finnland 0. Die deutsche Fußballnationalmannschaft liegt vorne gegen Finnland. Das ist das letzte Testspiel in Deutschland, bevor es Dienstag in die USA geht. Flanke Lennart Karl, Kopfball Dennis Undaff, 1-0. Das passt. 37 Minuten sind gespielt.

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1: Das Gewitter tobt sich gerade zwischen dem Emsland und Osnabrück aus. Alle nördlich davon, die haben Ruhe und bekommen vielleicht einen richtig schönen Sonnenuntergang jetzt gleich. Die Temperaturen liegen noch zwischen 17 und 19 Grad.
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1: Um kurz nach 9:30 auf der A30 Osnabrück-Önhausen zwischen Osnabrück-Narne und Kreuz Osnabrück-Süd. Hier gefährdet Aquaplaning die Fahrt. Gute Fahrt und haben Sie einen schönen Sonntagabend. Hallo, ich bin Ariane Wirth. Moin.
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Matt Simons hier auf Bremen 1. Unsere Fußballnationalmannschaft, die spielt heute Abend das letzte Testspiel in Deutschland, in Mainz, bevor es dann am Dienstag Richtung USA geht, denn die Weltmeisterschaft geht ja schon in 2 Wochen los. Und Deutschland gegen Finnland ist heute Abend die Partie. Testspiel 1-0 für Deutschland. Gerade ist Halbzeitpause. Knappes Ergebnis, aber passt schon. Hier ist Herbert Grönemeyer, jetzt auf Bremen 1. Schönen Sonntagabend.

Das ist Rod Stewart auf Bremen 1 und die deutsche Nationalmannschaft führt mit 2:0. Gerade eben ist das 2:0 gegen Finnland gefallen im Testspiel heute Abend in Mainz. Und gestern ist ja das plattdeutsche Wort des Jahres gekürt worden. Das ist Kuddelmuddel und ich habe gestern mal wieder gemerkt, wie viele von unseren Hörern auch ein bisschen platt schnacken. Da waren viele Lieblingswörter dabei. Schietbüdel, Schlackermaschü, Bregenklöterich und was sie mir da nicht alles geschickt haben. Und vorhin habe ich entdeckt, dass es eine Sassenflagg gibt. Das ist quasi die Flagge für alle, die ein bisschen platt sprechen und auch platt verstehen. Das ist so ein ganz kleiner Pin, ein geheimes Erkennungszeichen, würde ich es mal nennen. Gibt's kostenlos beim Niederdeutschen Sekretariat und ich mag die Idee total, dass Plattdeutsch eben nicht nur eine Sprache ist, sondern auch so ein Stück Gemeinschaft. Kann man sich doch auch Spaß mal bestellen, so ein Ollenpill. Pin, wollte ich sagen. Schönen Sonntagabend. Moin.

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1: Mit Jana Kreuz, guten Abend. Menschen in Hamburg stimmen deutlich gegen Olympiabewerbung. Bund verpasst offenbar Ziele beim Sondervermögen. 19-Jähriger verirrt sich in Zeven in fremder Wohnung. Das Wetter teils bewölkt bei maximal noch 20 Grad. Aus der Traum für Olympia in Hamburg. Die Bürgerinnen und Bürger der Hansestadt haben sich in einer Volksabstimmung in einer unerwartet deutlichen Entscheidung gegen olympische und paralympische Spiele vor ihrer Haustür ausgesprochen. Aus Hamburg berichtet Holger Gerska.
2: In einem Telefonat mit dem Präsidenten des Deutschen Olympischen Sportbundes hat der erste Bürgermeister der Hansestadt, Peter Tschentscher, die Hamburger Bewerbung offiziell zurückgezogen. Das Ergebnis ist noch deutlicher als 2015. Die Hamburgerinnen und Hamburger haben sich mit rund 55-45% gegen Sommerspiele und gegen Paralympics in ihrer Stadt ausgesprochen. Auch das Quorum wurde erreicht. Insgesamt lag die Wahlbeteiligung bei knapp 50%. Die Olympiagegner feierten das Ergebnis. Hamburg habe die Sorgen bezüglich Mietsteigerungen, Verkehrschaos und wachsender sozialer Ungerechtigkeit geteilt.
1: Die Bundesregierung hat ihre Ziele beim Sondervermögen offenbar bisher nicht erreicht. Das berichtet das Handelsblatt unter Berufung auf einen Monitoring-Bericht des Finanzministeriums. Demnach sind für das letzte Jahr Ausgaben in Höhe von rund 37 Milliarden Euro für Infrastruktur und Klimaneutralität vorgesehen gewesen. Tatsächlich ausgezahlt wurden aber nur 24 Milliarden. Brandenburgs Ministerpräsident Dietmar Woidke fordert mehr Mut beim Ausbau erneuerbarer Energien. Bei der Eröffnung des Ostdeutschen Wirtschaftsforums sprach er sich außerdem dafür aus, preiswerten Strom aus Solar- und Windkraft auch regional zu nutzen. Mehr dazu von Martin Adam.
3: Mit den erneuerbaren Energien, die bereits installiert seien, lasse sich in Brandenburg schon jetzt konkurrenzlos billiger Strom für die Wirtschaft erzeugen. Es brauche allerdings den Mut, so Woidke, zu akzeptieren, dass die ostdeutschen Bundesländer damit einen Wirtschaftsvorteil gegenüber den traditionellen Industriestandorten in West- und Süddeutschland haben. Es sei allerdings besser, es gebe konkurrenzfähige Regionen in Deutschland, als weiterhin bundesweit an einem, Zitat, ineffizienten Energiesystem festzuhalten.
1: Ein 19-Jähriger hat in Zeven im Kreis Rothenburg einen Polizeieinsatz ausgelöst, weil er in einer fremden Wohnung auf dem Sofa eingeschlafen ist. Der junge Mann wurde von der überraschten Bewohnerin heute früh gefunden, als er offenbar seinen Alkoholrausch ausschlafen wollte. Die rief daraufhin die Polizei. Und das waren die Nachrichten mit Jan.

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2: 16 Grad in Wilhelmshaven, 17 sind es in Bremervörde und Bremerhaven, 19 Grad in Bremen. Im südlichen Niedersachsen, da tobt sich das Gewitter aus, im Norden ist alles ruhig. Morgen früh gibt es etwas Nebel und danach ist es ein Montag mit Sonne und Quellwolken bis zu 23 Grad.
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2: 22 Uhr und 3 Minuten, alles frei auf den Straßen und offensichtlich auch kein Aquaplaning mehr im Raum Osnabrück. So soll's sein, gute Fahrt.
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2: Und es steht 3:0. Team Deutschland, die DFB-Elf für 3:0 im Testspiel gegen Finnland. Dennis Undorf hat getroffen, nicht Kai Havertz, das stimmt ja nicht. Der hat ja gestern noch das Champions-League-Finale gespielt. Florian Wirtz, wollte ich sagen, der ist es. Der hat getroffen und Dennis Undorf eben zum 3:0. Läuft doch. Und der Sonntagabend ist ja auch dieser besondere Moment zwischen das Wochenende war schön und morgen geht's wieder los. Geht mir ganz genauso. Ich bin Ariane Wirtz. Guten Abend.
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4-0. Jetzt hat auch noch Jamal Musiala zum 4-0 getroffen. Testspiel Deutschland gegen Finnland. Das ist das vorletzte Testspiel, bevor die Fußball-Weltmeisterschaft losgeht. Und vielleicht sind sie ja schon in WM-Stimmung. Es gibt, wie ich finde, eine WM-Studie, ganz nach meinem Geschmack. Die Uni Bielefeld sucht Fußballfans auf der ganzen Welt und will herausfinden, welches Land eigentlich am meisten mitfiebert. Also wenn ein Tor fällt, wie aufgeregt sind die Fans, wenn es eine Fehlentscheidung gibt, wenn es Elfmeterschießen gibt. Und dafür bekommen alle, die mitmachen, eine Smartwatch ums Handgelenk und so untersucht die Uni, wer denn eigentlich emotionaler ist. Bei wem geht der Puls hoch? Bei den Brasilianern, bei den Deutschen, vielleicht doch bei den Schweden? Finde ich eine super Studie. Hier ist Bremen 1 am Sonntagabend.

Die Bengals auf Bremen 1. Viele gewinnen ja eine Castingshow im Fernsehen. Und dann, was ist dann? Dann hört man eigentlich gar nichts mehr von denen. Bei Anne Mosters könnte das jetzt aber anders laufen. Die hat ihren ersten eigenen Song schon mit 13 Jahren geschrieben. Da konnte man schon vielleicht ahnen, oh, sie könnte Talent haben. Jetzt lebt sie in Berlin, arbeitet an ihrer Karriere und sie hat diese Castingshow The Voice gewonnen. Nico Santos ist Riesenfan von ihr und jetzt hat sie mit One Last Time die erste eigene Single rausgebracht, nachdem sie die Castingshow gewonnen hat. Das ist moderne Popmusik mit ganz viel Gefühl und ganz viel Persönlichkeit. Das ist Anne Mosters auf Bremen 1.

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1: Das Gewitter und der Regen schrammen noch ganz bisschen das Emsland. Bei allen anderen, die nördlich davon wohnen, ist es trocken und es ist ruhig. Die Temperaturen liegen entspannt zwischen 15 und 18 Grad. Und morgen wird es wieder um die 23 Grad warm und es gibt auch Sonnenschein.
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1: Um 22 Uhr und 30 Minuten, da ist auch alles ruhig. Nix los mehr auf den Straßen. Gute Fahrt.
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1: Madness, Our House, 82. Da bin ich aus Deutschland nach Norwegen gezogen. Werde ich nie vergessen. Das Lied hatte ich auf Kassette und viel Spaß gehabt.
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Freunde, Deutschland gewinnt das Testspiel 4:0 gegen Finnland. Machen wir einen Haken hinter. Das sind die Bee Gees hier mit Staying Alive. Sonntagabend, hier ist Bremen 1.

Für viele war Harry Styles zu Anfang so ein bisschen das Lockenköpfchen von One Direction, aber dann hat er gezeigt, dass viel mehr in ihm steckt und er hat ein bisschen überrascht mit seiner ersten Solo-Single 2017. Da haben viele gedacht, da kommt jetzt wahrscheinlich ein richtig schneller Hit, aber es ist eine Ballade geworden mit Tiefgang und einem wirklich beeindruckenden Finale. Das ist ein mutiger Schritt für jemanden gewesen, der gerade aus einer sehr erfolgreichen Boyband von One Direction gekommen ist. Das war sehr mutig, das ein bisschen langsamer angehen zu lassen mit einer Ballade von Harry Styles und sie heißt Sign of the Times.

Das war ein Warmschießen heute Abend für die deutsche Fußballnationalmannschaft. 4-0 gegen Finnland gewonnen. Zweimal Dennis Undorf, einmal Florian Wirtz, einmal Jamal Musiala. Macht am Ende 4-0 und am Dienstag geht der Flieger aus Frankfurt dann nach Chicago. Nächstes Wochenende ist nochmal ein Testspiel gegen die USA und dann nochmal eine Woche weiter geht's ja auch schon los mit dieser Fußball-Weltmeisterschaft. Das erste Gruppenspiel für die DFB-Elf gegen Curaçao. Mal gucken, wer Weltmeister wird. Who knows? Hier ist Bremen 1.

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1: Mit Jana Kreuz, guten Abend. Menschen in Hamburg stimmen gegen Olympia-Bewerbung. Bund verpasst Ziele beim Sondervermögen. DFB 11 gewinnt Testspiel gegen Finnland. Das Wetter teilweise bewölkt bei maximal noch 18 Grad. Aus der Traum für Olympia in Hamburg. Die Bürgerinnen und Bürger der Hansestadt haben sich in einer Volksabstimmung deutlich gegen olympische und paralympische Spiele vor ihrer Haustür ausgesprochen. Aus Hamburg berichtet Holger Gerska.
2: In einem Telefonat mit dem Präsidenten des Deutschen Olympischen Sportbundes hat der erste Bürgermeister der Hansestadt, Peter Tschentscher, die Hamburger Bewerbung offiziell zurückgezogen. Das Ergebnis ist noch deutlicher als 2015. Die Hamburgerinnen und Hamburger haben sich mit rund 55-45% gegen Sommerspiele und gegen Paralympics in ihrer Stadt ausgesprochen. Auch das Quorum wurde erreicht. Insgesamt lag die Wahlbeteiligung bei knapp 50%. Die Olympiagegner feierten das Ergebnis. Hamburg habe die Sorgen bezüglich Mietsteigerungen, Verkehrschaos und wachsender sozialer Ungerechtigkeit geteilt.
1: Die Bundesregierung hat ihre Ziele beim Sondervermögen offenbar bisher nicht erreicht. Das berichtet das Handelsblatt unter Berufung eines Monitoring-Berichts des Finanzministeriums. Demnach sind für das letzte Jahr Ausgaben in Höhe von rund 37 Milliarden Euro für Infrastruktur und Klimaneutralität vorgesehen gewesen. Tatsächlich ausgezahlt wurden aber nur 24 Milliarden. Ein 19-Jähriger hat in Zeven im Kreis Rothenburg einen Polizeieinsatz ausgelöst, weil er in einer fremden Wohnung auf dem Sofa eingeschlafen ist. Der junge Mann wurde von der überraschten Bewohnerin heute früh gefunden, als er offenbar seinen Alkoholrausch ausschlafen wollte. Die rief daraufhin die Polizei. Der 19-Jährige war wohl durch die Terrassentür in die Wohnung gekommen und hatte sich laut Polizei im Haus geirrt. Die deutsche Fußballnationalmannschaft hat im letzten Testspiel vor der Abreise zur WM einen Sieg gefeiert. Das Team von Bundestrainer Julian Nagelsmann gewann am Ende in Mainz gegen Finnland mit 4:0. Vor Ort war auch Philipp Hofmeister.
3: Die erste Hälfte gegen schwache Finnen war einigermaßen zäh. Dennis Undav, der Mann vom VfB Stuttgart, traf trotzdem per Kopf und sorgte so für die Pausenführung der DFB-Auswahl. Nach dem Wechsel Deutschland deutlich aktiver, deutlich zielstrebiger. Florian Wirtz, erneut Dennis Undav und Jamal Musiala schossen am Ende einen 4:0-Sieg heraus. Gegen allerdings eine wirklich schwache Mannschaft aus Finnland, die DFB-Auswahl kaum forderte. Morgen folgt noch das letzte öffentliche Training. Und am Dienstag geht's dann mit dem Flieger in Richtung Nordamerika.
1: Und das waren die Nachrichten mit Jana Kreuz.
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4: 15 Grad in Gnarrenburg, 16 sind es in Wilhelmshaven, 17 in Bremerhaven und Bremervörde und 18 in Bremen und in Achim. Mittlerweile ist es überall wieder ruhig. Keine Gewitter mehr unterwegs. Der Tiefstwert in der Nacht liegt bei 9 Grad. Morgen früh gibt es etwas Nebel. Danach ist das ein Montag mit Sonnenschein und ein paar Quellwolken bis zu 23 Grad.
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4: Um 23 Uhr und 3 Minuten, da ist alles frei mittlerweile. Gute Fahrt.
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0: Abend.
1: Vielleicht war Ihr Wochenende voller Erlebnisse. Vielleicht war es aber auch herrlich unspektakulär. Beides hat seinen Reiz. Ich bin Ariane Wirth. Schönen Abend.
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Celine Dion hier auf Bremen 1. Und es gibt Lieder, die uns sofort an was erinnern. An Freunde, an ganz besondere Momente mit der Familie. Vielleicht auch an den allerersten Urlaub, was man auf gar keinen Fall vergisst. Und genau davon singen Fury in the Slaughterhouse and Won't Forget These Days. Das ist also gar kein Wunder, warum bei diesem Song immer, aber wirklich immer, alle laut mitsingen auf den Konzerten sowieso.

Aus einem Kinderlied ist ein Rocksong geworden. Leiser Rock, sind wir ehrlich, aber die Briten, die kennen dieses Kinderlied Lavender's Blues, ein englisches Kinderlied, und Marillion haben diese Melodie genommen und Mitte der 80er ein Rocksong von gemacht, einen leisen Rocksong. Auf einem Sonntagabend soll ja auch keiner mehr vom Sofa fallen. Schönen Sonntag mit Bremen 1.

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1: Nach dem Gewitter im Emsland und im Raum Osnabrück geht's jetzt aber wirklich ruhig durch die Nacht. Der Tiefstwert liegt bei 9 Grad und morgen am Montag geht's wieder rauf bis zu 23 Grad und wir bekommen auch ganz schön viel Sonnenschein morgen.
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1: Um 23 Uhr und 30 Minuten und da ist immer noch alles frei mittlerweile, alles gut auf den Straßen und deshalb eine wunderbare und vor allem sichere Fahrt, wenn Sie wirklich noch unterwegs sind. Schönen Abend mit Bremen 1.
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Na, das macht aber gute Laune. Da habe ich mal eben fix nachgeguckt. Wer ist das denn eigentlich? Das ist ein britisches Country-Duo, The Shires, mit Getaway Car, haben sie gerade gesungen. Erst in diesem Jahr erschien dieser Gute-Laune-Song. Und viele Künstler, die covern ja ihre Lieblingssongs. Eric Clapton ist da sogar noch einen Schritt weiter gegangen und widmete seinem großen Idol Robert Johnson gleich ein ganzes Album. Und ein Song darauf ist Steady Rollin' Man. Und das wollen wir hören. Jetzt hier am Sonntagabend auf Bremen 1.

Das ist Robbie Williams und der hat sich kürzlich beim Zähneputzen einen Zahn abgebrochen. Also schön aufpassen, wenn Sie gleich auch überm Waschbecken hängen und sich die Zähne putzen. Vielleicht nicht so dolle drücken, dass da auch ein Zahn kaputt geht. Das Wochenende ist vorbei, der Montag klopft schon langsam, aber sicher an die Tür. Kommen Sie gut in die neue Woche. Ich bin Ariane Wirth und wir hören und wieder. Ich sag mal auf Wiederhören. Bis bald. Einen schönen Montag und eine gute Nacht. Tschüss.

Was für eine Power. Whitney Houston. Hier ist nochmal der Bremen 1 Verkehrsservice. Aktuell kurz vor 12. Die A7 Hamburg Richtung Hannover zwischen Mellendorf und Großburg-Wedel. Hier gibt es eine ungesicherte Unfallstelle. Und dann legen wir gleich eine Punktlandung hin zu den Nachrichten und dann viel Freude mit der ARD-Hitnacht. Schönen Sonntagabend und eine gute Nacht.

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1: Um 0 Uhr Mitternacht mit Olaf Knapp. Hamburg wird sich nicht um Olympische und Paralympische Spiele bewerben. Beim Referendum stimmten knapp 55% der Wahlberechtigten gegen Sommerspiele in der Stadt. Aus Hamburg Jörg Narowska.
2: Für die Gegner der Olympiabewerbung war es ein unerwartet deutlicher Erfolg. Knapp 360.000 Wahlberechtigte stimmten beim Hamburger Olympiareferendum gegen Sommerspiele, nur gut 290.000 dafür. Bewerbungschef Steffen Rühlke sprach davon, dass man im Sport auch in Würde verlieren können müsse. Er wünsche den anderen deutschen Bewerberstädten nun viel Erfolg. Der Deutsche Olympische Sportbund setzt die Bewerbung um Sommerspiele mit Berlin, München und Köln-Rhein-Ruhr fort, aber ohne Hamburg.
1: Schleswig-Holsteins Ministerpräsident Günther fordert die schwarz-rote Koalition auf, bei anstehenden Reformen an einem Strang zu ziehen. Im ARD-Bericht aus Berlin erinnerte der CDU-Politiker alle Beteiligten an ihre Verantwortung. Unzufrieden zeigte sich Günther mit den schlechten Umfragewerten der Bundesregierung. Die würden erst wieder steigen, wenn die Regierung Dinge vernünftig voranbringt, sagte Günther. Das sei nicht die alleinige Aufgabe von Kanzler Merz. Jüngste Spekulationen um einen Austausch des Bundeskanzlers wies Günther als absurd zurück. Israels Armee hat ihre Bodenoffensive gegen die Hisbollah-Miliz im Südlibanon ausgeweitet. Truppen überschritten den Litani-Fluss und nahmen die alte Kreuzritterburg Beaufort ein. Verteidigungsminister Katz sagte, 44 Jahre nach dem ersten Libanon-Krieg seien israelische Soldaten dorthin zurückgekehrt. Die ehemalige Festung gilt wegen ihrer Lage als strategisch wichtiger Punkt. Frankreich beantragte eine Dringlichkeitssitzung des UN-Sicherheitsrats. Die deutsche Fußballnationalmannschaft hat im vorletzten WM-Test einen souveränen Sieg gefeiert. Das Team von Bundestrainer Nagelsmann gewann gegen Finnland mit 4:0. Aus Mainz Philipp Hofmeister.
3: Der letzte Auftritt auf deutschem Boden vor den heimischen Fans vor dem Abflug Richtung Weltmeisterschaft hat durchaus Lust auf mehr gemacht. Die erste Hälfte gegen schwache Finnen war einigermaßen zäh. Dennis Undav, der Mann vom VfB Stuttgart, traf trotzdem per Kopf und sorgte so für die Pausenführung der DFB-Auswahl. Nach dem Wechsel Deutschland deutlich aktiver, deutlich zielstrebiger. Florian Wirtz, erneut Dennis Undav und Jamal Musiala schossen am Ende einen 4:0-Sieg heraus. Gegen allerdings eine wirklich schwache Mannschaft aus Finnland, die DFB-Auswahl kaum forderte.
1: Das Wetter in Deutschland. Nachts wechselnd bewölkt, in der Mitte und im Süden gebietsweise Schauer und Gewitter, sonst häufig trocken und locker bis gering bewölkt, bei 15 bis minimal 9 Grad. Es ist 0:03 Uhr.
4: Und hier ist ja schon der Verkehrsservice in der ARD-Hitnacht. Hallo an alle unterwegs. Ich habe eine Meldung von der A3 Oberhausen-Arnheim. Ist zwischen Emmerich-Ost und Beek in den Niederlanden wegen Bauarbeiten bis 5 gesperrt. Da werden zwei Brücken abgerissen. Und hier die A5 Frankfurt Richtung Karlsruhe ist zwischen Bruchsal und Karlsruhe-Nord wegen Bergungsarbeiten ebenfalls gesperrt. Und hier habe ich noch die A66 im Blick, Wiesbaden Richtung Frankfurt. Da ist zwischen Schiersteiner Kreuz und Wiesbaden-Biebrich die Strecke wegen einer Baustelle bis 5 Uhr gesperrt. Das war's. Weiterhin eine gute und störungsfreie Fahrt für Sie.
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4: Heute mit André Holst. Und da ist er wieder, der Mond.

0: Alison Moyet, Is This Love? Auf jeden Fall. Ich möchte jetzt eine kleine Bombe platzen lassen, also eine echte Sexbombe. Tom Jones kündigt sich damit selbst an wie so ein musikalisches Naturereignis, das garantiert niemand übersieht.
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Das war jetzt genug Sex mit Tom Jones hier in der ARD-Hitnacht. 12:11 Uhr mittlerweile, 11:11 Uhr. Und heute ist die ARD-Hitnacht der Ereignisse. Ne? Letzte Stunde sang schon Celine Dion, My Heart Will Go On. Und da unser nächtlicher Balladenladen nun auch noch geöffnet ist und geöffnet bleibt, legen eine Schippe drauf. Das heißt also für Sie, Taschentücher raus, denn heute ist wieder Montag.

Mrs. Robinson. 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Heute ist der 1. Juni, ist ein frischer Start in den neuen Monat. Und natürlich schicken wir allen Geburtstagskindern des Tages da draußen einen dicken Kuss, einen dicken Gruß. Happy Birthday, ganz viel Sonne im Herzen und einen großartigen Start ins neue Lebensjahr. Lassen Sie sich feiern, denn dieser Tag gehört Ihnen ganz allein.

0: Immer wenn zwischendurch eine Mail reinkommt, dann freue ich mich. ard-hitnacht@mdr.de. Und da hat uns Fabian auch angeschrieben. Da schreibt er: Hallo liebes Hitnacht-Team, ich bin heute Nacht wieder als Fernfahrer unterwegs und grüße alle Kolleginnen und Kollegen auf der Straße. Fahrt vorsichtig und kommt gut und sicher ans Ziel. Ja, und großes Dankeschön für diese Nachricht. Und Fabian, danke ganz herzlich. Freut mich, wenn die Grüße angekommen sind und auch weiterhin eine sichere und gute Fahrt in diesen ersten Juni 2026. Jetzt mit Musik von Camouflage.
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0: sehr schöner Song von Ace of Base hier in der ARD Nacht. All oben drauf packe ich den Verkehrsservice in der ARD Nacht 0.30 Uhr. Hallöchen an alle unterwegs. Die A3 Oberhausen-Arnheim ist zwischen Emmerich Ost und Beek in den Niederlanden wegen Bauarbeiten bis 5 gesperrt. Da werden Brücken abgerissen. A5 Frankfurt Richtung Karlsruhe ist zwischen Bruchsal und Karlsruhe Nord nach einem Unfall gesperrt. Und die A66 Wiesbaden Richtung Frankfurt ist zwischen Schiersteiner Kreuz und Wiesbaden-Biebrich wegen einer Baustelle bis 5 gesperrt. Das war's auch schon. Weiterhin eine gute und störungsfreie Fahrt für Sie alle.
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0: Ab geht's durch die Nacht und hinein in den neuen Tag, in eine neue Woche, in den neuen Monat. Mit André Holst und Musik von John Parr.

Das ist er, der Montag, der 1. Juni 2026. Und wir können diesen Tag gemeinsam beginnen. Und das machen wir am besten mit Musik Made in Germany. Ne? Joris beschreibt jetzt den inneren Konflikt zwischen Herz und Kopf. So authentisch, dass man sich sofort wiedererkennt.

0: war 87, ne? George Michael hier in der ARD-Hit-Nacht. Und jetzt gibt's Mr. One-Hit-Wonder, David Dundas. Ne? Jeans on bedeutet ja nichts anderes als Hose an, Welt an. Und mehr braucht man dazu auch nicht.
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Together Forever, Rick Astley hier in der ARD Nacht. Und jetzt gibt's ein paar Grüße, die rausgehen an Leo. Der ist nämlich auf der A7 Richtung Norden unterwegs und grüßt alle Nachteulen, die arbeiten und nicht einschlafen können. Becky aus München schrieb gerade, wie soll man bei eurer Musik auch einschlafen? Ich bin viel zu aufgekratzt. Na gut, an der Musik kann ich nichts ändern. Dann machen wir das eben gemeinsam durch. Wir machen durch bis morgen früh. Und es ist ja schon morgen, wenn man es so will, der Montag, der 1. Juni 2026. Ich weiß nicht, was Sie so tun. Wenn Sie Lust haben, schreiben Sie es mir gern. Lassen Sie mich Ihr Mailboy sein. ard-hitnacht@mdr.de.

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1: Um 1 Uhr mit Olaf Knapp. Hamburg hat sich erneut aus dem Rennen um eine deutsche Olympiabewerbung verabschiedet. Die Menschen in der Hansestadt sprachen sich in einem Referendum klar gegen eine Kandidatur aus. Aus Hamburg Oliver Wuttke.
2: Das Nein zu einer Hamburger Olympia-Bewerbung fiel deutlicher aus als von vielen erwartet. Rund 55% sprachen sich gegen Spiele in der Stadt aus, mehr als beim Olympia-Referendum 2015. Nur 45% unterstützten das Projekt. Das Ergebnis sei für den Senat bindend, sagte der erste Bürgermeister Peter Tschentscher. Er habe dem DOSB und dem deutschen IOC-Vertreter die Absage der Hamburger Bewerbung bereits mitgeteilt. Ende September kann der DOSB nun zwischen Berlin, München und der Ruhrregion als deutschem Austragungsort entscheiden.
1: Schleswig-Holsteins Ministerpräsident Günther fordert die schwarz-rote Koalition auf, bei anstehenden Reformen an einem Strang zu ziehen. Im ARD-Bericht aus Berlin erinnerte der CDU-Politiker alle Beteiligten an ihre Verantwortung. Unzufrieden zeigte sich Günther mit den schlechten Umfragewerten der Bundesregierung. Die würden erst wieder steigen, wenn die Regierung Dinge vernünftig voranbringt, sagte er. Das sei nicht die alleinige Aufgabe von Kanzler Merz. Das Vorrücken Israels im Libanon löst international große Sorge aus. Bundesaußenminister Wadephul sagte in New York, Israel habe legitime Sicherheitsinteressen. Wenn aber Zivilisten den Preis einer militärischen Eskalation zahlten und Teile des Libanon dauerhaft unbewohnbar würden, mache das Israels Nachbarschaft nicht sicherer. Wadephuls britische Amtskollegin Cooper forderte ein Ende der israelischen Angriffe im Libanon. Frankreichs Außenminister Barrot nannte den Vorstoß einen schweren Fehler. Die deutsche Nationalmannschaft hat ihren vorletzten WM-Test souverän absolviert. Das Team von Bundestrainer Nagelsmann gewann gegen Finnland mit 4:0. Aus Mainz Philipp Hofmeister.
3: Angeführt vom spielfreudigen Startelf-Debütanten Lennart Karl zeigte die DFB-Auswahl nach etwas Anlaufschwierigkeiten vor allem im zweiten Durchgang ansprechenden Kombinationsfußball, auch wenn die letzte Überzeugung und die ultimative Kreativität in den Offensivaktionen ab und an fehlte. Zweimal Dennis Undaf, Jamal Musiala und Florian Wirtz schossen den auch in der Höhe verdienten Sieg gegen harm- und hilflose Finnen heraus. Doppelpacker Undaf musste Mitte der zweiten Hälfte angeschlagen ausgewechselt werden, gab aber nach Abpfiff schnell Entwarnung.
1: Das Wetter in Deutschland. Nachts wechselnd bewölkt, in der Mitte und im Süden gebietsweise Schauer und Gewitter, sonst häufig trocken und locker bis gering bewölkt bei 15 bis 9 Grad. Am Tage dann ein Wechsel aus Sonne und Wolken, teilweise länger wolkig und vereinzelt Schauer im Südosten, auch Gewitter, 19 bis maximal 26 Grad. Es ist 1:03 Uhr.
4: Hier ist der Verkehrsservice in der ARD-Hitnacht. Hallihallo mit Doppel-O. Ich habe eine Meldung von der A3. Oberhausen-Arnheim ist zwischen Emmerich-Ost und Beek in den Niederlanden wegen Bauarbeiten bis 5 gesperrt. Die A5 Frankfurt Richtung Karlsruhe ist zwischen Bruchsal und Karlsruhe-Nord nach einem Unfall gesperrt. Und die A66 Wiesbaden Richtung Frankfurt ist zwischen Schiersteiner Kreuz und Wiesbaden-Biebrich wegen einer Baustelle ebenfalls bis 5 Uhr gesperrt. Das war's. Weiterhin eine gute und störungsfreie Fahrt für Sie.
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4: Hallo an alle Nachtschwärmer, Kilometerkönige, Koffein-Junkies und die stillen Helden der Spätschicht. Ich bin André Holst und das ist Musik von Don.

Percy Sledge mit When a Man Loves a Woman. So, wir haben 10:10, ARD Hit Nacht am 1. Juni 2026 und ich weiß nicht, ob Sie das auch kennen. Da draußen herrscht Schwitzehitze und drin betritt eine Person den Raum und alle denken nur, wow, wer hat denn hier bitteschön die Coolness-Klimaanlage aufgedreht? Musik von Kool & The Gang mit Fresh. Für den Menschen, der so frisch wirkt, dass selbst der Sommer neidisch wird.

die Hitnacht. Das war Kool & The Gang mit Fresh. Und jetzt habe ich was Feines, was Ihnen vielleicht gefällt, was auch lange nicht mehr gehört haben. Try mit Pink.

Ja, 18 Minuten nach 1, ARD Hitnacht, und da sind wir auch schon in der Kategorie kuriose Feiertage. Der 1. Juni, das ist ja ein Tag, an dem die Welt einfach mal beschließt, warum normal, wenn es auch herrlich absurd geht. Heute ist zum Beispiel auch der Weltmilchtag, der internationale Ehrentag für alles, was schäumt, spritzt und im Kühlschrank steht. Okay, das hat man vielleicht, oder vielleicht müssen Sie heute am Montag erstmal Milch einkaufen gehen, damit Sie auch mitfeiern können. Aber der andere Tag ist noch viel interessanter. Heute ist internationaler Disneyland-Tag. Wird weltweit gefeiert, ein Tag, an dem Erwachsene offiziell so tun dürfen, als wären sie wieder 5. Und dafür muss man nun wirklich nicht in einen Freizeitpark gehen. Crowded House. Don't dream it's over.

0: Hier ist der Verkehrsservice in der ARD Hitnacht. Wir haben es 1.30 Uhr. Hallo an alle unterwegs. Ich habe eine Meldung von der A3 Oberhausen-Arnheim. Da ist die Strecke zwischen Emmerich Ost und Beek in den Niederlanden wegen Bauarbeiten bis 5 gesperrt. Da werden 2 Brücken abgerissen. A5 Frankfurt Richtung Karlsruhe ist zwischen Bruchsal und Karlsruhe Nord nach einem Unfall gesperrt. Und die A66 Wiesbaden Richtung Frankfurt ist zwischen Schiersteiner Kreuz und Wiesbaden-Biebrich wegen einer Baustelle bis 5 Uhr früh gesperrt.
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0: Ja, es ist spät und dunkel und sie sind da. Entweder echte Fans, echte Nachtdienstler oder schlaflose Abenteurer oder wie auch immer. Willkommen in der Nachtshow ihres Vertrauens. Ich bin André Holz und das sind die Pet Shop Boys.

0: Westernhagen mit sexy, ein bisschen sexy in der Nacht, ist was Feines. Jetzt heißt es aber mal, es ist eine kleine Zeitreise. Ich finde es ganz gut, wenn man auf Zeitreise geht. Mal gucken. Ah ja, die Zeitmaschine funktioniert. In welchem Jahr sind wir angekommen? Na, ganz sind wir noch nicht dran. Ah, 1975. Ja, wir kommen im Jahr 1975, ne? Als Schlaghosen wie Zelte wirkten, Plateauschuhe Kniehöhe hatten und Tapetenmuster mit einem Blick schwindelig machten. Aus dieser Zeit kommt dieser Song, 10cc, I'm Not In Love.
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0: geht ab, ne? Wir haben 10:50 mittlerweile, ARD Hit Nacht. Ein schönes, herzliches Hallo an alle, die heute Nacht im Einsatz sind. Ob am Steuer, im Büro, an der Maschine. Oder ein ganz besonderes Danke an die Heldinnen und Helden in den Kliniken. Pflegekräfte mit Ausdauer, Mitgefühl und Nachtschicht-Superkraft. Ihr seid die stillen Sterne am Himmel. Wir sehen euch und wir feiern mit euch mit jedem Song, der hier läuft. Und darauf zum Beispiel auch ein Tänzchen. Jetzt gibt's David Bowie auf die Ohren.
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Da muss ich leider mal rauf, denn wir haben hier einen Falschfahrer auf der B101 Baruth-Marx-Rebin. Zwischen Luckenwalde und Rebin-Ost kommt Ihnen ein Falschfahrer entgegen. Fahren Sie bitte äußerst rechts, überholen Sie nicht. Wir melden, wenn die Gefahr vorüber ist. Auf der B101 Baruth-Marx-Rebin zwischen Luckenwalde und Rebin-Ost ist ein Falschfahrer unterwegs. Vorsicht bitte in beiden Richtungen.